0: den LKW gesperrt. Die A27 Bremerhaven-Bremen ist zwischen Bremen-Horn-Lehe und Fahr wegen Bauarbeiten in beiden Richtungen noch bis etwa 5 Uhr gesperrt. Die A44 Kassel Richtung Eisenach ist zwischen Helsa und Waldkappel wegen Tunnelwartungsarbeiten bis etwa 4 Uhr gesperrt. Eine Umleitung ist für Sie eingerichtet. Die A46 Hagen Richtung Hemer ist zwischen Iserlohn-Seilersee und Hemer wegen Bauarbeiten bis etwa 5 Uhr gesperrt. Die A71 Erfurt Richtung Suhl ist zwischen Grevenroda und Oberhof wegen Tunnelwartungsarbeiten bis etwa 6 Uhr gesperrt. Die A93 Holledau Richtung Regensburg ist zwischen Abensberg und Hausen nach einem Unfall gesperrt, dadurch zurzeit Stau. Die A100 Berliner Stadtring ist zwischen Treptower Park und Oberlandstraße wegen Bauarbeiten bis etwa 5 Uhr in beiden Richtungen gesperrt. Und die A115 ist wegen Bauarbeiten zwischen Kreuz Zehlendorf und Spanische Allee bis etwa 5 Uhr in Richtung Dreieck Funkturm gesperrt. Allen unterwegs eine gute und sichere Fahrt.
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0: Lassen wir gleich zu Beginn dieser Stunde wieder die 80er hochleben mit Aha, Norwegens erfolgreichster Musikexport. Sie haben so einige bleibende Hits auf Platte gebracht und so bringen wir sie doch hoffentlich weiter. Gut durch die Nacht hier aus dem Landesfunkhaus in Dresden. Ich bin Heiko Rasch, ich grüße Sie.

0: unverkennbar diese Stimme, Whitney Houston. Und jetzt wieder was Neues. Das heißt, schon Mitte März kam ja das neue Album von Unheilig auf den Markt. Liebe, Glaube, Monster. So heißt dieses Album. Und das war irgendwie schon eine kleine Sensation, als sich der Graf mit Unheilig im vergangenen Jahr zurückmeldeten und neue Konzerte ankündigten. Und eben auch dieses neue Album. Ich denke, da hat er auch alle Erwartungen nochmal übertreffen können. 9 Jahre Pause sind ja da ins Land gegangen und die Fans haben ihn nicht vergessen. Mit seinem Erfolgsalbum Große Freiheit war ja der Graf insgesamt 3 Jahre lang in den Charts vertreten und 56 Wochen in den Top 10 der deutschen Albumcharts notiert. Dafür gab es 9-fach Platin. Und ist damit auch das erfolgreichste Album eines deutschsprachigen Musikers überhaupt. Generationsüberschreitend zieht er seine Fans in seine Konzerte. Und es sind die Themen und Gedanken aus seinem eigenen Leben mit seiner Lebenserfahrung, die Tausende berühren und begeistern. Und da hören wir doch am besten auch heute nochmal rein in dieses neue Album. Der Song Spiegel wurde Anfang des Jahres schon als Single veröffentlicht und in der Tat will er damit der Gesellschaft den Spiegel vorhalten, den getriebenen Alltag zu überdenken, von wegen schneller, höher, weiter und der permanenten Suche nach Selbstoptimierung. Ob uns das wirklich immer gut tut, sollten wir uns nicht lieber an die eigene Vergänglichkeit erinnern und ein bisschen mehr Demut und Bescheidenheit in den Alltag bringen. Seine Gedanken hat er wie immer gekonnt in kurze Textzeilen verfasst und damit auch ein wenig Zeitgeschichte geschrieben. Er ist unheilig.
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In dieser Woche unser Albumtipp, eher in der ARD-Hitnacht Unheilig. Liebe, Glaube, Monster, so heißt die Platte. Und es stehen ja auch weitere zahlreiche Konzerte an. Seine Comeback-Tour geht ab 4. Juni in die zweite Runde. Und da sind auch schon wieder etliche Konzerte ausverkauft. Und seine Tour zum neuen Album, die startet auch noch in diesem Jahr, dann am 3. Dezember in Cottbus. Und dann geht es ja bis Ende Februar 2007 quer durch Deutschland, auch die Schweiz und in Österreich gibt er Konzerte. Und ich denke, jetzt drehen auch viele ihr Radio etwas lauter für Celine Dion.

0: 2.30 Uhr, hier der aktuelle Verkehrsservice in der ARD-Hitnacht. Zunächst eine Gefahrenmitteilung für Nordrhein-Westfalen, für die Stadt Krefeld, Krefeld-Linn und Gelleb-Stratum. In Krefeld im Bereich des Hafens kommt es durch einen Brand zu Geruchsbelästigung und Rauchniederschlag. Gesundheitliche Beeinträchtigungen können hierbei nicht ausgeschlossen werden. Also, wenn möglich, bitte meiden Sie das betroffene Gebiet, schließen Sie Fenster und schalten Sie Lüftung und Klimaanlagen ab. Und nun auf die Autobahn. Die A1 Hamburg Richtung Bremen ist zwischen Hamburg-Stillhorn und Harburg wegen Bauarbeiten noch bis etwa 5 Uhr gesperrt. Nutzen Sie hier bitte die Umleitung über die U76. Die A4 Frankfurt Richtung Dresden ist zwischen Glauchau Ost und Hohenstein-Ernsthal wegen Bauarbeiten bis voraussichtlich 5 Uhr gesperrt. Die A5 Karlsruhe Richtung Frankfurt ist zwischen Karlsruhe Mitte und Karlsruhe Nord wegen Reinigungsarbeiten gesperrt. Die A5 Frankfurt Richtung Karlsruhe ist zwischen Karlsruhe Durlach und Karlsruhe Mitte nach einem Unfall gesperrt. Der Verkehr wird hier rechtzeitig abgeleitet. A17 Prag Richtung Dresden. Der harte Tunnel ist wegen eines defekten LKW gesperrt. Die A27 Bremerhaven Bremen ist zwischen Bremen-Horn-Lehe und Pfarr wegen Bauarbeiten in beiden Richtungen bis etwa 5 Uhr gesperrt. Die A44 Kassel-Eisenach ist zwischen Helsa und Waldkappel wegen Tunnelwartungsarbeiten in beiden Richtungen bis etwa 4 Uhr gesperrt. Eine Umleitung ist hier auch für Sie eingerichtet. Die A46 Hagen Richtung Hema ist zwischen Iserlohn-Seilersee und Hema wegen Bauarbeiten bis etwa 5 Uhr gesperrt. Die A71 Erfurt Richtung Suhl ist zwischen Grevenroda und Oberhof wegen Tunnelwartungsarbeiten bis etwa 6 Uhr gesperrt. Die A100 Berliner Stadtring ist zwischen Treptower Park und Oberlandstraße wegen Bauarbeiten bis ca. 5 Uhr in beiden Richtungen gesperrt. Und die A115 ist wegen Bauarbeiten zwischen Kreuz Zehlendorf und Spanische Allee bis 5 Uhr in Richtung Dreieck-Funkturm gesperrt. Allen unterwegs eine gute und hoffentlich auch entspannte Fahrt. Jetzt mit Bruce Springsteen.
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Der Sound der 80er hier in der ARD-Hitnacht mit Blondie. Wobei entstanden ist dieser Song ja schon Ende der 70er Jahre. Und damit kommen wir jetzt nach Schweden. Dort feierte schon Ende der 80er Jahre Titiyo ihre ersten Single-Erfolge. Und ihr erfolgreichster Song in Deutschland gelang ihr dann 2001 mit dem Titelsong ihres vierten Studioalbums, Come Along.

0: No Mercy hier in der ARD-Nacht. Da hatte doch Frank Farian mit die Hände im Spiel. Er entdeckte den Sänger Marty Cintron in einem Strandcafé in Miami Beach und gründete mit zwei weiteren Musikern diese Band. Das war Mitte der 90er Jahre und schon ein Jahr später konnten sie mit diesem Song Where Do You Go ihren größten Hit landen. Gold und Platin gab's dafür. Erfolg hatten sie beidseits des Atlantiks. Und jetzt bei uns die Dire Straits, was so viel heißt wie ernsthaft pleite. So war es ja auch ganz am Anfang. Kein Groschen in der Tasche und so begann ihre musikalische Laufbahn. Von Mark und David Knopfler. Gemeinsam mit zwei weiteren Musikerfreunden ihre ersten Aufnahmen, die schickten sie an die BBC und da ihre Titel dann schon ein paar Mal im Radio liefen, wurden die Plattenfirmen auf sie aufmerksam und vor allem in den 80er Jahren hatten sie ihre Glanzzeit. 1985 war wohl ihr erfolgreichstes Jahr in ihrer gesamten Karriere mit diesem Album Brothers in Arms. Da sprengten sie alle Rekorde, über 30 Millionen Mal verkauft. Nur dieses eine Album. Und heute zählt dieses zu den besten der gesamten Musikgeschichte. Und auch mit ihrer Tournee Mitte der 80er Jahre waren sie auf Rekordkurs. Die große Brothers in Arms Tournee. Auftakt war das Konzert am 25. April 1985 in Jugoslawien. Und es ging dann durch die ganze Welt. Auf dieser Tour spielten die Dire Straits 234 Konzerte in über 100 Städten. Vor insgesamt 2,5 Millionen Menschen. Hier sind sie, die Dire Straits.
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1: Um 3 Uhr mit Ronald Lessig. Der FC Bayern München hat das Finale der Fußball Champions League verpasst. Nach der Niederlage im Halbfinal-Hinspiel reichte das 1:1 im Rückspiel nicht zum Weiterkommen. Aus der Sportredaktion Marcel Stober.
2: Das Hinspiel in Paris endete noch 4:5 und bot ein richtiges Fußballspektakel. Das Rückspiel konnte da nicht mithalten. Paris ging durch Dembélé in der 3. Minute durch einen Konter in Führung. Die Bayern ließen gute Chancen liegen und haderten mit den Schiedsrichterentscheidungen. In Hälfte 2 wurde Paris stärker, den Bayern fehlte weiter die Durchschlagskraft und das Tor von Kane in der Nachspielzeit kam zu spät. Im Finale trifft Titelverteidiger Paris nun auf den FC Arsenal.
1: Eine Deutsche, die auf einem Kreuzfahrtschiff vor Afrika Kontakt zu einer hochansteckenden Variante des Hantavirus hatte, ist am Uniklinikum Düsseldorf eingetroffen. Nach dpa-Informationen kam ein spezieller Transportkonvoi am späten Abend im Bereich der Infektionsstation an. Die Frau soll dort vorsorglich untersucht werden, zeige bisher aber keine Symptome. Auf dem Schiff hatte es nach Infektionen mit dem Hantavirus 3 Todesfälle gegeben. Das Kreuzfahrtschiff nimmt nun Kurs auf Teneriffa. Dort darf es einen Hafen anlaufen. Frankreich verlegt seinen Flugzeugträger Charles de Gaulle in die Nähe der Straße von Hormus. Nach Informationen des Verteidigungsministeriums in Paris hat der Flugzeugträger zusammen mit Begleitschiffen den Suezkanal passiert und Kurs auf das Rote Meer genommen. Nach einem Ende des Irankrieges will Frankreich gemeinsam mit Großbritannien eine neutrale Marinemission anführen, die die Sicherheit der Schifffahrt im Persischen Golf gewährleisten soll. Mehr als 40 Länder haben ihre Unterstützung zugesagt. Deutschland stellte ein Minenjagdboot in Aussicht. In Großbritannien finden heute in mehreren Landesteilen Regional- und Kommunalwahlen statt. Die Abstimmungen gelten als Stimmungstest für Premierminister und Labour-Chef Starmer. Umfragen sagen unter anderem Stimmenzuwächse für die rechtspopulistische Partei Reform UK voraus. Aus London Christoph Prössel.
3: Gewählt werden die Mitglieder der Nationalversammlungen von Wales und Schottland. Die beiden Parlamente sind vergleichbar mit deutschen Landtagen. In Wales stellt Labour derzeit die First Minister. Doch Labour könnte diese Hochburg verlieren. In Schottland dürfte Reform UK zulegen. In England werden tausende Gemeinderäte neu gewählt. Auch hier ist Reform UK in den Umfragen vorne dabei. Aber auch die Grünen sind stark als linke Alternative zu Labour.
1: Das waren die Nachrichten. Das Wetter in Deutschland. Tagsüber im Norden trocken, sonst vereinzelt Gewitter bei 12 bis 19 Grad. Am Freitag zeitweise heiter, in der Mitte einzelne Schauer, 14 bis 23 Grad. Es ist 3:03 Uhr.
4: Und hier der Verkehrsservice in der ARD-Hitnacht. Zunächst die Gefahrenmitteilung für Nordrhein-Westfalen, für die Stadt Krefeld, Krefeld-Linn und Gerlibt-Stratum. In Krefeld, im Bereich des Hafens, kommt es durch einen Brand zu Geruchsbelästigung und Rauchniederschlag. Die Geruchsbelästigung weitet sich zudem auf die umliegenden Städte Düsseldorf und Meerbusch aus. Gesundheitliche Beeinträchtigungen können dabei nicht ausgeschlossen werden. Wenn möglich, bitte meiden Sie das betroffene Gebiet, schließen Sie Fenster und schalten Sie Lüftungen und Klimaanlagen ab. Und jetzt auf die Autobahn. Die A1 Hamburg Richtung Bremen ist zwischen Hamburg-Stillhorn und Harburg wegen Bauarbeiten noch bis etwa 5 Uhr gesperrt. Nutzen Sie hier bitte die Umleitung über die U76. Die A4 Frankfurt Richtung Dresden ist zwischen Glauchau-Ost und Hohenstein-Ernsthal wegen Bauarbeiten bis voraussichtlich 5 Uhr gesperrt. Die A5 Karlsruhe Richtung Frankfurt ist zwischen Karlsruhe Mitte und Karlsruhe Nord wegen Reinigungsarbeiten gesperrt. Die A27 Bremerhaven Bremen ist zwischen Bremen-Horn-Lehe und Pfahr wegen Bauarbeiten in beiden Richtungen bis etwa 5 Uhr gesperrt. Die A44 Kassel-Eisenach ist zwischen Helsa und Waldkappel wegen Tunnelwartungsarbeiten in beiden Richtungen bis etwa 4 Uhr gesperrt. Auch hier ist eine Umleitung für Sie eingerichtet. Die A46 Hagen Richtung Hemer ist zwischen Iserlohn-Seilersee und Hemer wegen Bauarbeiten bis etwa 5 Uhr gesperrt. Die A71 Erfurt Richtung Suhl ist zwischen Grevenroda und Oberhof wegen Tunnelwartungsarbeiten bis etwa 6 Uhr gesperrt. Die A100 Berliner Stadtring ist zwischen Treptower Park und Oberlandstraße wegen Bauarbeiten bis etwa 5 Uhr in beiden Richtungen gesperrt. Und die A115 Dreieck Schnutetal Richtung Dreieck Funkturm ist zwischen Kreuz Zehlendorf und Spanischer Allee wegen Bauarbeiten noch bis ca. 5 Uhr gesperrt. Allen unterwegs eine gute und sichere Fahrt. Kommen Sie gut an Ihr Ziel.
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4: Zur Motivation für alle, die in ihrer Nachtschicht weiter durchhalten müssen, habe ich gleich Evelyn Thomas mit High Energy. Können Sie doch gut gebrauchen. Und auch alle, die gerade aufgestanden sind und gleich zur Arbeit fahren müssen. Also lassen Sie sich motivieren. Hier aus dem Landesfunkhaus in Dresden. Ich bin Heiko Rasch. Allen Frühaufstehern. Schönen guten Morgen. Hi.

0: Don McLean hier in der ARD-Hitnacht. Anfang der 70er Jahre konnte er mit diesem Album auch die Spitze der Charts erreichen und setzte damit schon auch einen Meilenstein für seine gesamte Karriere, die er bis heute anhält. Im vergangenen Oktober ist er 80 geworden und gibt etliche Konzerte auch in diesem Jahr in Amerika, Australien und Kanada. Gleich bei uns Peter Maffay. Den großen Tourstress hat er nun auch schon beiseite gelegt, aber vereinzelte Konzerte gibt er immer noch. Und vor Peter Maffay hier noch Erinnerungen an Natalie Cole, auch schon 10 Jahre nicht mehr unter uns. Sie wurde leider nur 65 Jahre alt. Unvergessen bleibt ihre Musik. Hier vom Ende der 80er Jahre, Miss You Like Crazy, Natalie Cole.
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0: Kurz nach 3:30, schönen guten Morgen. Hier der aktuelle Verkehrsservice in der ARD-Hitnacht. Zunächst eine Gefahrenmitteilung für Nordrhein-Westfalen, für die Stadt Krefeld, Krefeld-Linn und Gellep-Stratum. In Krefeld, im Bereich des Hafens, kommt es durch einen Brand zu Geruchsbelästigung und Rauchniederschlag. Die Geruchsbelästigung weitet sich zudem auf die umliegenden Städte Düsseldorf und Meerbusch aus. Gesundheitliche Beeinträchtigungen können dabei nicht ausgeschlossen werden. Wenn möglich, meiden Sie bitte das betroffene Gebiet. Schließen Sie Fenster und schalten Sie Lüftung und Klimaanlagen ab. Und nun zu den Autobahnen. Die A1 Hamburg Richtung Bremen ist zwischen Hamburg-Stillhorn und Harburg wegen Bauarbeiten bis etwa 5 Uhr gesperrt. Nutzen Sie hier bitte die Umleitung über die U76. Die A4 Frankfurt Richtung Dresden ist zwischen Glauchau Ost und Hohenstein-Ernsthal wegen Bauarbeiten bis voraussichtlich 5 Uhr gesperrt. Die A5 Karlsruhe Richtung Frankfurt ist zwischen Karlsruhe Mitte und Karlsruhe Nord wegen Reinigungsarbeiten gesperrt. Die A13 Dresden Richtung Schönefelder Kreuz ist zwischen Großköris und Bestensee nach einem Unfall gesperrt. Bitte bilden Sie eine Gasse für die Rettungsfahrzeuge. Die A27 Bremerhaven-Bremen ist zwischen Bremen-Horn-Lehe und Fahr wegen Bauarbeiten in beiden Richtungen bis etwa 5 Uhr gesperrt. Die A44 Kassel-Eisenach ist zwischen Helsa und Waldkappel wegen Tunnelwartungsarbeiten in beiden Richtungen bis etwa 4 Uhr gesperrt. Eine Umleitung ist hier für Sie auch eingerichtet. Die A46 Hagen Richtung Hemer ist zwischen Iserlohn-Seilersee und Hemer wegen Bauarbeiten bis etwa 5 Uhr gesperrt. Die A71 Erfurt Richtung Suhl ist zwischen Grevenroda und Oberhof wegen Tunnelwartungsarbeiten bis etwa 6 Uhr gesperrt. Die A100 Berliner Stadtring ist zwischen Treptower Park und Oberlandstraße wegen Bauarbeiten bis etwa 5 Uhr in beiden Richtungen gesperrt. Und die A115 Dreieck Notetal Richtung Dreieck Funkturm ist zwischen Kreuz Zehlendorf und Spanischer Allee wegen Bauarbeiten auch bis etwa 5 Uhr gesperrt. Allen unterwegs eine gute und sichere Fahrt.
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0: James Blunt hier in der ARD-Hitnacht. Was für ein Karrierestart vor über 20 Jahren. Sein Debütalbum machte ihn sozusagen über Nacht in so vielen Ländern bekannt. Gleich am Anfang wurde er ja mit Gold und Platin förmlich überschüttet. Über 10 Millionen Mal verkauft. Allein sein Debütalbum und seine nächsten Konzerte lassen sich ja auch nicht mehr lange auf sich warten. Jetzt bei uns Tanita Tikaram. Sie war ja gerade mal 19 Jahre jung, als sie ihren größten Hit landen konnte. So war ihr Plattendebüt auch mehr als gelungen. Twist in My Sobriety. Da hat sie auch selbst geschrieben, diesen Song. Und sie sorgt ja heute noch für manche ausverkaufte Konzerthalle. Im vergangenen Jahr gab sie auch 3 Konzerte in Deutschland. Tanita Tikaram.
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1: Um 4 Uhr mit Ronald Lessig. Der FC Bayern München ist im Halbfinale der Fußball Champions League ausgeschieden. Nach der Hinspielniederlage bei Paris Saint-Germain reichte das 1:1 im Rückspiel gegen den Titelverteidiger nicht aus. Aus der Sportredaktion Stefanie Lavoie.
2: Bereits in der dritten Minute versetzte PSG die Münchner in einen Schockzustand. Kvaratskhelia bediente Dembélé, der den Ball wuchtig unter die Latte knallte, 1:0 für die Franzosen. Torwart Manuel Neuer wusste in der Folge Schlimmeres zu verhindern. Ein ums andere Mal haderten die Bayern mit den Entscheidungen des Referees. Eigene Chancen erspielten sie sich jedoch kaum. Erst in der Nachspielzeit erzielte Kane den Ausgleich, zu spät, um die Partie noch zu drehen. Paris trifft am 30. Mai in Budapest auf den FC Arsenal.
1: Die israelische Luftwaffe hat zum ersten Mal seit knapp einem Monat wieder einen Vorort der libanesischen Hauptstadt Beirut mit Bomben angegriffen. Seit 3 Wochen gilt eigentlich eine Feuerpause zwischen den beiden Ländern. Ziel sei ein Kommandeur der libanesischen Hisbollah-Miliz gewesen, teilte Ministerpräsident Netanyahu mit. Einem Medienbericht zufolge kamen der Kommandeur, sein Stellvertreter und weitere Kämpfer ums Leben. Augenzeugen berichteten, dass auf vielen Straßen rund um Beirut Panik ausgebrochen sei. Frankreich verlegt in Vorbereitung einer neutralen Marinemission in der Straße von Hormus seinen Flugzeugträger Charles de Gaulle näher an die Meeresenge heran. Die Armee veröffentlichte Bilder, auf denen der Flugzeugträger und seine Begleitschiffe den Suezkanal durchfahren. Aus Paris, Kai Rienecker.
3: Aus dem Élysée-Palast hieß es, dies sei ein Zeichen, dass Frankreich und seine Partner nicht nur bereit, sondern auch in der Lage dazu seien, die Sicherheit in der Straße von Hormus zu gewährleisten. Der französische Vorstoß basiert auf den Beschlüssen einer Konferenz von vor 2,5 Wochen in Paris. Dort hatte sich eine Koalition der Willigen unter Führung von Frankreich und Großbritannien auf eine internationale Marinemission zur Absicherung der Schifffahrt an der Straße von Hormus verständigt. Bundeskanzler Merz hatte deutsche Minensucher sowie Seeaufklärung in Aussicht gestellt.
1: Eine Deutsche, die auf einem Kreuzfahrtschiff vor Afrika Kontakt zu einer hochansteckenden Variante des Hantavirus hatte, ist am Uniklinikum Düsseldorf eingetroffen. Die Frau soll dort vorsorglich untersucht werden, zeige bisher aber keine Symptome. Auf dem Schiff hatte es nach Infektionen mit dem Hantavirus 3 Todesfälle gegeben. Das Kreuzfahrtschiff nimmt jetzt Kurs auf Teneriffa. Dort darf es einen Hafen anlaufen. Das waren die Nachrichten. Das Wetter in Deutschland. Tagsüber im Norden trocken, sonst vereinzelt Regen bei 12 bis 19 Grad. Am Freitag zeitweise heiter, in der Mitte einzelne Schauer bis 23 Grad. Am Samstag länger sonnig bis 26 Grad. Es ist 4:03 Uhr.
4: Und hier der Verkehrsservice in der ARD-Hitnacht. Zunächst eine Gefahrenmitteilung für Nordrhein-Westfalen, für die Stadt Krefeld, Krefeld-Linn und Gellep-Stratum. In Krefeld, im Bereich des Hafens, kommt es durch einen Brand zu Geruchsbelästigung und Rauchniederschlag. Die Geruchsbelästigung weitet sich zudem auf die umliegenden Städte Düsseldorf und Meerbusch aus. Gesundheitliche Beeinträchtigungen können nicht ausgeschlossen werden. Deshalb meiden Sie, wenn möglich, bitte das betroffene Gebiet. Schließen Sie Fenster und schalten Sie Lüftung und Klimaanlagen ab. Und nun auf die Autobahn. Die A1 Hamburg Richtung Bremen ist zwischen Hamburg-Stillhorn und Harburg wegen Bauarbeiten bis etwa 5 Uhr gesperrt. Nutzen Sie hier bitte die Umleitung über die U76. Die A4 Frankfurt Richtung Dresden ist zwischen Glauchau-Ost und Hohenstein-Ernsthal wegen Bauarbeiten noch bis voraussichtlich 5 Uhr gesperrt. Die A5 Karlsruhe Richtung Frankfurt ist zwischen Karlsruhe-Mitte und Karlsruhe-Nord wegen Reinigungsarbeiten gesperrt. Die A13 Dresden Richtung Schönefelder Kreuz ist zwischen Großküris und Bessensee nach einem Unfall gesperrt. Die Umleitung führt über die Anschlussstelle Großküris. Die A27 Bremerhaven-Bremen ist zwischen Bremen-Hornlehe und Fahr wegen Bauarbeiten in beiden Richtungen noch bis etwa 5 Uhr gesperrt. Die A46 Hagen Richtung Hemer ist zwischen Iserlohn-Seilersee und Hemer wegen Bauarbeiten bis etwa 5 Uhr gesperrt. Die A71 Erfurt Richtung Suhl ist zwischen Grevenroda und Oberhof wegen Tunnelwartungsarbeiten bis etwa 6 Uhr gesperrt. Die A100 Berliner Stadtring ist zwischen Treptower Park und Oberlandstraße wegen Bauarbeiten noch bis etwa 5 Uhr in beiden Richtungen gesperrt. Und die A115 Dreieck Nutetal Richtung Dreieck Funkturm ist zwischen Kreuz Zehlendorf und Spanischer Allee wegen Bauarbeiten bis ca. 5 Uhr gesperrt. Allen unterwegs eine gute und sichere Fahrt.
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4: So langsam erwacht dieser Donnerstag. Viele sind ja schon wieder auf den Beinen oder immer noch auf den Beinen. Zeit für dufte Musik sollte ja immer dabei sein, ganz egal zu welcher Tages- oder Nachtzeit. Und vor allem hier aus dem Landesfunkhaus in Dresden mit Heiko Rösch im Studio. Willkommen in der ARD-Hitnacht und schönen guten Morgen.

Johnny Nash, auch schon über 5 Jahre nicht mehr unter uns. I Can See Clearly Now, das ist sein größter Hit, der Titelsong seines Albums von 1972. Und jetzt bei uns Black, auch schon lange nicht mehr unter uns. Er ist ja nur 53 Jahre alt geworden und 10 Jahre ist er schon nicht mehr dabei und nicht mehr unter uns, aber sein größter Hit, der bleibt natürlich und der kam vor 40 Jahren auf den Markt. Sein erster großer Hit, Wonderful Life, eine bleibende Erinnerung.

0: Wunder.
1: Macht irgendwie Lust auf Urlaub, oder? 5:10, schönen guten Morgen. Bis zu den aktuellen Verkehrsinfos habe ich noch Toto, The Animals und hier sind Bananarama.

0: Kurz nach 4:30, schönen guten Morgen. Hier der aktuelle Verkehrsservice in der ARD-Hitnacht. Zunächst die Gefahrenmitteilung für Nordrhein-Westfalen, für die Stadt Krefeld, Krefeld-Linn und Gellep-Stratum. In Krefeld, im Bereich des Hafens, kommt es durch einen Brand zu Geruchsbelästigung und Rauchniederschlag. Die Geruchsbelästigung weitet sich zudem auf die umliegenden Städte Düsseldorf und Meerbusch aus. Gesundheitliche Beeinträchtigungen können dabei nicht ausgeschlossen werden. Deshalb, wenn möglich, meiden Sie bitte das betroffene Gebiet, schließen Sie Fenster und schalten Sie Lüftung und Klimaanlagen ab. Die A1 Hamburg Richtung Bremen ist zwischen Hamburg-Stillhorn und Harburg wegen Bauarbeiten bis etwa 5 Uhr gesperrt. Nutzen Sie bitte die Umleitung über die U76. Die A4 Frankfurt Richtung Dresden ist zwischen Glauchau-Ost und Hohenstein-Ernsthal wegen Bauarbeiten bis voraussichtlich 5 Uhr gesperrt. Die A5 Karlsruhe Richtung Frankfurt ist zwischen Karlsruhe-Mitte und Karlsruhe-Nord wegen Reinigungsarbeiten gesperrt. Die A13 Dresden Richtung Schönefelder Kreuz ist zwischen Großköris und Bestensee nach einem Unfall gesperrt. Die Umleitung führt über die Anschlussstelle Großköris. Die A27 Bremerhaven-Bremen ist zwischen Bremen-Hornlehe und Pfarr wegen Bauarbeiten in beiden Richtungen bis etwa 5 Uhr gesperrt. Die A46 Hagen Richtung Hemer ist zwischen Iserlohn-Seilersee und Hemer wegen Bauarbeiten bis etwa 5 Uhr gesperrt. Die A71 Erfurt Richtung Suhl ist zwischen Grevenroda und Oberhof wegen Tunnelwartungsarbeiten bis etwa 6 Uhr gesperrt. Die A100 Berliner Stadtring ist zwischen Treptower Park und Oberlandstraße wegen Bauarbeiten bis etwa 5 Uhr in beiden Richtungen gesperrt. Und die A115 Dreieck Knutetal Richtung Dreieck Funkturm ist zwischen Kreuz Zehlendorf und Spanische Allee wegen Bauarbeiten ebenfalls bis etwa 5 Uhr gesperrt. Allen unterwegs eine gute und hoffentlich auch entspannte Fahrt. Jetzt mit Tracy Chapman.
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Angels, Robbie Williams, ja, oft spielt Robbie Williams diesen Song am Schluss seiner Konzerte und seine Fans können sich ja auch in diesem Jahr auf zahlreiche Konzerte freuen. Auch in Deutschland wird es zwei geben, am 5. und 6. Juni in der Merkur-Spielarena in Düsseldorf. Und hier, Dusty Springfield, 4:44 Uhr, schönen guten Morgen.

Wer den Sound der 80er liebt, kommt an Christopher Cross nicht vorbei. Am vergangenen Sonntag feierte er seinen 75. Geburtstag und den feierte er übrigens mit seinen Fans bei einem Konzert in Paris. Und vorgestern gastierte er im Admiralspalast in der Berliner Friedrichstraße. Von Juni bis August ist Christopher Cross schließlich dann auf großer Amerika-Tournee. Und mit 23 Jahren ging's für Max Giesinger so richtig los mit seiner Karriere. Er war ja bei der ersten Staffel der Castingshow The Voice of Germany mit dabei, belegte damals den 4. Platz, aber längst ist er in der ersten Reihe deutscher Musiker angekommen. Gibt auch in diesem Jahr eine Menge Konzerte quer durch Deutschland. Start ist am 24. Mai in Hamburg. Und gleich starten wieder die ersten regionalen Frühprogramme. Für alle, die uns jetzt verlassen, kommen Sie gut, erfolgreich und einfach zufrieden durch diesen Donnerstag. 4:50 Uhr, in 10 Minuten um 5. Schönen guten Morgen.

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2: Um 5 mit Christoph Höss. Schönen guten Morgen. Der Traum vom Champions League-Finale ist geplatzt. Der FC Bayern München ist im Halbfinale daheim gescheitert. 1:1 ist das Rückspiel gegen Paris Saint-Germain ausgegangen. Nach dem 4:5 im Hinspiel hat es nicht gereicht. Patricia Gabor war für uns dabei in der Münchner Arena.
3: Die Münchner kamen nicht gut rein ins Spiel, haben gleich die Anfangsphase verpennt. Ousmane Dembélé legte das 1:0 hin für Paris Saint-Germain in der dritten Minute. Die Bayern danach mit sehr vielen unpräzisen Pässen. Michael Olise fand keine Lösungen gegen PSG, auch an Jamal Musiala. Es funktionierte nicht bei den Münchnern. Ganz, ganz am Ende, tief in der Nachspielzeit, Harry Kane mit dem Anschlusstreffer mit dem 1:1. Aber das war zu spät. Die Münchner scheiden aus und sind zum 6. Mal in Folge nicht im Finale der Champions League vertreten.
2: Und jetzt heißt es am 30. Mai in Budapest, Paris gegen London, PSG gegen Arsenal. Der geplante Teilabzug der Amerikaner aus Fils Eck hat am frühen Abend den Bayerischen Landtag beschäftigt. Die Sorgen der Oberpfälzer hat der CSU-Abgeordnete Harald Schwarz aus Amberg zum Ausdruck gebracht.
4: Was es bedeuten würde, wenn hier ein solcher Truppenabzug stattfindet für eine Region, das kann man vielleicht ermessen, wenn man sich überlegt, dass der wirtschaftliche Impuls, der von den US-Amerikanern in unseren Landkreis getragen wird, nördlich von 700 Millionen Euro pro Jahr ist. Von daher ist meine Hoffnung, dass diese Entscheidung aus den USA nicht endgültig ist.
2: Abgesehen von der AfD haben sich alle Fraktionen für den Erhalt der amerikanischen Stützpunkte im Freistaat ausgesprochen. Wenn Sie heute einen Wartungstermin mit dem Telekom-Techniker haben, der könnte ausfallen. Es gibt nämlich wieder Warnstreiks bei der Telekom in Bayern. Dazu aufgerufen sind außerdem der technische Betrieb und die Callcenter. Telefonieren und Surfen im Netz sollten aber ungestört möglich sein. Die Gewerkschaft Verdi fordert 6,6% mehr Gehalt. Die Telekom hat noch kein Angebot vorgelegt. Jeden Tag verunglücken bei uns in Deutschland 77 Kinder im Straßenverkehr. Erst im Alter von 7 bis 8 Jahren sind Kinder in der Lage, räumlich zu hören, also zu erkennen, von wo das Auto kommt. Und deshalb wird der Ruf nach Konsequenzen lauter, berichtet Arno Trümper aus unserer Bayern-Redaktion.
5: In einer Studie basierend auf 300 befragten Lehrern fordert die ADAC-Stiftung jetzt mehr Verkehrsunterricht an Schulen. Annika Nohe, Leiterin Mobilität bei der ADAC-Stiftung, betont aber auch, dass Verkehrserziehung nicht allein Aufgabe von Schulen sein kann. Dazu gehöre auch, auf das Elterntaxi für den Schulweg zu verzichten.
6: Unsere Untersuchungen zum Elterntaxi haben deutlich gezeigt, Kinder auf der Rückbank im Auto lernen kaum, sich selbstsicher im Verkehr zu bewegen. Besser ist es, wenn sie gut begleitet und gut vorbereitet Schritt für Schritt eigenständig mobil werden.
2: Sagt Annika Nohe vom ADAC, der mehr Verkehrsunterricht an unseren Schulen fordert. Die Staatsregierung verweist darauf, dass erst im vergangenen Schuljahr der modernisierte Radlführerschein eingeführt worden ist. Nach tagelangem Sonnenschein sind am Abend teils heftige Gewitter über Bayern hinweggezogen. Bei Weilheim in Oberbayern hat's gehagelt. Die Feuerwehr hatte mehrere Einsätze. Teilweise ist so viel Regen runtergekommen, dass das Wasser nicht über den Gulli ablaufen konnte. Deswegen ist auch ein Keller vollgelaufen. Am Abend und auch in der Nacht zuvor schon musste die Polizei in Franken ausrücken, etwa wegen umgeknickter Bäume auf der Straße. 5:03. Ja, damit sind wir schon beim Wetter. Auch heute kann es nämlich noch ein paar Gewitter geben, aber nicht mehr so viele wie gestern. Im Süden zeigt sich auch öfter die Sonne. Ein bisschen kühler wird's, nur noch 10 bis 19 Grad. Ab morgen geht's dann temperaturtechnisch wieder ein bisschen aufwärts. Und auch heute wieder recht viel los für die frühe Uhrzeit auf den Straßen in Bayern. Wir bringen als erstes ja immer Gefahrenmeldungen im Bayern 1 Verkehrsservice. Bitte Vorsicht auf der A8 Stuttgart-München in Höhe Kreuz Ulm-Elchingen. In beiden Richtungen Gefahr durch Fußgänger auf der Fahrbahn. A3 Nürnberg Richtung Würzburg zwischen Schlüsselfeld und Geiselwind blockiert ein defekter PKW die linke Spur. A7 Würzburg Richtung Ulm zwischen Kitzingen und Marktbreit steht ein defekter Lastwagen vor der Baustelle auf ihrer rechten Spur. Und A96 München Richtung Lindau zwischen dem Kreuz Memmingen und Eitrach ist ein Unfall passiert. Wo es geht, eine gute Fahrt.
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8: Einen schönen guten Morgen. Grüße gehen raus heute ganz besonders an die Frühschichtler und Bayern-Fans. Das ist natürlich heute extra hart, gell? Kurze Nacht nur. Nach dem Champions-League-Spiel am Abend, es hilft aber jetzt nichts. Krönchen richten, weitermachen, auf in den neuen Tag. Wir lassen es ein bisschen entspannter angehen mit Musik von Ozzy Osbourne und nach einem 80er von Alphaville sind wir doch auch schon wieder einigermaßen gut drauf.
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0: Gesamtkunstwerk Der Mann und der Song aus dem Spätwerk von Ozzy Osbourne. Guten Morgen am Donnerstag auf Bayern 1 mit Dreamer. Es ist 5.13 Uhr.
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0: Und wir hüpfen jetzt mal in die 70er zu einem irgendwie ganz untypischen Song der Hollies, weil bei den meisten ihrer Songs ja normalerweise dreistimmig gesungen wird. Das ist der typische Holly-Sound und bei Long Cool Woman in a Black Dress hören wir dagegen nur Alan Clark. Ich habe übrigens extra mal nachgerechnet, wie groß diese Long Cool Woman ist in dem Song. Und es sind 1,75 Meter. Also wenn ich so groß wäre, hätte ich Idealgewicht. Aber wurscht, ich mag den Song sehr, weil der die ersten 12, 13 Sekunden so schön auf der E-Gitarre dahin klimpert. Und dann legt er aber sowas von los. Die Hollies auf Bayern 1 und Long Cool Woman in a Black Dress. Einen schönen guten Morgen.

0: King of Pop, das ist Michael Jackson auf Bayern 1 um 5.21 Uhr. Einen wunderschönen guten Morgen. So, Kontrastprogramm. Wenn Ihr Kind oder Ihr Enkel sein Abschlusszeugnis bekommt, dann klingt es ab kommendem Schuljahr so. Seit gestern ist klar, die Hymnenpflicht in den bayerischen Schulen kommt. Das Ganze erst ab dem kommenden Schuljahr. Und es müssen auch nicht wie zuerst geplant National-, Europa- und Bayernhymne gespielt werden, sondern nur die Bayernhymne und dann eine der beiden anderen Hymnen dazu. Ist es jetzt gut, ist es schlecht, wollten wir wissen. Wir haben Schülerinnen und Schüler in Mainfranken und Schwaben gefragt.
1: Bei der Zeugnisvergabe finde ich es gut, weil ich bin ja stolz auf das Zeugnis, dass ich das in Bayern oder in Deutschland halt habe.
2: Dieser Zwang, finde ich, gibt ein sehr autoritäres Bild von Deutschland ab.
3: Ich finde, es gehört einfach dazu, weil es auch Tradition ist.
4: Ich finde es persönlich schade, dass viele der Jüngeren vor allem gar nicht mehr die Hymnen können.
0: Ja, eine Pflicht zum Mitsingen gibt's übrigens nicht, aber das Kultusministerium lässt durchblicken, dass das schon angebracht wäre. Also ich zitiere mal, durch das Aushändigen von Textilblättern soll den Teilnehmerinnen und Teilnehmern der Abschlussfeier ein textsicheres Mitsingen ermöglicht werden. Und ob die Hymnen dann von einer Playlist oder einer Band gespielt werden, das bleibt jeder Schule selbst überlassen. Also ab dem kommenden Schuljahr soll bei Abschlussfeiern auch immer die Bayernhymne gespielt werden oder laufen gelassen werden. Uns wird interessieren, wie Sie das sehen. Es gibt ja aktuell eine Abstimmung in unserem Bayern 1 WhatsApp-Kanal. Da sagen momentan gut 70%, ja, das ist eine schöne Tradition. Rund 25% sagen eher, nee, also eine Pflicht ist der falsche Weg. Gerne auch noch den Kanal abonnieren und abstimmen, wenn Sie es noch nicht gemacht haben. Und wie das Ganze geht, das steht auf bayern1.de. Jetzt Roxette, guten Morgen.

0: Hey, es ist gleich 5:30. Einen schönen guten Morgen. Viele Frühaufsteher haben heute kleinere Augen als sonst. Das sind die, die gestern Abend Fußball geschaut haben. Auch unser Nachrichtenmann Christoph Vöss hatte eine kurze Nacht.
1: Ja, schönen guten Morgen. Auch ich bin wie viele Frühaufsteher lang aufgeblieben, denn gerade am Schluss hat dieses Spiel ja doch mal deutlich Fahrt aufgenommen.
0: Als Harry Kane für den FC Bayern München den Ausgleichstreffer erzielt hat.
1: Aber das war's dann auch. 1:1 ist das Spiel gegen Paris Saint-Germain ausgegangen. Nach dem 4:5 im Hinspiel vorige Woche hat das dann nicht mehr gereicht. Der FC Bayern ist also raus aus der Fußball-Champions League. Für Diskussionen sorgt heute allerdings noch die Schiedsrichterentscheidung, wonach der Pariser Verteidiger Nuno Mendes für ein Handspiel keinen Platzverweis kassiert hat. Schauen wir auf die weiteren Themen. Mehr als 8000 Menschen in Deutschland warten zurzeit auf ein Spenderorgan. Als Spender kommt ja nur in Frage, wer ausdrücklich zugestimmt hat, dass ihm nach seinem Tod ein Organ entnommen wird. Das sollte sich ändern, findet eine Gruppe von Bundestagsabgeordneten über die Parteigrenzen hinweg. Sie fordern, dass jeder als Organspender gilt, wenn er nicht aus

0: ausdrücklich widerspricht. Und große Aufregung gestern Abend in Oberfranken. In Markt Ebrach im Kreis Bamberg ist eine Fliegerbombe aus dem Zweiten Weltkrieg entschärft worden. Der 75 Kilo Blindgänger war bei Bauarbeiten gefunden worden. Ungefähr 100 Anwohner mussten ihre Wohnungen verlassen. Gegen 8:30 durften dann alle wieder zurück, also gerade rechtzeitig zum Fußballspiel. Jetzt ist es 6:01. Du hast das Wetter.
1: So schaut's aus. Einen schönen guten Morgen. Ja, wir starten mit vielen Wolken am Himmel in den Tag. Gebietsweise müssen wir auch noch mal mit schauerartigem Regen rechnen, aber nicht mehr ganz so viel wie gestern. Im Süden Bayerns wechselnd bewölkt mit sonnigen Abschnitten und einzelnen Schauern, aber auch da sind an den Alpen Gewitter möglich. Und es ist windig heute, das Ganze bei Temperaturen zwischen 10 und 19 Grad. Und die Tendenz, das ist die gute Nachricht, die geht wieder nach oben. Der Bayern 1 Verkehrsservice um 5.31 Uhr. Verkehr läuft normal auf den Fernstraßen in Bayern. Kommen Sie gut und sicher an.
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1: Na, es ist ja keine einfache Lage, gell? Früh aufstehen und dann auch noch gut drauf sein. Aber gut, ich gebe wie immer alles, damit Ihnen das gelingt heute am Donnerstag gleich mit Elton John zum Beispiel. I'm still standing, der lässt ja nie nach. Dann haben wir eine schöne Popballade von Watershed. Und aus den 80ern ein Song, der auch um die frühe Uhrzeit schon dafür sorgt, dass die Hüfte in Bewegung kommt. Lambada von Kaoma. Einen guten Start in diesen Donnerstag wünsche ich.
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0: Super schöner Song von Watershed auf Bayern 1. Damit geht's gemütlich in den Donnerstagmorgen. Aber gleich machen wir hier Tempo. Wenn Sie ein bisschen Starthilfe brauchen, kein Problem. Elton John und I'm Still Standing kommt gleich.
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0: Kurz nach 5:30 ist es. Um diese Zeit hören Sie immer dieses Geräusch. Und das bedeutet Videokonferenz. Die Kacheln bauen sich auf am Bildschirm und da sind sie dann schon zu hören. Die Herren Markus Söder, Hubert Aiwanger und Edmund Stoiber, einen schönen guten Morgen.
3: Nicht jedes laue Lüftchen ist ein Frühlingswind. Und ich hab gedacht, bei dir knarzt das Mikrofon.
4: Und schon wieder was mich gar nicht interessiert.
0: Meine Herren, jetzt wird's royal. Vor 3 Jahren wurde aus Prinz Charles König Charles. Mittlerweile haben sich ja alle an das König gewöhnt, er offensichtlich auch. Wir als echter König, dem möchte gern König Trump bei seinem Staatsbesuch die Leviten gelesen hat. Also das war schon großes Kino, muss ich sagen. Hätten Sie das Zeug zum König?
3: Liebe Frau Morgenmelita, selbstverständlich, das Zeug zum König steht bei mir in der Garage. Ich muss auch in kein großes Kino, um zu wissen, wie man richtig königt. Und die Leviten kann ich alle auswendig.
4: Edmund, alter Kronleuchter, residierst du dann als Edi der Erste auf Schloss Garagenstein?
3: Ich bitte dich, lieber Lukas, wenn ich König bin, habe ich doch Personal, das alle Fragen an mich beantwortet.
5: Da sieht man mal, wie schnell man bei dem Gedanken die Bodenhaftung verlieren kann.
3: Lieber Eckbert, ich wäre ja kein Vogelkönig, sondern ein Menschenkönig.
5: Also ich glaube, ich wäre schon von der Veranlagung her ein guter König.
4: Hupsi, wenn du über dich als König nachdenkst, das ist ja so, als die Dieter Bohlen über Singer nachdenken.
5: Der Charles und seine adlige Bagage sind aber auch keine Vorbilder. Allein das Theater mit seinem Bruder, dem Andrew. Das ist ein wirklich schlimmer Finger und sein Jüngster, der Harry, macht auf dicke Hose, aber hat in seinem ganzen Leben noch keinen einzigen Stall ausgemistet.
4: Weißt du, Huberta, wenn man heute der König ist, dann muss man einen Mittelweg finden zwischen Tradition und Moderne. Ich wäre als König sowas wie ein Trendsetter.
3: Du meinst, du hättest Trendsetter? Trendsetter sind ja traditionell moderne Hunde.
5: Und was würdest du als König dann so den ganzen Tag machen?
4: Wenn ich es so überleg, nichts anderes wie jetzt als Ministerpräsident.
3: Weil das ja klar ist. Also, liebe Frau Morgenmelita, wenn Sie uns wieder auf dem Monitor vierteln wollen, fangen Sie Ihre Maus und klingen Sie durch die Kamera. Sie wissen ja, wo unser Bildschirm wohnt.
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Dr. Elton John, I'm still standing auf Bayern 1, unkaputtbar ist er einfach. Jetzt ist es 5.44 Uhr, wir schauen auf die Straßen, der Bayern 1 Verkehrsservice mit einer Gefahrenmeldung. Bitte Vorsicht auf der A73, Suhl Richtung Bamberg, in Höhe Lichtenfels Süd liegt ein Verkehrszeichen auf der Fahrbahn. Bitte fahren Sie hier vorsichtig.

0: Sie ist einfach eine unglaublich coole Socke. Die Godmother of Punk wird sie oft genannt. Patti Smith auf Bayern 1. Gerade gibt sie ja europaweit ein paar Konzerte. Jetzt ist es 6:12. Einen schönen guten Morgen. Den hier kennen Sie wahrscheinlich alle.
1: Luja! Danke, Zement, Halleluja! Luja, Socki!
0: Engel Aloysius im Münchner im Himmel von Ludwig Thoma. Und so klingt der neue Münchner im Himmel. Der heißt jetzt nicht mehr Aloysius, sondern Wickerl.
1: Halleluja, habe ich gesagt. Halleluja, Halleluja!
0: Und wird in einem neuen Film gespielt von Maximilian Brückner. Der war mal Tatortkommissar und ist gerade immer montags in Sat.1 im neuen Kommissar Rex zu sehen. Und nächste Woche dann eben als ein Münchner im Himmel im Kino. Ist wirklich saulustig und sehr rührend. Und heute schon ist Maximilian Brückner zu Gast bei uns auf der blauen Couch, unserem Radiotalk auf Bayern 1. Und wir haben ihm schon mal unsere Morgenfragen gestellt.
2: So schaut der perfekte Morgen aus.
3: 5 Uhr aufstehen. Da fängt der Tag an, dann zwitschern die Vögel. Ich mag das. Dafür gehe ich aber auch gerne um 9 ins Bett oder schlafe irgendwie ein. Ich stehe gern früh auf.
2: Unter der Dusche singe ich.
3: Ich dusche mich nur einmal in der Woche.
2: Das Bayerischste an mir ist.
3: Das Bayerischste an mir. Die Frage ist, was ist denn an mir nie bayerisch, ist die Frage.
2: Die schönste Schlagzeile, die ich gerne über mich lesen würde.
3: Ganz so schlecht hat er es auch nicht gemacht.
2: Darum lohnt sich der Film auch für alle Nicht-Münchner.
3: Er lohnt sich deswegen, weil die Story, das ist ja nicht nur eine Münchner Story. Die funktioniert überall. Und das Lustige ist, Ina Müller, die auch mitspielt, die kannte die Story. Also der Münchner im Himmel ist weit über die Grenzen von Bayern bekannt.
2: Das Schönste an Bayern ist...
3: Ich hoffe, die Offenheit, die wir uns behalten.
0: Ein super Typ. Schauspieler Maximilian Brückner. In unserer Talksendung Blaue Couch erzählt er ab 19 Uhr natürlich mehr zum Film, aber er spricht auch über viel Privates. Er lebt nämlich in einem Mehrgenerationenhaus. Wie das funktioniert, das hören Sie heute Abend hier auf Bayern 1. Und jetzt gibt's Freddie Mercury zum Reinstarten in diesen Donnerstag. Schönen guten Morgen.

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5: Das Mahlen von Kaffeebohnen mit einer Handmühle ist für mich ein wichtiges und meditatives Morgenritual. Ich habe festgestellt, dass es meinen Morgen fast wie von selbst entschleunigt und das Gefühl der Eile für einen Moment dahinschwinden lässt. Außerdem schätze ich das Kaffeetrinken auf diese Weise noch mehr und trinke deutlich weniger, wenn die Zubereitung nicht automatisiert und schnell ist. Sobald ich meine Hand in die Kaffeedose schiebe und eine Portion der gerösteten Bohnen in die Mühle gebe, steigt mir ihr verführerischer Duft in die Nase. Und ich stelle mir die Reise vor, die sie bis zu mir zurückgelegt haben. Während ich sie mahle, danke ich dem fernen Land, Brasilien und Kolumbien, um genau zu sein, wo die Bohnen meines momentanen Lieblingsespressos herkommen. Ich danke der Sonne, unter der die Sträucher wuchsen. Ich danke dem Regen, der sie bewässert hat. Ich danke den Dutzenden von Menschen, die jede einzelne Bohne von Hand gepflückt, getrocknet und verpackt, in Lastwagen und Schiffe verladen und über viele Wege zu der kleinen Rösterei gebracht haben, wo ich immer meinen Kaffee kaufe. Und natürlich danke ich dem erfahrenen Röster, dessen Können meinen Espresso erst so köstlich macht. Das waren Gedanken zum Tag von Retta Ranta.
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6: Um 6 mit Christoph Wöst. Schönen guten Morgen.
7: Wir waren heute nicht die Killer,
6: sagt Bayern-Torwart Manuel Neuer nach dem Aus des FC Bayern in der Fußball-Champions League. Nach dem 4:5 im Hinspiel hieß es im Rückspiel gegen Paris Saint-Germain gestern 1:1. Unser Sportreporter André Siems war dabei im Münchner Stadion.
8: Paris ging früh durch Dembélé in der dritten Minute in Führung. Wieder mal war die Bayern-Abwehr zu sehr aufgerückt und lief in einen Konter. Gute Chancen durch Diaz, Musiala und vor allen Dingen Tah, der aus 6 Metern per Kopf das Tor verfehlte, ließen die Münchner anschließend liegen. In der zweiten Halbzeit spielte Paris dann richtig stark, verteidigte alles weg und ließ fast keine Chancen zu. Erst in der Nachspielzeit traf Kane zum 1:1. Zu spät, denn da war das Spiel schon so gut wie gelaufen. Die Franzosen stehen damit im Finale und spielen in Budapest gegen Arsenal London.
6: Jetzt zur Politik. Kanzler Merz bleibt bei seinem Nein zu den Steuerplänen der SPD. In der Sendung Was nun, Herr Merz, hat der CDU-Chef erklärt, wo er den Unterschied sieht zum Koalitionspartner.
9: Die unteren und mittleren Einkommen zu entlasten und die oberen noch zusätzlich zu belasten, geht einfach nicht. Und das ist ein Dissens mit der SPD, weil in diesem Bereich auch sehr viele Unternehmen besteuert werden. Und wir können es uns nicht leisten, die Unternehmen in Deutschland, die als Personengesellschaften der Einkommensteuer unterliegen, noch höher zu belasten.
6: Kanzler Merz gestern Abend im ZDF. Anlass für das Interview war der erste Jahrestag der Koalition. Wir haben berichtet hier auf Bayern 1, Hausbesitzer dürfen auch nach 2045 noch neue Gas- und Ölheizungen einbauen. Richtig so, findet CSU-Generalsekretär Huber. In der Münchner Runde im BR Fernsehen hat er gesagt:
10: Es ist nicht die Aufgabe des Staates, in den Heizungskeller hineinzuregieren. Es geht darum, Technologieoffenheit zu gewährleisten und dafür stehen wir.
6: Dem widerspricht die Fraktionschefin der Landtagsgrünen, Schulze. Sie verweist auf mögliche höhere Kosten für Öl und Gas und setzt weiter auf Erneuerbare.
11: Die Wärmepumpe ist das Beste, was die Physik jemals hervorgebracht hat. Bei diesem Thema kann ich einfach die ideologische Verbohrtheit, sorry, ich muss es so hart sagen, der Bundesregierung nicht verstehen, warum sie nicht der Wärmepumpe mehr Anschub und Unterstützung gibt.
6: Pro und Contra neues Heizungsgesetz, das waren Stimmen von CSU und Grünen. Großer Feuerwehreinsatz jetzt gerade in der Oberpfalz. In Pfreimd im Kreis Schwandorf steht das Haus der Freiwilligen Feuerwehr in Brand. Unklar ist noch, ob sich das auch auf den Bahnverkehr zwischen Weiden und Regensburg auswirkt, weil auch von den Gleisen aus gelöscht wird. Gestern Abend hatte es in Frei und Grafenau gebrannt, im Keller eines Mehrfamilienhauses. Die Feuerwehr hat da 30 Bewohner in Sicherheit gebracht. Bei einigen besteht der Verdacht auf Rauchvergiftung. Und jetzt noch mal kurz zurück zum Fußballspiel gestern Abend. Die Münchner Arena war ja mit 75.000 Zuschauern voll besetzt. Aber 1.000 französische Fans sind ziemlich knapp angekommen. Ein U-Bahn-Sonderzug in München musste nämlich ein paar Stationen vor dem Stadion geräumt werden, weil die Brandmeldeanlage Alarm ausgelöst hatte. Alle mussten den U-Bahnhof verlassen, verletzt worden ist aber niemand. Und inzwischen steht auch der Auslöser fest. Es war offenbar eine E-Zigarette. 6:03.
1: Ohne Worte. So.
6: Ich wusste gar nicht, dass es die Gauloise auch elektrisch gibt.
1: Jetzt schauen wir aufs Wetter in Bayern mit Hanna Hofmann. Schönen guten Morgen, Hanna.
11: Schönen guten Morgen. Ja, heute geht es unbeständig weiter im Wetter mit vielen Wolken, paar sonnigen Abschnitten, die meisten im Süden Bayerns. Und auch heute sind ein paar Schauer in Bayern unterwegs. An den Alpen sind später einzelne Gewitter möglich, aber nicht so unwetterartig wie gestern. Es ist kühlere Luft mitgekommen. Heute ja der kühlste Tag der Woche mit maximal 10 Grad nur am Fuße der Rhön. Bis 19 Grad werden stellenweise am Inn in Niederbayern und der Wind kann heute auch auffrischen. Ab morgen wird es wieder wärmer, morgen im Schnitt 19 Grad, am Wochenende bekommen wir Höchstwerte um 22, 23 Grad, Sonntag der bisschen wärmere Tag und die Sonne zeigt sich morgen und am Wochenende öfter mal wie in den nächsten Tagen. Am Nachmittag und Abend gibt es jeweils einzelne Schauer oder Gewitter.
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2: Schönen guten Morgen. Vorsicht bitte auf der A3 Nürnberg Richtung Passau. Da liegen jede Menge Fahrzeugteile auf der Autobahn. Zwischen dem Kreuz Deckendorf und Hengersberg und der A93 Regensburg Richtung Holledau. Zwischen Elsendorf und Eigelsbach, da steht ein defekter Laster. Es kommt zu Behinderungen. Fahren Sie vorsichtig und kommen Sie gut und sicher an.
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1: Schönen guten Morgen. Wow, so viele schon fleißig. Guten Morgen, Melitta, schreibt Andreas aus Gauting in Oberbayern auf Studio-Handy. Bin heute um 1.45 Uhr aufgestanden und habe die Tageszeitungen ausgetragen. Respekt. Und Volker aus dem Allgäu hat bald Feiermorgen, schreibt er. Der ist nämlich Nachtportier im Hotel in Oberstdorf. Also Grüße zurück. Wir starten durch in diesen Tag und zwar gleich mit dem Sänger der Stunde, Bruno Mars. So ein cooler Kerl. Und los geht's mit diesem 80er von John Parr. Hier ist St. Elmo's Fire.
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0: Musik kann er auch. Ich finde aber, es ist der beste und vielseitigste Sänger, den es derzeit gibt. Ein großer Fan bin ich von Bruno Mars. Momentan ist er auf Tour, Ende Juni auch bei uns in Deutschland, aber eben nur in Berlin. Jetzt ist es 6.11 Uhr. Einen schönen guten Morgen mit Bayern 1. Und jetzt gibt's eine ganz unglaubliche Geschichte. Wohnen als Mieter in München und zwar kostenlos. Das klingt wie der Anfang von einem Witz, ist aber keiner. Dafür ist es heute meine schöne positive Idee für Sie.
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0: Heute mit gemeinsam Leben lernen. Hinter diesen drei Wörtern steckt ein Verein und ein geniales Konzept. Menschen ohne Behinderung wohnen in einer WG zusammen mit Menschen mit Behinderung. Es gibt's mittlerweile 9-mal in und um München. Der Deal lautet dabei, die Menschen ohne Behinderung wohnen kostenlos, unterstützen aber die Bewohner mit Behinderung. Zum Beispiel beim Duschen, beim Einkaufen, im ganz normalen Alltag. Und zwar einmal oder ein Tag pro Woche und dazu ein ganzes Wochenende im Monat. Für Studentinnen wie Luisa ist das wirklich eine perfekte Lösung.
2: Ich liebe meine WG hier und dann darf ich auch noch kostenlos hier wohnen, dafür, dass ich helfe. Wir haben Juristen hier, wir haben Barkeeperinnen. Es ist egal, was man für einen Hintergrund hat.
0: Und damit das Zusammenleben funktioniert, gibt es natürlich ein paar Regeln, wie zum Beispiel Putzpläne. Ansonsten will WG-Leiter Jakob Förster nicht allzu viele Vorgaben machen.
3: Das ist jetzt in also allen Jahrgängen, die ich miterlebt hatte, ohne dass man da groß irgendwie auf die Studenten zugehen muss, unternehmen die selbstständig Sachen und leben das Konzept einfach so richtig, dass hier irgendwie die Eltern zu Besuch kommen und mit den Bewohnern mit Behinderung spielen, dass die ihre Familie besuchen fahren und die BewohnerInnen mitnehmen. Und das ist so eine ganz große Stärke von dem Konzept, dass man einfach den Studierenden das zutraut und das auch in fast allen Fällen erfüllt wird.
0: Und das Miteinander hilft beiden Seiten, gemeinsam Leben lernen. Das gilt in diesen besonderen WGs für alle Bewohner, auch für Gesa.
4: Vor allem, wenn coole Leute dabei sind, mit denen man sich richtig gut versteht dann hier.
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0: Disco-Feeling mit den Bee Gees am Donnerstagmorgen. Eine extra Portion gute Laune für alle Bayern-Fans nach dem Abend gestern. Raus aus der Champions League. Aber dann wird es halt der DFB-Pokal, gell? Ines Schneider aus dem Bayern 1
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0: So ist es. 26 ist es. Wichtige Nachricht haben wir jetzt aber erstmal für alle Motorradfahrer und Motorradfahrerinnen. Liebe Ines, ab sofort gilt für die nämlich Tempo 80 auf einigen Autobahnen im Freistaat, zum Beispiel auf der A7 bei Ellwangen, der A92 bei Unterschleißheim und bei Freising und auf der A93 zwischen Dreieck Saalhaupt und Elsendorf. Warum gilt von jetzt bis September für Biker Tempo 80?
1: Naja, der Grund ist der wirklich sehr, sehr schlechte Zustand der Autobahn. Das ist nämlich noch so eine alte Betonfahrbahn aus den 80er Jahren und die hat ihre geplante Nutzungsdauer natürlich längst überschritten und muss jetzt eben schrittweise erneuert werden. Und seit 2013 finden auf diesen, ich sag mal, alten Autobahnabschnitten schon regelmäßig Reparaturen zur Schadensbegrenzung statt. Mehr geht da auch nicht. Außerdem wurden und werden immer wieder Asphaltstreifen in Abständen von, naja, so rund 400 Metern quer über die Fahrbahnen eingebaut, damit eben hitzebedingte Spannungen im alten Beton reduziert werden können. Denn dann gibt's diese sogenannten Blow-ups, wenn das passieren sollte. Ja, und diese plötzlichen Unebenheiten, die kennt man in der Straße und die können vor allem für Motorradfahrer natürlich sehr, sehr gefährlich werden.
0: So ist es. Jetzt hast du gerade gesagt, die alte Betondecke auf den Autobahnabschnitten, auf die es betrifft, wird immer wieder geflickt. Warum macht man das nicht wie bei Fahrbahnen einfach mit so einer Asphaltschicht gleich richtig?
1: Naja, weil das einfach viel, viel aufwendiger ist. Im Gegensatz zu so einer Fahrbahn mit Asphaltdeckschicht lässt sich die Oberfläche von Betonfahrbahnen eben nicht einfach nur abfräsen und dann ganz schnell wieder erneuern, sondern da werden diese Betonstücke, die sind bis zu 30 cm dick, diese Platten werden abgebrochen und die Fahrbahn dann in Schichten komplett neu aufgebaut. Heißt also, wenn das ganz, ganz neu gemacht werden muss, dann muss die Autobahn auch für längere Zeit komplett gesperrt werden.
0: Und das ist ja dann auch wieder nervig. Ines Schneider, aus dem Bayern 1 Verkehrsteam, ab sofort gilt also auf mehreren Autobahnabschnitten Tempo 80 für alle Motorradfahrer. Und jetzt schauen wir auch noch ganz kurz auf die Straßen, weil auch das ist gefährlich. Liebe Ines, was haben wir denn?
1: Vorsicht bitte, wenn Sie gerade auf der A6 Heilbronn Richtung Nürnberg unterwegs sind. Da liegen Metallteile auf der Autobahn zwischen Schwabach Süd und Rot.
0: Haben wir das auch geklärt. Fahren Sie vorsichtig, jetzt die Red Hot Chili Peppers auf Bayern 1.

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2: Es ist 6:30. Einen schönen guten Morgen. Ein Morgen, an dem viele Fans des FC Bayern München enttäuscht sind, und zwar über das Aus in der Fußball Champions League. Joshua Kimmich spricht vielen aus dem Herzen.
3: In dieser Konstanz, in dieser Art und Weise und mit so einer Truppe in der Kabine, das habe ich selten erlebt, und deswegen ist es umso bitterer, dass wir heute rausgeflogen sind.
2: Ja, man hört ihm die Enttäuschung so richtig an. Christoph Fürst in den Bayern 1 Nachrichten. 1:1 ist das Spiel gegen Paris Saint-Germain ausgegangen.
4: Ja, und nach dem 4:5 im Hinspiel vorige Woche hat es eben nicht gereicht. Unterm Strich, der FC Bayern ist damit raus aus der Champions League. Jetzt heißt das Finale also Paris gegen London am 30. Mai in Budapest. Und im Pokal, da sind die Bayern ja noch, also die Chance aufs Double bleibt. Schauen wir auf die weiteren Themen. Täuschend echt wirkende Bilder oder Filme, die aber mit künstlicher Intelligenz missbräuchlich erstellt sind. Die Europäische Union will solche Deepfakes verbieten und das KI-Gesetz entsprechend ändern. Die Mitgliedstaaten haben sich darauf heute früh mit dem EU-Parlament verständigt. Und der amerikanische Außenminister beim amerikanischen Papst, US-Außenminister Rubio, wird heute von Leo zur Audienz empfangen. Und zwar unter schwierigen Vorzeichen. Präsident Trump kritisiert den Papst ja immer wieder. Die Friedensappelle von Leo versteht er nämlich als Kritik an seinem Irankrieg. Jetzt die Nachrichten aus dem Freistaat, aus unseren BR-Studios in ganz Bayern. 6.31 Uhr.
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0: Schönen guten Morgen. Zweiter Tag im Prozess am Landgericht Kempten gegen ein Ehepaar, das rund 2 Millionen Euro aus Parkautomaten der Stadt Kempten gestohlen haben soll. Heute könnte dort bereits das Urteil fallen.
1: Die Staatsanwaltschaft Kempten wirft den beiden Angeklagten, einem 40-jährigen ehemaligen städtischen Angestellten und seiner 39-jährigen Ehefrau, gewerbsmäßigen Diebstahl in über 800 Fällen vor. Mehr als 500 davon sind allerdings bereits verjährt. Das inzwischen getrennte Paar hatte die Taten am ersten Prozesstag letzten Dienstag vollumfänglich gestanden und eingeräumt, in den vergangenen 10 Jahren fast 2 Millionen Euro aus den Parkscheinautomaten der Stadt gestohlen zu haben. Mit dem Geld hätten sie sich ein luxuriöses Leben finanziert und zum Beispiel Pferde gehalten, teure Autos gefahren und Designerklamotten gekauft. Katharina Reichert, Bayern 1 in Kempten.
0: Nach dem Vorfall in Neu-Ulm, bei dem am Dienstagabend ein 26-Jähriger einen Mann vom Fahrrad in die Iller gestoßen, mit dem Kopf unter das Wasser gedrückt und mit dem Messer schwer verletzt hat, sucht die Polizei jetzt nach Zeugen. Der Tatverdächtige flüchtete. Als sie ihn Beamten stellten, sprang er von einer Brücke an der B28 und wurde dabei tödlich verletzt. Die Kripo Neu-Ulm ermittelt. Im Festspielhaus Neuschwanstein in Füssen feiert heute Abend das Musical Rudolf, der letzte Kuss, über Österreichs Kronprinzen Rudolf Deutschland Premiere. 17 Jahre nach der deutschsprachigen Erstaufführung in Wien ist das Erfolgsstück erstmals in Deutschland zu sehen. Bis Mitte November sind 50 Aufführungen angesetzt. Jetzt kompakt und zuverlässig das Wetter für Schwaben und das Allgäu, wechselnd bewölkt mit sonnigen Abschnitten und vereinzelten Schauern oder Gewittern am Nachmittag. Etwas kühler heute mit maximal 15 Grad. Aktuell in Münsterhausen, Günzburg bedeckt 9 Grad und in Ettringen im Unterallgäu stark bewölkt 8 Grad.
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3: Es ist 6.33 Uhr. Schönen guten Morgen. Wir schauen auf die Straßen mit Ines Schneider.
4: Schönen guten Morgen. Zwei Meldungen haben wir. Einmal die A6 Pilsen Richtung Nürnberg. Da kommt es zu Behinderungen nach einem Unfall zwischen dem Kreuz Altdorf und dem Kreuz Nürnberg Ost. Und die A8 Salzburg Richtung München. Die ist wegen Sanierungsarbeiten noch bis etwa 7 Uhr gesperrt zwischen Neukirchen und Siegsdorf West. Da gibt es Umleitungen für Sie über die U6 und die U8. Kommen Sie gut und sicher an.
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3: Einen schönen guten Morgen und ich schicke Ihnen die Power von John Farnham durchs Radio. You're the Voice. Inner Circle aus den 90ern sind dabei. What you gonna do? What you gonna do when they come for you? Bad boys, bad boys. 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Und diese 80er-Ikone Tracy Chapman, also ich glaube, es gibt viele, die wirklich ihre kompletten Alben durchgeschmust haben. Hier ist er mit Baby, Can I Hold You?
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0: Musik mit Sonnenbrille. Da wird der Donnerstagmorgen gleich ein bisschen cooler mit Inner Circle auf Bayern 1. Jetzt ist es kurz nach 6:30. Schönen guten Morgen. Stellen wir uns kurz folgende Situation vor. Sie sind geschieden und plötzlich taucht Ihre Ex-Frau oder Ihr Ex-Mann bei Ihnen auf. Ja, also ich für meinen Teil würde davon ausgehen, dass meine Kinder wieder irgendwas vergessen haben, was sie in der Papa-Woche ganz dringend brauchen und das muss jetzt dann abgeholt werden. Im Kinofilm Der verlorene Mann mit Schauspielerin Dagmar Manzel und Harald Krasnitzer wundert sie sich eher, dass er wieder vor der Tür steht. Der verlorene Mann, in dem die beiden mitspielen, ist unser heutiger Filmtipp an 1 Kinoexpertin Walle Müller. Warum wundert sich die Dagmar Manzel so über den Besuch von Harald Krasnitzer?
1: Ja, die beiden hatten seit ihrer Scheidung vor 30 Jahren null Kontakt. Dass Kurt also jetzt bei Hanne und ihrem neuen Mann vor der Tür steht, liegt an seiner Alzheimer-Erkrankung. Erster Gedanke, er braucht dringend einen Platz im Pflegeheim.
2: Er gehört überhaupt nicht zu uns.
3: Ich verstehe Sie, aber um diese Zeit haben wir schon geschlossen.
2: Man hat uns hierher geschickt, dass wir ihn jetzt hier abliefern können.
1: Weil am nächsten Tag auch kein Platz frei ist, muss Hanne sich vorübergehend selbst um den Ex-Mann kümmern. Und siehe da, es wird eine ganz lustige WG, in der die zwei Gesunden mit der Vergesslichkeit des Dritten humorvoll umgehen können. Hannes neuer Mann baut Kurt sogar eine Bushaltestelle, an der er sitzen kann, wenn er wieder mal davonlaufen will. Diese Leichtigkeit unterscheidet den Film von den üblichen schweren Demenzdramen, wobei die Schwierigkeiten fürs Umfeld jetzt auch nicht ausgeblendet werden. Dem tollen Schauspieltrio schaut man bei diesem ungewöhnlichen Beziehungsexperiment auf jeden Fall gerne zu.
0: Das klingt nett. Dankeschön, Bayern 1 Kinoexpertin Walle Müller. Der verlorene Mann läuft ab heute in den bayerischen Kinos und Schauspieler August Zirner, der eine der Hauptrollen spielt, war die Woche auch zu Gast in unserer Talkshow Die blaue Couch. Das Gespräch können Sie nachhören in unserer App ARD Sounds. Guten Morgen jetzt mit John Fahner.

0: Die Frau ist ein Gesamtkunstwerk. Lady Gaga und Alejandro auf Bayern 1 um 10 vor 7 an diesem Donnerstagmorgen. Einen schönen guten Morgen. 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
0: Und wir hüpfen jetzt mal in die 70er zu einem irgendwie ganz untypischen Song der Hollies. Weil die ja bei den meisten ihrer Songs normalerweise dreistimmig singen. So klingt es dann, einer ihrer bekanntesten, The Air That I Breathe, aber bei Long Cool Woman in a Black Dress hören wir nur Alan Clark. Hab übrigens extra mal gerechnet, wie groß diese Long Cool Woman ist in dem Song. 1,75 Meter. Ja, wenn ich so groß wäre, dann hätte ich Idealgewicht. Aber wurscht, ich mag den Song sehr, weil der die ersten 12, 13 Sekunden so schön auf der E-Gitarre dahin klimpert und dann legt er sowas von los. Die Hollies auf Bayern 1 und Long Cool Woman in a Black Dress.

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4: Um 7 mit Christoph Höss. Schönen guten Morgen.
5: Ich habe nicht diese Fähigkeit, lange enttäuscht zu sein. Also grundsätzlich bin ich heute schon ziemlich motiviert für nächste Saison und für das nächste Spiel.
4: Trainer Vincent Kompany nach dem Aus des FC Bayern in der Fußball-Champions League. 1:1 ist das Halbfinal-Rückspiel gegen Paris Saint-Germain gestern Abend ausgegangen. Nach dem 4:5 im Hinspiel hat es nicht gereicht. Die Münchner haben nur schwer ein Spiel gefunden, sagt unsere Sportreporterin Patricia Gabor.
6: Nach nicht einmal 3 Minuten kam Ousmane Dembélé frei zum Schuss, 1:0 für Paris. Was war los mit den schnellen Umschaltspielern, die die Bayern eigentlich haben? Olise, Diaz, Kane, nicht nur sie taten sich ungewöhnlich schwer. Zu viele Pässe erreichten ihr Ziel nicht, Abschlüsse landeten oft meterweit neben dem Kasten. Da nützte es auch nichts, dass Torhüter Manuel Neuer und die Abwehrreihe um Jonathan Tah weitere Gegentreffer verhinderten. Tief in der Nachspielzeit bekam Harry Kane den Ball noch mal richtig auf den Fuß und glich aus. Zu spät.
4: Und so heißt jetzt am 30. Mai in Budapest Paris gegen London, PSG gegen Arsenal. Den Bayern bleibt das Pokalfinale gegen Stuttgart eine Woche davor. Was macht jenseits vom Fußballschlagzeilen? Der geplante Teilabzug der Amerikaner aus Vilseck. Gestern Abend war der auch Thema im Bayerischen Landtag. Die Sorgen der Oberpfälzer hat der CSU-Abgeordnete Harald Schwarz aus Amberg zum Ausdruck gebracht.
7: Was es bedeuten würde, wenn hier ein solcher Truppenabzug stattfindet für eine Region, das kann man vielleicht ermessen, wenn man sich überlegt, dass der wirtschaftliche Impuls, der von den US-Amerikanern in unseren Landkreis getragen wird, nördlich von 700 Millionen Euro pro Jahr ist. Von daher ist meine Hoffnung, dass diese Entscheidung aus den USA nicht endgültig ist.
4: Anders als die AfD sehen es alle anderen Fraktionen auch so. Sie haben sich deshalb für den Erhalt der amerikanischen Stützpunkte in Bayern ausgesprochen. Wenn Sie heute einen Wartungstermin mit dem Telekom-Techniker haben, der könnte ausfallen. Es gibt nämlich wieder Warnstreiks. Dazu aufgerufen sind auch die Callcenter. Telefonieren und surfen im Netz sollten aber ungestört möglich sein. Die Gewerkschaft Verdi fordert 6,6% mehr Gehalt. Die Telekom hat noch kein Angebot vorgelegt. Jeden Tag verunglücken in Deutschland 77 Kinder im Straßenverkehr. Erst im Alter von 7 bis 8 Jahren sind Kinder in der Lage, räumlich zu hören, also praktisch zu erkennen, von wo das Auto herkommt. Wie Arno Trümper aus unserer Bayern-Redaktion berichtet, fordert der ADAC deshalb mehr Verkehrsunterricht an den Schulen.
8: Annika Nohe, Leiterin Mobilität bei der ADAC-Stiftung, betont aber auch, dass Verkehrserziehung nicht allein Aufgabe von Schulen sein kann. Dazu gehöre auch, auf das Elterntaxi für den Schulweg zu verzichten.
9: Kinder auf der Rückbank im Auto lernen kaum, sich selbstsicher im Verkehr zu bewegen. Besser ist es, wenn sie gut begleitet und gut vorbereitet Schritt für Schritt eigenständig mobil werden.
4: Sagt Annika Nohe vom ADAC, der mehr Verkehrsunterricht an unseren Schulen fordert. Nach tagelangem Sonnenschein sind gestern Abend teils heftige Gewitter über Bayern hinweggezogen. Bei Weilheim in Oberbayern hat es sogar gehagelt. Die Feuerwehr hatte deshalb mehrere Einsätze. Teilweise ist so viel Regen runtergekommen, dass das Wasser nicht über den Gully ablaufen konnte. Deswegen ist da auch ein Keller vollgelaufen. Am Abend und in der Nacht zuvor musste die Polizei in Franken ausrücken, zum Beispiel wegen umgeknickter Bäume auf der Straße. Jetzt ist es 7:03.
10: Und jetzt hören wir, wie das mit dem Wetter heute weitergeht. Liebe Hanna Hoffmann aus dem Bayern 1 Wetterteam.
11: Ja, guten Morgen. Heute bleibt es um einiges frischer als in den letzten Tagen. Der Wind ist auch spürbar und es ziehen auch heute einige Schauer durch. Also heute gern die etwas wärmeren Regensachen dabei haben. Einzelne Gewitter haben wir heute auch, vor allem an den Alpen, aber keine so starken wie gestern. Die Höchstwerte am Nachmittag 10 bis 15 Grad im Norden Bayerns und 15 bis 19 im Süden. Und im Süden haben sie heute auch mehr sonnige Phasen als im Norden. Morgen und am Wochenende wird es dann wieder freundlicher und wärmer. Morgen im Schnitt 19, Samstag 22, Sonntag sind wir schon wieder bei 23 Grad im Schnitt. An allen 3 Tagen gibt es Sonnenschein für alle, aber nicht durchgehend. Zwischendurch haben wir auch einige Wolkenfelder. Und so zum Abend hin sind jeweils einzelne Schauer oder Gewitter möglich, besonders Richtung Alpen.
10: Die Straßen im Blick hat für Sie Ines Schneider im Bahn 1 Verkehrsservice.
12: Schönen guten Morgen. Auf der 3 Nürnberg Richtung Passau, da kommt es gerade zu Behinderungen nach einem LKW-Brand zwischen dem Kreuz Deckendorf und Hengersberg. Und bitte fahren Sie da besonders vorsichtig. Da herrscht schlechte Sicht durch den vielen Rauch. Ein Unfall, deshalb Behinderungen auf der A7 Würzburg Richtung Fulda zwischen Gramschatzer Wald und dem Dreieck Schweinfurt-Werneck. Und der Verkehr stockt auf der A94 Passau Richtung München. Zwischen Paarstetten und Paarsdorf dauert es eine Viertelstunde länger als normal. Kommen Sie gut und sicher an.
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10: Schönen guten Morgen. Ja, Krone richten, weitermachen. Ich muss sagen, mir gefällt die Haltung von Bayern Trainer Kompany. Aber nicht nur Fußball, sondern auch das sorgt momentan für Gesprächsstoff in Bayern. Ab kommendem Schuljahr wird ja die Bayern-Hymne an den Schulen Pflicht. Und was das konkret bedeutet und wie Sie das finden, das wollten wir wissen. Das Ergebnis der Abstimmung gibt's gleich nach James Brown und nach Herbie Herbert. Grönemeyer, einen guten Start.
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0: Der ist einfach Kult, der Song von James Brown, I Feel Good auf Bayern 1. Kleines Kontrastprogramm, musikalisch. Wenn Ihr Kind oder Ihr Enkel sein Abschlusszeugnis bekommt, dann klingt es ab kommendem Schuljahr so. Dann gibt's die Bayern-Hymne. Seit gestern ist klar, an bayerischen Schulen gilt ab kommendem Schuljahr die Hymnenpflicht. Das heißt, bei festlichen Abschlussveranstaltungen gibt's zwei Hymnen und eine davon muss eben die Bayern-Hymne sein. Die andere die deutsche Nationalhymne oder die Europahymne. Ist es gut, ist es schlecht, wollten wir wissen. Wir haben Schülerinnen und Schüler in Mainfranken und Schwaben gefragt.
1: Bei der Zeugnisvergabe finde ich es gut, weil ich bin ja stolz auf das Zeugnis, dass ich das in Bayern oder in Deutschland halt habe.
2: Dieser Zwang, finde ich, gibt ein sehr autoritäres Bild von Deutschland ab.
3: Ich finde, es gehört einfach dazu, weil es auch Tradition ist.
4: Ich finde es persönlich schade, dass viele der Jüngeren vor allem gar nicht mehr die Hymnen können.
5: Ich glaube, wir haben ein bisschen schlimmere Probleme, als ob wir jetzt in eine Hymne singen sollen oder nicht.
6: Ich denke, dass es auf jeden Fall Zugehörigkeit so ein bisschen verstärkt zu Deutschland, zu Bayern oder halt auch zu Europa.
0: Eine Pflicht zum Mitsingen gibt's übrigens nicht und ob die Hymnen von einer Playlist oder einer Band gespielt werden, das bleibt auch jeder Schule selbst überlassen. Ab dem kommenden Schuljahr also soll bei Abschlussfeiern auch immer die Bayernhymne gespielt werden oder laufen. Uns würde interessieren, wie Sie das sehen und deswegen gibt's eine Abstimmung im Bayern 1 WhatsApp-Kanal. Da sagen 74% aktuell, jawohl, das ist eine schöne Tradition. Für 26% ist die Pflicht der falsche Weg. Wenn Sie es noch nicht gemacht haben, gerne auch noch Kanal abonnieren und abstimmen. Wie das Ganze geht, steht auf bayern1.de. Guten Start jetzt mit Whitesnake und Is This Love auf Bayern 1.

0: Die großen Gefühle bei Whitesnake und Is This Love auf Bayern 1 und eine Unebenheit auf den Straßen, nennen wir es mal so, in den Schneiderhausen Bayern 1 Verkehrsservice.
1: Schönen guten Morgen, Vorsicht bitte auf der A3 in Nürnberg in Richtung Würzburg, da liegt eine Metallstange mitten auf der Autobahn zwischen Kitzingen-Schwarzach und dem Kreuz Bibelried.

0: Tschüss.
1: Ka-ching.
0: Ka-ching.
1: Von Shania Twain und mit dem letzten Ka-ching wird es genau 97 und 30 Sekunden. Fühlen Sie sich momentan auch so liebevoll umsorgt? Also in den Supermärkten, in der Werbung auf dem Handy, in den Blumenläden als Mama. Ach ja, man wird gerade oft daran erinnert, dass am kommenden Sonntag Muttertag ist. Die besten Blumensträuße im Angebot, die tollsten Süßigkeiten für die liebe Mama, die lustigsten T-Shirts mit individuellem Druck. Also es gibt ja nichts, was man nicht kaufen kann zum Muttertag. Meine eigene Mama, die kriegt immer Blumen von mir und also mir persönlich reicht's ja schon, wenn meine Kinder dran denken. Die sind jetzt 16 und 18. Wobei, wenn ich an die süßen Geschenke denke, so von früher, mit denen die immer angekommen sind, als sie noch klein waren, gell, das ist schon auch schön.
2: Ich schreibe ihr immer eine Karte.
3: Meine Mama schenke ich zum Muttertag, dass wir mal für sie den Tisch decken.
4: Mit meinen Brüdern mache ich aufs Tablett Mamas Frühstück und dann bringen wir es ihr ins Bett.
1: Tja, sowas nehmen alle Mamas in Bayern gern. Das heißt also, kein Stress, ein bisschen Zeit nehmen und schon wird es ein traumhafter Sonntag in Bayern. Muttertag am Sonntag. Nicht, dass Sie es verpassen. 7:20 Uhr jetzt.

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2: Es ist gleich 7:30. Einen schönen guten Morgen. Großes Thema in vielen Familien momentan auch der neue Wehrdienst. Wer 2008 geboren ist, der bekommt ja einen Fragebogen. Frauen können, Männer müssen den beantworten. Aber bei Christophers in den Bayern 1 Nachrichten hören wir, viele antworten gar nicht.
3: Ja, das hat das Redaktionsnetzwerk Deutschland recherchiert. Demnach haben bisher 72% der jungen Männer geantwortet. Und das heißt im Umkehrschluss, einer von 4 schickt den Fragebogen trotz Pflicht nicht zurück.
2: Wobei ich als Mama mich natürlich sofort frage, was passiert denn dann? Was droht meinem Sohn, wenn er gegen die Pflicht verstößt?
3: Also laut Wehrdienstgesetz droht ihm dann Bußgeld. Höhe offen, das Ganze gilt nämlich als Ordnungswidrigkeit. 4 Wochen Zeit hat man, um diesen Fragebogen zurückzuschicken. Wenn man die Frist verpasst, gibt's erstmal eine Mahnung. Wer sich dann hartnäckig weigert, dem will das Ministerium nachgehen. Schauen wir auf die weiteren Themen. Der Bundestag debattiert heute zum ersten Mal über eine niedrigere Ticketsteuer. Unsere Urlaubsflüge dürften dadurch nicht unbedingt billiger werden, aber die niedrigere Steuer soll dazu beitragen, dass nicht noch weitere Airlines deutsche Flughäfen verlassen und vom Ausland aus starten. Und der Traum vom Champions-League-Finale für den FC Bayern ist geplatzt. Die Münchner haben im Halbfinalrückspiel gegen Paris Saint-Germain 1:1 gespielt und nach dem 4:5 im Hinspiel hat es nicht gereicht. Weitere Nachrichten aus dem Freistaat jetzt aus unseren BR-Studios in ganz Bayern. 7:31 Uhr.
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5: Mit Werner Bader, schönen guten Morgen. Zeugenaufruf in Neu-Ulm. Dort soll am Dienstagabend ein 26-Jähriger einen Mann vom Fahrrad in die Iller gestoßen haben, den Kopf des 57-Jährigen unter Wasser gedrückt und ihn dann mit dem Messer verletzt haben.
6: Die bayerische und baden-württembergische Polizei hatten sofort eine Fahndung nach dem Mann eingeleitet. Er wurde an einer Brücke der B30 zur Überleitung zur B28 entdeckt. Nachdem die Beamten ihn angesprochen hatten, sprang er unvermittelt von einer Brücke und starb beim Aufprall. Der 57-jährige Mann dagegen musste nach dem Angriff schwer verletzt in ein Krankenhaus gebracht werden. Die Kriminalpolizei

0: Polizei Neu-Ulm hat die Ermittlungen übernommen. Gegenstand sind der genaue Tathergang sowie die Hintergründe. Zeugen, die Angaben zur Sache machen können, werden gebeten, sich bei der Polizei zu melden. Aus Neu-Ulm, Peter Allgeier, Bayern 1.
1: Im Prozess um den Diebstahl von rund 2 Millionen Euro aus Parkautomaten in Kempten könnte heute das Urteil fallen. Das angeklagte Ehepaar hat die Vorwürfe am ersten Prozesstag gestanden. Weiter unklar ist, wie der 40-jährige ehemalige Mitarbeiter des Bauhofs an die Schlüssel für die Geldkassetten kam. Die Münzen hatte das Paar unter anderem auf private Konten eingezahlt. Das Geld sei dann für Luxusgüter wie Pferde, Autos und teure Kleidung ausgegeben worden. Im Festspielhaus Neuschwanstein in Füssen feiert heute das Musical Rudolf, der letzte Kuss, über Österreichs Kronprinzen Rudolf Deutschland Premiere. 17 Jahre nach der deutschsprachigen Erstaufführung in Wien. Bis Mitte November sind 50 Aufführungen angesetzt. Jetzt kompakt und zuverlässig das Wetter für Schwaben und das Allgäu. Wechselnd bewölkt mit sonnigen Abschnitten und vereinzelt Schauern oder Gewittern. Etwas kühler heute mit maximal 15 Grad. Aktuelle Wetterwerte im Sendegebiet Lindau am Bodensee. Leichter Regen 12 Grad. Wertingen, Landkreis Dillingen bedeckt 10 Grad. Und Holzschwang im Landkreis Neu-Ulm bedeckt bei 8 Grad.
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3: 7:33 Uhr. Guten Morgen auf die Straßen. Hier ist der Bayern 1 Verkehrsservice mit Ines Schneider.
4: Schönen guten Morgen auch von mir. Und Vorsicht bitte auf der A8 Salzburg Richtung München. Da liegen Fahrzeugteile auf der Autobahn zwischen Holzkirchen und dem Rastplatz Aying. Dann die A3 Nürnberg Richtung Passau. Bergungsarbeiten nach einem LKW-Brand. 4 Kilometer Stau sind zwischen dem Kreuz Deckendorf und Hengersberg. Eine halbe Stunde müssen Sie da mehr einplanen. Damit hängt auch der Stau auf der 92 Deckendorf in Richtung München zusammen. Zwischen Deckendorf Mittle und Plattling Nord auch 4 Kilometer Stau. Da dauert es gut 20 Minuten länger. Und die A94 Passau Richtung München. Stau und Stocken zwischen Paarstetten und Paarsdorf heute früh. 25 Minuten dauert es länger. Kommen Sie gut und sicher an.
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3: Schönen guten Morgen. Also ich weiß nicht genau, wie es Ihnen geht, aber wir haben gerade festgestellt, heute ist irgendwie so ein Zwischentag. Den ja, muss man irgendwie schon so überbrücken, weil ab morgen wird's Wetter besser, ab morgen ist dann auch bald Wochenende. Gut, wir sind halt einfach irgendwie im Energiesparmodus. Hilft ja nichts.
4: Mittendrin.
3: Aber keine Sorge, Sie kriegen natürlich Ihre Songs trotzdem in voller Qualität und Länge, gleich Rick Springfield zum Beispiel. Und dann kommt der Zucchero mit Wonderful Life. Den nehmen wir uns als Motto auch für den Zwischentag heute. Und dazu gibt's auch noch die besten 80er mit Jermaine Jackson und Pia Zadora.
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0: Mit Subkero in den Donnerstagmorgen auf Bayern 1 und das hier. War gestern mein Schlaflied.
1: Milita?
0: Ja?
1: Du Pfeife.
0: Entschuldigung, wir haben es nicht dein Ernst, oder? Entschuldige mal, Ines Schneider aus dem Bayern 1 Morgenteam. Hardcore Bayern-Fan, ja, muss man dazu sagen. Ja. Also wirklich. Mein Mann hat gestern, so wie Ines, extra noch The Zone abonniert für einen Monat. Ich wollte ja nachmittags vorschlafen, um das Spiel zu sehen, aber es ging nicht und dann bin ich tatsächlich schon bei der Champions League-Hymne auf der Couch eingeschlafen.
1: Es tut weh. Ich habe Schmerzen.
0: Ja, ich habe nichts gesehen vom Bayern-Spiel gegen Paris und deswegen heute früh als erstes natürlich gegoogelt, so wie Millionen andere. Deswegen ist Bayern gegen Paris auch mit Abstand vorne in den Suchmaschinen. Wir checken ja jeden Morgen die Trends für Sie.
1: Naja, also man muss sagen, unterm Strich hast du halt jetzt 2 Stunden mehr geschlafen als alle anderen, die geschaut oder Radio gehört haben.
0: Ich pfeife, ja. Na gut, stimmt doch wieder. Aber kurz zusammengefasst, Bayern ist raus aus der Champions League gegen PSG, hat es einfach nicht gereicht und so sehen das auch die Fans.
2: Also ich war ein wenig enttäuscht heute. Wenn man sich nach 2 Minuten einfach so ein leichtes Tor einfängt, dann braucht man sich nicht wundern.
3: Paris ist natürlich eine Übermannschaft, ist auch klar, ja.
4: Nächstes Jahr wieder neu angreifen. Immer und immer wieder, bis die Champions League kommt.
1: Alles klar, danke dir.
0: Tja. Nächste Chance, dann nächste Saison, Ines? Muss ich sonst noch was wissen über das Spiel?
1: Naja, also ich sag's jetzt mal vorsichtig, vielleicht, dass man über diese, paar Schiedsrichterentscheidungen gestern durchaus ziemlich unterschiedlicher Meinung sein kann. Mehr sage ich jetzt nicht. Aber Blick nach vorn, jetzt holen sich die Bayern halt das Double, würde ich sagen. Sprich, sie gewinnen am 23. Mai zur Meisterschaft auch das DFB-Pokalfinale. Bin ich sicher.
0: Ja, absolut. Und vielleicht hilft ja heute Morgen im Bayern Blues auch die Sprachnachricht von der Sabrina aus Zorneding. Die hat sie uns geschickt aufs Bayern 1 Studio-Handy. Die Nummer gibt's unter bayern1.de.
5: Guten Morgen, liebes Bayern 1-Team. Ich habe heute Morgen auf dem Weg zur Arbeit über der Allianz Arena einen riesigen Regenbogen entdeckt und dachte mir, ich schicke euch mal ein Bild für alle Bayern-Fans, die jetzt richtig enttäuscht sind. Nach Regen kommt wieder Sonne. Liebe Grüße und schönen Tag.
6: Schönen guten Morgen mit Milita Wahlam auf Bayern 1.

0: Power für den Tag mit ABBA und Gimme, Gimme, Gimme. Gleich noch mehr Power mit den Pet Shop Boys und Go West.
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0: 10 vor 8. Immer wenn Sie dieses Geräusch hören, wissen Sie, die Videokonferenz des Tages steht an. Die Kacheln bauen sich auf hier auf dem Bildschirm. Und da sind sie auch schon zu hören. Die Herren Markus Söder, Hubert Aiwanger und Edmund Stoiber. Einen schönen guten Morgen.
3: Nicht jedes laue Lüftchen ist ein Frühlingswind. Und ich hab gedacht, bei dir knarzt das Mikrofon.
4: Und schon wieder was mich gar nicht interessiert.
0: Meine Herren, jetzt wird's royal. Vor 3 Jahren wurde aus Prinz Charles König Charles. Mittlerweile haben sich ja alle an das König gewöhnt. Er offensichtlich auch. Wir als echter König, dem Möchtegern König Trump bei seinem Staatsbesuch die Leviten gelesen hat. Also das war schon großes Kino, muss ich sagen. Hätten Sie das Zeug zum König?
3: Liebe Frau Morgenmelita, selbstverständlich, das Zeug zum König steht bei mir in der Garage. Ich muss auch in kein großes Kino, um zu wissen, wie man richtig königt. Und die Leviten kann ich alle auswendig.
4: Edmund, alter Kronleuchter, residierst du dann als Edi der Erste auf Schloss Garagenstein?
3: Ich bitte dich, lieber Lukas, wenn ich König bin, habe ich doch Personal, das alle Fragen an mich beantwortet.
5: Da sieht man mal, wie schnell man bei dem Gedanken die Bodenhaftung verlieren kann.
3: Lieber Eckbert, ich wäre ja kein Vogelkönig, sondern ein Menschenkönig.
5: Also ich glaube, ich wäre schon von der Veranlagung her ein guter König.
4: Hupsi, wenn du über dich als König nachdenkst, das ist ja so, als die Dieter Bohlen über Singer nachdenken.
5: Der Charles und seine adlige Bagage sind aber auch keine Vorbilder. Allein das Theater mit seinem Bruder, dem Andrew. Das ist ein wirklich schlimmer Finger und sein Jüngster, der Harry, macht auf dicke Hose, aber hat in seinem ganzen Leben noch keinen einzigen Stall ausgemistet.
4: Weißt du, Hubert, wenn man heute der König ist, dann muss man einen Mittelweg finden zwischen Tradition und Moderne. Ich wäre als König sowas wie ein Trendsetter.
3: Du meinst, du hättest Trendsetter? Trendsetter sind ja traditionell moderne Hunde.
5: Und was würdest du als König dann so den ganzen Tag machen?
4: Wenn ich es so überlege, auch nichts anderes wie jetzt als Ministerpräsident.
3: Weil das ja klar ist. Also, liebe Frau Morgenmelita, wenn Sie uns wieder auf dem Monitor vierteln wollen, fangen Sie Ihre Maus und klingen Sie durch die Kamera. Sie wissen ja, wo unser Bildschirm wohnt.
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5: Um 8 mit Christoph Höss. Schönen guten Morgen. Wenn Sie Kinder haben, die 2008 geboren sind, dann bekommen Sie oder haben Sie schon bekommen den Fragebogen zum neuen Wehrdienst. Frauen, die heuer 18 werden, dürfen ihn beantworten, Männer müssen. Doch nur 72% machen das, hat das Redaktionsnetzwerk Deutschland recherchiert. Das heißt, einer von vieren schickt den Fragebogen nicht zurück, trotz Pflicht. Jim Bob Nikschas in unserem Hauptstadtstudio. Was passiert dann? Also was hat das für Folgen?
6: Ja, tatsächlich gilt mit dem neuen Wehrdienstgesetz, wenn 18-jährige Männer diesen Fragebogen nicht ausfüllen und zurückschicken, dann droht ihnen ein Bußgeld. Die Höhe ist dabei offen. Das Ganze gilt nämlich als Ordnungswidrigkeit. 4 Wochen Zeit gibt es, um den Fragebogen zurückzuschicken an die Bundeswehr. Passiert das nicht, kommt erst eine Mahnung. Und wer sich hartnäckig weigert, dem will das Verteidigungsministerium dann auch nachgehen, heißt es.
5: Und eine erste offizielle Bilanz, wie es mit dem neuen Wehrdienst so klappt, soll es dann im Sommer geben. Der Bundestag debattiert heute zum ersten Mal über eine niedrigere Ticketsteuer. Unsere Urlaubsflüge dürften dadurch nicht unbedingt billiger werden, aber diese niedrigere Steuer soll dazu beitragen, dass nicht noch weitere Airlines deutsche Flughäfen verlassen und vom Ausland aus starten. Wir haben berichtet hier auf Bayern 1, Hausbesitzer dürfen auch nach 2045 neue Gas- und Ölheizungen einbauen. Richtig so, findet CSU-Generalsekretär Huber. In der Münchner Runde im BR-Fernsehen hat er gesagt:
7: Es ist nicht die Aufgabe des Staates, in den Heizungskeller hineinzuregieren. Es geht darum, Technologieoffenheit zu gewährleisten, und dafür stehen wir.
5: Dem widerspricht die Fraktionschefin der Landtagsgrünen, Schulze. Sie verweist auf mögliche höhere Kosten für Öl und Gas und setzt weiter auf erneuerbare Energien.
8: Die Wärmepumpe ist das Beste, was die Physik jemals hervorgebracht hat. Bei diesem Thema kann ich einfach die ideologische Verbohrtheit, sorry, ich muss es so hart sagen, der Bundesregierung nicht verstehen, warum sie nicht der Wärmepumpe mehr Anschub und Unterstützung gibt.
5: Pro und Contra neues Heizungsgesetz. Das waren Stimmen von CSU und Grünen. Mit dem Fahrrad zur S-Bahn oder zum Bus und danach öffentlich weiter. Ein neues Leihfahrradsystem soll das attraktiver machen. Ob in München, Holzkirchen, Heilberg, Moos oder Aschheim, in 40 oberbayerischen Kommunen startet heute das Projekt MyRadl. Mai geschrieben wie im Englischen, also MY. Die halbe Stunde kostet 1 Euro, für ein E-Bike zahlt man 3 Euro. Läuft alles über die neue App MyRadl oder über die bekannten Apps des Münchner Verkehrsverbunds. Der Trippeltraum des FC Bayern ist ausgeträumt. Die Münchner sind in der Fußball-Champions League ausgeschieden. Nach dem 4:5 in Paris hat das 1:1 daheim im Halbfinale nicht gereicht. Joshua Kimmich ist die Enttäuschung deutlich anzuhören.
9: In dieser Konstanz, in dieser Art und Weise und mit so einer Truppe in der Kabine, das habe ich selten erlebt, und deswegen ist es umso bitterer, dass wir heute rausgeflogen sind.
5: Rausgeflogen gegen Paris Saint-Germain. Die Titelverteidiger spielen jetzt im Finale gegen Arsenal London am 30. Mai in Budapest. Den Bayern bleibt das Pokalfinale gegen Stuttgart eine Woche davor. 8.03 Uhr.
10: Ab sofort kein Croissant mehr für mich in der Früh. Ich boykottiere das. So geht's nicht weiter. Jetzt schauen wir aufs Wetter in Bayern. Hanna Hoffmann.
11: Schönen guten Morgen. Es ist ein unbeständiger Donnerstag heute mit vielen Wolken, etwas Sonne zwischendurch und einigen Regenschauern. Der Wind frischt heute auch auf. Es ist der kühlste Tag der Woche. Höchstwerte 10 Grad nur am Fuße der Rhön und bis 19 Grad werden es am in Niederbayern. Einzelne Gewitter können sich vor allem Richtung Alpen bilden, die fallen aber nicht so stark aus wie gestern. Wir hatten ja zum Teil Sturmböen gestern, zum Beispiel am Bodensee mit 85 km/h. In Aying in Oberbayern sind 31 Liter pro Quadratmeter in nur einer Stunde gefallen und bei Weilheim fiel Hagel von 1 bis 3 cm Korndurchmesser. Morgen kommt spätestens am Nachmittag oft die Sonne raus wieder und es wird auch wieder wärmer mit 14 bis 22 Grad. Zum Abend hin sind vor allem Richtung Alpen dann einzelne Schauer oder Gewitter möglich. Und auf den Straßen wird es ein bisschen voller. Ines Schneider im Bahn 1 Verkehrsservice.
12: Schönen guten Morgen. 20 Minuten dauert es länger auf der A3 Nürnberg Richtung Passau. Da Bergungsarbeiten nach einem LKW-Brand. 7 Kilometer Stau und stockender Verkehr zwischen Schwarzach und dem Kreuz Deckendorf. Die A73 Bamberg Richtung Suhl. Behinderungen nach einem Unfall zwischen Ebersdorf bei Coburg und Rödental, das die linke Spur blockiert. Eine Viertelstunde dauert es länger auf der A94 Passau Richtung München. Stau und Stocken zwischen Paarstetten und Paarsdorf. Und die A99 die Westumfahrung München Richtung Nürnberg. Stockender Verkehr zwischen Germering Nord und dem Dreieck Feldmoching kostet sie eine halbe Stunde mehr Zeit. Dann noch zwei Bundesstraßen, einmal die B13 München-Ingolstadt zwischen der B300 bei Starkertshofen und der B16 bei Oberstimm. In beiden Richtungen ist die Bundesstraße nach einem Unfall gesperrt, da regelt die Feuerwehr den Verkehr für sie. Und die B17 Augsburg Richtung Landsberg, 8 Kilometer Stau und stockend wegen Bauarbeiten zwischen Augsburg West und Göckingen, kostet sie 25 Minuten mehr Zeit. Kommen Sie gut und sicher an.
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11: Ja, guten Morgen. Diese Woche starten Sie mit mir in den Tag. Nächste Woche ist der Markus wieder da. Ja, wie kann man als Student in München kostenlos wohnen? Das klingt verrückt, aber ein cooles Konzept macht's möglich. Und das Tolle ist, es haben noch viele andere was davon. Wie das geht, das hören wir gleich nach einem der coolsten Songs der 90er von Alanis Morissette. Da gibt's gleich Ironic. Und der ist für alle, die es heute so ein bisschen gemütlicher brauchen. Patrick Swayze und She's Like the Wind.
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0: Das habe ich in den 90ern gefeiert, wenn der Song in der Disco lief. Alanis Morissette und Ironic auf Bayern 1. Jetzt eine Geschichte, die klingt, als wäre sie nicht wahr. Mieter, die in München kostenlos wohnen. Also wohnen ohne Miete zu zahlen. Das ist fast unglaublich. Aber es gibt's. Wie das geht, das hören Sie jetzt.
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0: Heute mit gemeinsam leben lernen. Hinter diesen drei Wörtern steckt ein Verein und ein geniales Konzept. Menschen ohne Behinderung wohnen in einer WG zusammen mit Menschen mit Behinderung. Das gibt's mittlerweile 9-mal in und um München. Der Deal lautet, die Menschen ohne Behinderung wohnen kostenlos, unterstützen aber die Bewohner mit Behinderung. Zum Beispiel beim Duschen, beim Einkaufen, so im ganz normalen Alltag. Ein Tag in der Woche ist drin und dazu ein ganzes Wochenende im Monat. Für Studentinnen wie Luisa ist das die perfekte Lösung.
2: Ich liebe meine WG hier und dann darf ich auch noch kostenlos hier wohnen, dafür, dass ich helfe. Wir haben Juristen hier, wir haben Barkeeperinnen. Es ist egal, was man für einen Hintergrund hat.
0: Und damit das Zusammenleben gut funktioniert, gibt es ein paar Regeln, wie zum Beispiel Putzpläne. Ansonsten will der WG-Leiter Jakob Förster nicht allzu viele Vorgaben machen.
3: Das ist jetzt in allen Jahrgängen, die ich miterlebt hatte, ohne dass man da groß irgendwie auf die Studenten zugehen muss, unternehmen die selbstständig Sachen und leben das Konzept einfach so richtig, dass hier irgendwie die Eltern zu Besuch kommen und mit den Bewohnern mit Behinderung spielen, dass die ihre Familie besuchen fahren und die BewohnerInnen mitnehmen. Und das ist so eine ganz große Stärke von dem Konzept, dass man einfach den Studierenden das zutraut und das auch in fast allen Fällen erfüllt wird.
0: Naja, und das Tolle an der Sache ist ja, dass das Miteinander beiden Seiten hilft. Gemeinsam leben lernen, das gilt in diesen besonderen WGs wirklich für alle Bewohner, auch für Gesa.
4: Vor allem, wenn coole Leute dabei sind, mit denen man sich richtig gut versteht dann hier.
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0: Pink geht's in den Donnerstagmorgen, 8.21 Uhr ist es. Und auch mit einem Tempolimit für Motorradfahrer. Ab sofort ist auf einigen Autobahnen im Freistaat nur noch Tempo 80 erlaubt. Zum Beispiel auf der A92 bei Unterschleißheim und bei Freising, auf der A93 zwischen Dreieck-Saalhaupt und Elsendorf oder auch auf der A7 bei Ellwangen. Und da fragen Sie natürlich viele Motorradfahrer heute Morgen, wie die Elke aus Regensburg oder Thomas aus Dachau, Markus aus Oettingen, warum? Wir haben uns eine Nachricht geschickt aus Studio-Handy und die Erklärung gibt's von Ina Schneider aus dem Bahn 1 Verkehrsteam.
1: Ja, weil die Autobahn dort an diesen Abschnitten in einem wirklich sehr, sehr schlechten Zustand ist. Das ist nämlich noch so ein alter Betonbelag aus den 80er Jahren. Ja, und der hat seine geplante Nutzungsdauer. Jetzt müssen wir kurz unterbrechen, wir haben den Geisterfahrung. Fahrer, jawohl. Achtung, Autofahrer auf der A7 Fulda-Ulm. Zwischen Würzburg-Estenfeld und Marktbreit kommt Ihnen ein Geisterfahrer entgegen. Fahren Sie bitte in beiden Richtungen äußerst vorsichtig, nicht nebeneinander und überholen Sie nicht. Ich wiederhole nochmal, Achtung Autofahrer auf der A7 Fulda-Ulm, zwischen Estenfeld und Marktbreit kommt Ihnen ein Geisterfahrer entgegen. Wir melden dann natürlich sofort, wenn die Gefahr vorüber ist.
0: Dankeschön, liebe Ines. Wir machen aber weiter mit dem Zustand auf den Autobahnen, warum jetzt auf manchen Strecken eben nur noch Tempo 80 erlaubt ist, gell?
1: Ja, wie gesagt, das sind Betonfahrbahnen aus den 80ern und die haben ihre Nutzungsdauer natürlich längst überschritten und müssen jetzt eben schrittweise erneuert werden. Und seit 2013 schon finden auf diesen alten Autobahnabschnitten immer wieder regelmäßig Reparaturen zur Schadensbegrenzung, so nenne ich es jetzt mal, statt. Außerdem wurden und werden auch immer wieder Asphaltstreifen in Abständen von etwa so 400 Metern quer über die Fahrbahn eingebaut, damit diese hitzebedingten Spannungen im Sommer im alten Beton reduziert werden können. Denn dann gibt es diese sogenannten Blow-Ups. Ja, und die sind natürlich vor allem für Motorradfahrer sehr, sehr gefährlich.
0: Ja, also es wird immer gepflegt. Warum macht man das nicht wie bei anderen Fahrbahnen mit so einer Asphaltschicht drüber und fertig?
1: Und fertig, genau. Ja. Weil es einfach viel, viel aufwendiger ist. Also im Gegensatz zu diesen Fahrbahnen mit Asphaltdeckschicht lässt sich die Oberfläche von Betonfahrbahnen eben nicht einfach nur abfräsen und mal schnell wieder erneuern, sondern da werden diese bis zu 30 cm dicken Betonplatten abgebrochen komplett und die Fahrbahn muss dann in Schichten neu aufgebaut werden. Und heißt, wenn ganz neu gemacht, dann muss die Autobahn eben für längere Zeit komplett gesperrt werden.
0: Dankeschön. Ines Schneider aus dem Bayern 1 Verkehrsteam. Ab sofort also gilt auf mehreren Abschnitten mit Betonfahrbahnen für Motorradfahrer Tempo 80, weil die Betondecke so schlecht ist.
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0: Holen Sie nicht, wir melden sofort, wenn die Gefahr vorüber ist.
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3: Es ist kurz vor 8:30, einen schönen guten Morgen. Wenn Sie im Rollstuhl sitzen, dann wissen Sie, zwischen dem Wort Barrierefreiheit und der Wirklichkeit klafft eine Lücke. Christoph Fürst in den Bayern 1 Nachrichten. Ja. Wenn man eine Behinderung hat, dann stößt man im Alltag immer noch auf viele Hindernisse.
4: Ja, da ist der Bahnsteig, der immer noch nicht rollstuhlgerecht ist. Da sind Internetseiten, die man mit einer Sehbehinderung nicht lesen kann. Oder auch sowas wie die Speisekarte im Restaurant. Die Bundesregierung will, dass das alles besser wird. In einer halben Stunde debattieren die Abgeordneten zum ersten Mal über das neue Gleichstellungsgesetz. Das soll erstmals auch private Anbieter, wie eben Restaurants oder Geschäfte, aber auch Arztpraxen verpflichten zur Barrierefreiheit. Gelten soll das Ganze allerdings nur, wenn der Umbau keine zu hohen Kosten mit sich bringt. Schauen wir auf die weiteren Themen. Seit Januar bekommen alle, die heuer 18 werden, ja den Fragebogen zum neuen Wehrdienst. Frauen dürfen, Männer müssen ihn beantworten, aber einer von 4 jungen Männern schickt ihn trotzdem nicht zurück. Wer den Fragebogen 4 Wochen lang unbeantwortet lässt, dem droht laut Wehrdienstgesetz ein Bußgeld. Und der FC Bayern ist nicht ins Finale der Champions League eingezogen. 1:1 ist das Halbfinalrückspiel der Horm am Abend gegen Paris Saint-Germain ausgegangen. Das Unentschieden hat nicht gereicht, um die Niederlage in Paris wettzumachen. Das Finale bestreitet der Titelverteidiger gegen Arsenal London. Jetzt zu den Nachrichten aus dem Freistaat aus unseren BR-Studios in ganz Bayern. Es ist gleich 8.30 Uhr.
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6: Mit Werner Bader, schönen guten Morgen. Zweiter Tag im Prozess am Landgericht Kempten gegen ein Ehepaar, das rund 2 Millionen Euro aus Parkautomaten der Stadt Kempten gestohlen haben soll. Heute könnte bereits das Urteil fallen.
7: Die Staatsanwaltschaft Kempten wirft den beiden Angeklagten, einem 40-jährigen ehemaligen städtischen Angestellten und seiner 39-jährigen Ehefrau, gewerbsmäßigen Diebstahl in über 800 Fällen vor. Mehr als 500 davon sind allerdings bereits verjährt. Das inzwischen getrennte Paar hatte die Taten am ersten Prozesstag letzten Dienstag vollumfänglich gestanden und eingeräumt, in den vergangenen 10 Jahren fast 2 Millionen Euro aus den Parkscheinautomaten der Stadt gestohlen zu haben. Mit dem Geld hätten sie sich ein luxuriöses Leben finanziert und zum Beispiel Pferde gehalten, teure Autos gefahren und Designerklamotten gekauft. Katharina Reichert, Bayern 1 in Kempten.
6: Nach dem tödlichen Vorfall in Neu-Ulm vom Dienstagabend sucht die Polizei jetzt nach Zeugen. Ein 27-Jähriger hatte einen Mann vom Fahrrad in die Iller gestoßen, mit dem Kopf und das Wasser gedrückt und mit dem Messer schwer verletzt. Der Tatverdächtige flüchtete. Als die Beamten ihn stellten, sprang er von einer Brücke an der B28 und wurde dabei tödlich verletzt. Unter dem Motto Zusammenwachsen, damit Europa menschlich bleibt, ist im Bistum Augsburg jetzt die bundesweite Renovabis-Pfingstaktion eröffnet worden. Die Pfingstaktion des Osteuropa-Hilfswerks fördert Projekte für den gesellschaftlichen Zusammenhalt. Jetzt kompakt und zuverlässig das Wetter für Schwaben und das Allgäu. Wechselnd bewölkt mit sonnigen Abschnitten, vereinzelten Schauern oder Gewittern. Etwas kühler heute mit maximal 15 Grad. Hier einige Wetterwerte aus dem Sendegebiet Marktoberdorf, Ostallgäu. Aktuell teils sonnig bei 9 Grad. In Bobingen, Landkreis Augsburg, bedeckt 10 Grad. Und in Harburg, Landkreis Donau-Ries, stark bewölkt bei 8 Grad.
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3: 8.32 Uhr. Wir schauen auf die Straßen mit Ines Schneider im Bayern 1 Verkehrsservice.
0: Schönen guten Morgen und dazu erst nochmal die Warnung. Achtung Autofahrer, auf der A7 Fulda-Ulm zwischen Würzburg-Estenfeld und Marktbreit kommt Ihnen ein Geisterfahrer entgegen. Fahren Sie deshalb bitte in beiden Richtungen äußerst vorsichtig, nicht nebeneinander und überholen Sie nicht. Dann die

0: Weiteren Meldungen. Zuerst die A3 in Nürnberg Richtung Passau. 5 Kilometer Stau wegen Bergungsarbeiten nach einem LKW-Brand. 20 Minuten dauert es länger zwischen Schwarzach und dem Kreuz Deckendorf. Eine Viertelstunde ist es auf der A94 Passau Richtung München. Dort zwischen Paarstetten und Paarsdorf. Und die A99 die Westumfahrung München in Richtung Nürnberg. Stockender Verkehr zwischen Lochhausen und dem Dreieck Feld-Moching. Da müssen Sie eine Viertelstunde mehr einplanen. Dann haben wir noch die B13 München-Ingolstadt. Zwischen der B300 bei Starkertshofen und der B16 bei Oberstimm in beiden Richtungen ist die Bundesstraße wegen Bergungsarbeiten gesperrt. Da regelt die Feuerwehr den Verkehr für Sie und gerade reingekommen die Entwarnung für die A7 Fulda-Ulm. Die Geisterfahrermeldung zwischen Würzburg-Essenfeld und Marktbreit, die ist jetzt aufgehoben. Kommen Sie gut und sicher an.
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2: Ja, guten Morgen. Zum Start in den Donnerstag gibt's gleich Queen. Queen of Soul ist dabei, Amy Winehouse. Und Classic Rock aus den 80ern, die schrammeln uns wach. Hier sind Status Quo und What You're Proposing.
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0: ziemlich düster, aber auch unglaublich schön. Amy Winehouse und Back to Black auf Bayern 1, 20 vor 9. Schön, dass Sie mit uns in den Tag starten. Und wenn Sie heute Abend heimfahren oder zum Sport oder einfach den Feierabend genießen, dann hätte ich einen kleinen Tipp. Und zwar ab 19 Uhr heute die blaue Couch hören. Unseren Radiotalk diese Woche mit Thorsten Otto. Der hat Schauspieler Maximilian Brückner zu Gast. Kennen Sie vielleicht noch als Sohn von Hannelore Elsner und Elmar Wepper im Film Kirschblüten-Hanami? Den gibt's ja auch immer montags auf Sat.1 bei der Neuauflage vom Kommissar Rex. Da ist der Maximilian Brückner auch dabei. Und ab nächster Woche ist er im Kino. Er hat die Hauptrolle in Ein Münchner im Himmel. Und da klingt er so.
1: Servus miteinander, ich bin der Wickerl. Und ich lebe in der schönsten Stadt der Welt. Also von mir aus kann mein Leben immer so weitergehen.
0: Und bevor er heute Abend auf der blauen Couch sitzt, haben wir ihm schon mal unsere Morgenfragen gestellt, damit Sie mal hören, was das für ein sympathischer Kerl ist.
2: So schaut der perfekte Morgen aus.
1: 5 Uhr aufstehen. Da fängt der Tag an, dann zwitschern die Vögel. Ich mag das. Dafür gehe ich aber auch gerne um 9 ins Bett oder schlaf irgendwie ein. Ich stehe gern früh auf.
2: Unter der Dusche singe ich.
1: Ich dusche mich nur einmal in der Woche.
2: Das Bayerischste an mir ist...
1: Das Bayerischste an mir. Die Frage ist, was ist denn an mir nie bayerisch, ist die Frage.
2: Die schönste Schlagzeile, die ich gerne über mich lesen würde.
1: Ganz so schlecht hat er es auch nicht gemacht.
2: Darum lohnt sich der Film auch für alle Nicht-Münchner.
1: Er lohnt sich deswegen, weil die Story, das ist ja nicht nur eine Münchner-Story. Die funktioniert überall. Und das Lustige ist, Ina Müller, die auch mitspielt, die kannte die Story. Also die Münchner im Himmel ist weit über die Grenzen von Bayern bekannt.
2: Das Schönste an Bayern ist...
1: Ich hoffe, die Offenheit, die wir uns behalten.
0: Ein richtig guter Typ. 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
1: Wie viele Vornamen haben die Kinder von Heidi Klum? Das ist meine heutige Schätzfrage. Immer um kurz vor neun läuft die ja bei uns. Und heute Abend läuft im Fernsehen auch Germany's Next Topmodel, die 21. Staffel, mit dabei als Gastjurorin. War ja auch schon mal eines ihrer Kinder, nämlich die Leni Klum. Und jetzt sind Sie gefragt. Eine oder einer rät im Radio, alle anderen raten am Radio mit. Als Dankeschön gibt's eine Bayern 1 Tasse, ganz egal wie gut oder schlecht Sie schätzen. Und jetzt klingelt das Telefon in Wiggensbach im Allgäu.
2: Ja, hier ist Willi.
1: Hallo Willi, hier ist Melitta von Bayern 1. Grüße Sie, guten Morgen.
2: Hallo, guten Morgen.
1: Ja, jetzt sind Sie überrascht, gell?
2: Ja, schwer.
1: Lieber Willi, Ihre Frau Hanni hat Sie vorgeschlagen für unsere Schätzfrage. Die hat uns verraten, dass Sie so gerne mal schätzen würden und sie wird Ihnen das gerne zum Geburtstag schenken. Wären Sie bereit für dieses besondere Geschenk?
2: Okay, gebe mich geschlagen.
1: Gut. Willi, egal wie Sie schätzen, Sie kriegen auf jeden Fall von mir eine Bayern 1 Tasse.
2: Wow, das ist wirklich toll.
1: Dann leg mal direkt los. Meine heutige Schätzfrage dreht sich um Heidi Klum. Kennen Sie die?
2: Ja.
1: Läuft ja auch immer Germany's Next Topmodel im Fernsehen, heute Abend wieder, 21. Staffel. Schauen Sie das manchmal?
2: Nein, das ist jetzt nicht meine Welt.
1: Okay, aber Sie wissen, es gibt Heidi Klum und sie hat ganz viele Kinder. Und meine heutige Schätzfrage lautet, wie viele Vornamen haben die Kinder von Heidi Klum?
2: Oh wei, oh wei, oh wei. Da bin ich jetzt natürlich ganz überfordert.
1: Sie dürfen Ihre Frau um Rat fragen, würde ich mal sagen, ausnahmsweise. Vielleicht weiß die ja.
2: In dem Moment. Aber wie viele Vornamen haben die Kinder von der Heidi Klum? Wie viele Kinder hat sie?
3: Drei Kinder, ich glaube zwei oder drei Kinder.
2: Also wir gehen mal von vier Kindern aus.
1: Von vier Kindern gehen Sie aus. Das ist gut, das ist goldrichtig. Wunderbar.
2: Ja, okay.
1: Ja. Und jetzt ist die Frage, wie viele Vornamen haben diese Kinder alle zusammen?
2: Nein, normalerweise hat man zwei, drei vielleicht. Das ist ja so das Höchste, dann wären es 12 Vornamen.
1: Stark. Willi, in Mathe sind Sie Bombe, muss ich sagen. 3 mal 4 haben Sie jetzt gerechnet einfach, gell?
2: Ja, mein Gott.
1: Okay, dann zählen Sie jetzt mal mit. Warten Sie mal, die Vornamen der Kinder von Heidi Klum lauten Leni, Olumi, Henry, Günther, Ademola, Dashtu, Joanne, Riley, Fyodor, Taiwu, Lusu, Lola und das macht 12.
2: Punktlandung, oder?
1: Aber sowas von. Der Allgäuer hat's halt drauf, gell?
2: So ist's. Ja, sowieso.
1: Also, 12 Vornamen haben die Kinder von Heidi Klum. Für sie gibt's eine Bayern 1 Tasse. Viel Spaß damit.
2: Das freut mich jetzt und vielen Dank nochmal.
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0: Dr. Celine. Das Dion Celine auf Bayern
1: 1
0: und Ines Schneider im Bayerns Verkehrsservice mit einer aktuellen Meldung.
1: Schönen guten Morgen und Vorsicht bitte auf der A94 München Richtung Passau. Da liegen Fahrzeugteile auf der Autobahn zwischen Waldkraiburg-Ampfing und Mühldorf-West.
0: Fahren Sie vorsichtig jetzt mit U2 auf Bayern 1. Es ist kurz vor 9.

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4: Um 9 mit Christophers. Schönen guten Morgen. Stufenlos in den Zug einsteigen können. Die Speisekarte so gestaltet, dass man sie auch mit Sehbehinderung lesen kann. Dazu soll ein Gesetz beitragen, über das der Bundestag gleich zum ersten Mal debattiert. Andreas Fischer aus unserem Hauptstadtstudio erklärt, was sich für Menschen mit Behinderung dadurch verbessern soll.
5: So sollen zum Beispiel zum ersten Mal auch private Anbieter wie Läden, Restaurants oder Arztpraxen verpflichtet werden, Barrieren abzubauen. Zum Beispiel also eine Rampe bereitstellen oder auch ihre Internetseiten barrierefrei gestalten. Auch der Staat selbst verpflichtet sich. So sollen alle Gebäude des Bundes bis 2045 vollständig barrierefrei sein. Dazu gibt's noch verschiedene andere Verbesserungen. So will der Bund ein Kompetenzzentrum für leichte Sprache und Gebärdensprache schaffen. Und Assistenzhunde sollen leichter anerkannt werden.
4: Gelten soll das aber nur, wenn der Umbau keine zu hohen Kosten mit sich bringt. Und genau das kritisieren Verbände und Opposition an diesem Gesetzentwurf. Apropos Bundestag, angesichts des teuren Sprits und der gestiegenen Lebenshaltungskosten ist eine Debatte über die Abgeordnetendiäten entbrannt. Unionsfraktionschef Spahn will an der Erhöhung im Juli festhalten. Der Koalitionspartner, die SPD, möchte lieber darauf verzichten, genau wie die Opposition.
6: Grüne und Linke fordern ebenfalls einen Stopp der Erhöhung und verweisen auf die wirtschaftliche Krise und die Sparmaßnahmen für die Bürgerinnen und Bürger. Schon seit 2014 erhöhen sich die Diäten der Bundestagsabgeordneten angelehnt an die Lohnentwicklung automatisch. Zum 1. Juli gäbe es ein Plus von 4,2%, fast 500 Euro mehr im Monat. Anne-Kathrin Mellmann aus Berlin.
4: Täuschend echt wirkende Bilder oder Filme, die aber missbräuchlich erstellt worden sind, mithilfe künstlicher Intelligenz. Die EU will solche Deepfakes verbieten und das KI-Gesetz entsprechend ändern. Die Mitgliedsländer haben sich darauf heute früh mit dem EU-Parlament verständigt. Zugleich sollen andere KI-Regeln vereinfacht werden, um das wirtschaftliche Potenzial von künstlicher Intelligenz auszuschöpfen. Ja, das ist eine Zahl, die hat gestern viele Menschen aufhorchen lassen. 2 Millionen Euro sollen ein Mann und seine Frau erbeutet haben, indem sie jahrelang das Münzgeld aus Parkautomaten in Kempten gestohlen haben. Am Landgericht geht in diesen Minuten der Prozess gegen die beiden weiter und möglicherweise wird heute auch schon das Urteil gesprochen.
7: Das inzwischen getrennte Paar hatte die Taten am ersten Prozesstag letzten Dienstag vollumfänglich gestanden und eingeräumt, in den vergangenen 10 Jahren fast 2 Millionen Euro aus den Parkscheinautomaten der Stadt gestohlen zu haben. Mit dem Geld hätten sie sich ein luxuriöses Leben finanziert und zum Beispiel Pferde gehalten, teure Autos gefahren und Designerklamotten gekauft. Katharina Reichert, Bayern 1 in Kempten.
4: Der FC Bayern ist aus der Fußball-Champions League ausgeschieden. 1:1 ist das Halbfinal-Rückspiel daheim gegen Paris Saint-Germain ausgegangen. Nach der 4:5-Niederlage im Hinspiel war das zu wenig. Der Titelverteidiger spielt jetzt im Finale am 30. Mai gegen Arsenal in London. Den Münchnern bleibt 8 Tage zuvor das Pokalfinale gegen Stuttgart. 9:03 Uhr.
8: Und wir sind bei Hanna Hoffmann, dem Bayern-Wetter, kompakt und zuverlässig. Das ist ein bisschen frisch draußen, finde ich heute.
9: So, und du meinst, weil du es frisch findest, ja, wird es jetzt gleich wärmer.
8: Ja, ich hoffe.
9: Es wird aber wirklich wärmer, und zwar ab morgen. Aber heute ist es frisch und heute ist auch Bewegung im Wetter. Von Westen her ziehen Schauer durch, dann reißen die Wolken zwischendurch auf, die Sonne kommt kurz raus. Ja, und der Wind frischt auch noch mit auf. 10 bis 15 Grad werden es heute im Norden Bayerns, 15 bis 19 Grad im Süden. Aber es ist heute schon der Kälte. heteste Tag der Woche. Einzelne Gewitter sind heute auch möglich, vor allem an den Alpen. Morgen wird es dann eben schon wärmer, maximal 14 bis 22 Grad. Die Sonne kommt im Laufe des Tages immer öfter raus. Zum Abend hin sind vor allem an den Alpen dann einzelne Gewitter möglich. Und am Wochenende wird es dann eh schon wieder deutlich wärmer, 22, 23 Grad im Schnitt. Und es wird ein recht freundliches Wochenende. Sonne, ein paar Wolkenfelder dazu. Und immer so am Nachmittag und Abend sind vor allem an den Alpen und im Bayerischen Wald einzelne Schauer oder Gewitter möglich.
8: Und damit geht's rüber zu Ines Schneider im Bayern 1 Verkehrsservice. Guten Morgen.
10: Schönen guten Morgen. Da haben wir die A3 in Nürnberg Richtung Passau. Immer noch Bergungs- und Aufräumarbeiten nach einem LKW-Brand. Deshalb 7 Kilometer Stau zwischen Schwarzach und dem Kreuz Deckendorf. 30 Minuten dauert's länger. Auf der 94 Passau Richtung München zwischen Paarstetten und Paarsdorf 8 Kilometer Stau und stockender Verkehr. Stockend auch auf der A99 der Westumfahrung München Richtung Nürnberg. Da zwischen Freiherr Mitte und dem Dreieck Feldmoching. 25 Minuten kommen obendrauf und eine Viertelstunde ist es. Weiter in Richtung Nürnberg auf der Westumfahrung zwischen Haar und Aschheim-Ismaning, da stockt der Verkehr. Dann haben wir noch die A99, die Ostumfahrung München in Richtung Nürnberg. Ein Unfall passiert, deshalb ist die linke Spur zwischen Kirchheim und Aschheim-Ismaning blockiert. Und die B13 München-Ingolstadt ist zwischen der B300 bei Starkertshofen und der B16 bei Oberstimm in beiden Richtungen wegen Bergungsarbeiten nach einem Unfall gesperrt. Da regelt die Feuerwehr den Verkehr für Sie. Kommen Sie gut und sicher an.
8: Mit Achim Zeppenfeld und jetzt gleich mit Smokey und Aha zum Start in den Vormittag. Und es wird hochprozentig. Ein dunkelbrauner Whisky, der Geschmack von Karamell, gebranntem Zucker und Rosinen, gelagert in Eichenfässern und 45% Alkohol. Entdeckt hat er das auf einer Party der Rolling Stones in den 80ern und hat dann seinen Song danach benannt. Und das war wohl eine recht feuchtfröhliche Nacht für Billy Idol und Rebel Yell.
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0: The Sun Always Shines on TV von AHA, egal bei welcher Temperatur.
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0: Ja, es ist frisch heute. Wir haben vorhin schon drüber gesprochen mit Hanna Hoffmann. Und nächste Woche gibt's die Eisheiligen. Ja, vom heiligen Mamertus am kommenden Montag bis zur kalten Sophie am 15. Mai dann. Und für Hobbygärtner wie Sie und ich und für die Landwirte ist das immer so ein bisschen so ein Stichtag, so Stichzeit. Empfindliche Pflanzen nochmal schützen. Kann ich das schon rauspflanzen? Hanna Hoffmann aus der Bayern 1 Wetterredaktion. Wir sprechen doch hier ja eher von einer Art Bauernregel als so einem ganz fixen Wettertermin, oder?
2: Ja, also die Eisheiligen, die gehören ja zu den sogenannten Lostagen. Das sind bestimmte Tage, die im Volksglauben immer schon für das Wetter der kommenden Wochen wichtig sind. Klar, früher gab es keine Wetter-Apps, da hat man sich eben an anderen Dingen orientiert. Im Mittelalter hat man schon beobachtet, dass es Mitte Mai oft mal nochmal kalt werden kann oder dass es Spätfröste gab. Und dann hat man diese Tage mit den Heiligen verknüpft. Deswegen eben die Eisheiligen. Mamertus und Kalte Sophie hast du ja schon gesagt. Dazwischen liegen noch Pankratius, Servatius und Bonifatius.
0: Die Eisheiligen. Also als Wetterphänomen beruhen auf Erfahrungen eher als auf der exakten Wissenschaft. Aber es hält sich trotzdem bis heute so. Mhm. Ja, der Volksglaube Eisheilige kommen. Ist das mit dem Klimawandel überhaupt noch eine Größe, die Eisheiligen?
2: Ja, schon. Also das Frostrisiko gibt es nach wie vor. Jetzt nicht mehr so oft vielleicht wie früher, aber man kann es auch nicht genau an den Tagen Mitte Mai festhalten, also an diesen eisheiligen Tagen. Es kann auch kurz vorher oder danach noch Frost geben. Was sich jetzt durch den Klimawandel schon verändert hat, Winter und Frühjahr sind oft wärmer geworden. Die Obstbäume blühen oft früher und dann ist das Frostrisiko sogar eher höher, gerade wenn es eben zum Beispiel Ende April nochmal Frost gibt und die Bäume aber schon blühen. Also kurzum, sie fahren immer gut damit, empfindliche Pflanzen noch bis Mitte Mai etwa zu schützen.
0: Hanna Hoffmann aus der Bayern 1 Wetterredaktion, Dankeschön. Und was die Temperaturen für die nächste Woche angeht, ja, es wird wieder etwas kühler, aber richtiger Frost ist wohl nicht in Sicht.
2: Nein.
0: Und mehr Infos und Hintergründe zu den Eisheiligen gibt es bei uns online auf der Homepage.
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6: Mit Werner Bader. In Neu-Ulm findet heute Mittag der symbolische Spatenstich zur Umgestaltung der Ludwigstraße statt. Sie ist die wichtigste Nord-Süd-Achse im Zentrum der Stadt und verbindet den Rathausplatz mit Bahnhof und Einkaufszentrum. Mit rund 8.500 Fahrzeugen pro Tag ist die Verkehrsbelastung dort recht hoch.
7: Ziel ist es, die Fahrbahn schmaler zu machen, um Platz für Radfahrer zu schaffen. Ein Trennstreifen zwischen Fahrbahn und Parkplätzen soll sie besser schützen. Vor Ampeln bekommen sie zudem eigene Flächen. Die Straße soll zu einer Promenade aufgewertet werden, unter anderem durch das Pflanzen neuer Bäume. Die Parkplätze für Fahrzeuge werden reduziert, dafür bekommen Fußgänger mehr Raum. Die Gastronomie soll auch im Freien bestuhlen können. 3,3 Millionen Euro kostet der Umbau der Ludwigstraße, der nächstes Jahr abgeschlossen sein soll. Aus Neu-Ulm, Peter Allgeier, Bayern 1.
6: Im Prozess um den Diebstahl von rund 2 Millionen Euro aus Parkautomaten in Kempten könnte heute das Urteil fallen. Das angeklagte Ehepaar hat die Vorwürfe am ersten Prozesstag bereits gestanden. Weiter unklar ist, wie der 40-jährige ehemalige Mitarbeiter des Bauhofs an die Schlüssel für die Geldkassetten kam. Die Münzen hatte das Paar unter anderem auf private Konten eingezahlt. Das Geld sei dann für Luxusgüter wie Pferde, Autos und teure Kleidung ausgegeben worden. Start für Augsburg Open heute. Bis Sonntag öffnen unter anderem der FC Augsburg, das Staatstheater, das Josephinum, das Zentrum für Luft- und Raumfahrt und das Polizeipräsidium ihre Pforten für einen Blick hinter die Kulissen. Insgesamt 120 Aktionen gibt's. Anmeldungen dafür sind leider nicht mehr möglich. Jetzt kompakt und zuverlässig das Wetter für Schwaben und das Allgäu, wechselnd bewölkt mit sonnigen Abschnitten und vereinzelten Schauern oder sogar Gewittern. Etwas kühler heute mit maximal 15 Grad. Aktuell in Memmingen leichter Regen 9 Grad, in Eichach stark bewölkt 11 Grad und in Nördlingen stark bewölkt 9 Grad.
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4: Drei nach 9:30, schönen Vormittag den Autofahrern und Lkw-Fahrern. Hier ist der Bayern 1 Verkehrsservice mit Minuten.

0: Genauer Stauzeitmessung. Die erste kommt gleich von der A3 Passau Richtung Nürnberg in Richtung Passau. Zwischen Schwarzach und dem Kreuz Deggendorf 7 Kilometer Stau. Der Grund ist ein LKW-Brand dort. Halbe Stunde dauert's länger für Sie. Dann die A7 Würzburg Richtung Ulm. Zwischen Dinkelsbühl-Fichtenau und Ellwangen 3 Kilometer Stau. Viertelstunde kommt obendrauf. Ebenfalls eine Viertelstunde längere Fahrzeit auf der A96 Lindau Richtung München zwischen Gräfelfing und München-Sendling 2 Kilometer Stau. Und dann habe ich noch die A99, die Westumfahrung München Richtung Nürnberg zwischen Germering Nord und dem Dreieck Feldmoching stockender Verkehr. Hier ein Plus von 20 Minuten. Allen, die unterwegs sind, gute und sichere Fahrt.
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1: Eurythmics. Sunrise Avenue. 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
2: 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Und Elton John. 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

0: Die Eurythmics und die 80er. Love is a Stranger. 9:45 ist es.
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0: Sie sind schwindelfrei und fleißige Sammler? Ich meine jetzt nicht Sie, liebe Hörer. Ich spreche von Eichhörnchen. Und süß anzuschauen sind sie ja auch noch. Und wir gratulieren. Das Eichhörnchen wurde in einer Publikumsabstimmung von der Heinz-Sielmann-Stiftung zum Gartentier des Jahres 2026 gewählt. Zu Recht, finde ich. Die kleinen Nager sind ja fast überall zu Hause, im Stadtgarten, genauso wie auf dem Land. Und die Sammelleidenschaft der Eichhörnchen ist ja legendär. Freundin von mir hat in München im dritten Stock im Balkonkasten Nüsse gefunden. Dann wurde der Mann verdächtigt und zur Rede gestellt. Was soll denn das? Und während die noch diskutiert haben, kam der Verstecker vorbei. Ja, sie haben auch schon sicherlich an ungewöhnlichen Orten mal Nüsse gefunden. Oder ihr Eichhörnchen war super frech, oder? Gerne Sprachnachricht aufs Bayern 1 Handy, Nummer unter bayern1.de. Ja, und warum macht das das Eichhörnchen? Das kluge Eichhörnchen baut natürlich vor. Der nächste Winter kommt bestimmt. Martina Gerrit vom Bund Naturschutz in Bayern.
2: Sie legen ja ihren Vorrat für den Herbst an. Alles, was sie vielleicht nicht verstecken müssen, wird dann auch gern gleich gefressen, wenn es im Überfluss da ist. Und was zu viel ist, wird dann versteckt. Die Verstecke können ganz unterschiedlich ausschauen. Meistens eben im Boden, aber gerne auch unter Rinden, in Moos drin, in einem morschen Holz auch mal. Also wie gesagt, ganz unterschiedlich kann das ausschauen. Sie legen ja unglaublich viele Verstecke an, deswegen wird auch immer wieder mal was vergessen. Alles, was vergessen wird, was das Eichhörnchen vielleicht gar nicht braucht oder nicht mehr wiederfindet und was auch kein anderes Tier wiederfindet, kann dann vielleicht als Baum wachsen, geht auf. Also Eichhörnchen sind auch Baumpflanzer.
0: Toll, Eichhörnchen sind wichtige Helfer im Ökosystem. So, und jetzt gibt's ja immer wieder die Diskussionen über die Fellfarbe. Sind nur die mit der roten Fellfarbe heimisch oder sind es auch die dunklen, manchmal fast schwarzen? Alles Bayern, Frau Gerrit, oder?
2: Genau, Eichhörnchen können in ganz vielen verschiedenen Fellfarben bei uns vorkommen. Es ist immer unser heimisches, europäisches Eichhörnchen, also nicht das Grauhörnchen, das ist eine ganz andere Art. Diese Art kommt bei uns in Bayern oder in Deutschland noch nicht vor. Also jede Fellfarbe, die Sie bei uns entdecken, ist unser europäisches Eichhörnchen.
0: Dann wäre diese Frage also auch geklärt. Obwohl Eichhörnchen so beliebt sind, weiß man allerdings relativ wenig über sie. Und deshalb ruft der Bund Naturschutz in Bayern auf, Eichhörnchen zu melden. Wie Sie da mitmachen können, Eichhörnchen helfen können, erfahren Sie im Netz auf bayern1.de.
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2: Um 10 mit Christoph Wöss. Mehr als 8000 Menschen in Deutschland warten zurzeit auf ein Spenderorgan. In Frage kommt nur, wer ausdrücklich zugestimmt hat, dass ihm nach seinem Tod ein Organ entnommen wird. Das sollte sich ändern, findet eine Gruppe von Bundestagsabgeordneten über die Parteigrenzen hinweg. Sie verlangen gerade in Berlin, dass jeder als Organspender gelten soll, wenn er nicht ausdrücklich widerspricht. Birte Sönnigsen in unserem Hauptstadtstudio. Was soll das bringen? Warum diese sogenannte Widerspruchslösung?
3: Das große Problem ist, dass zwar viele Menschen Organspende grundsätzlich gut finden, aber viele das nicht schriftlich festhalten, also keinen Organspendeausweis haben, keine Patientenverfügung, wo das drin steht. Und viele sprechen auch nicht mit ihren Angehörigen darüber. Deswegen lehnen die dann häufig eine Spende ab. Deshalb sagen die Befürworter einer Widerspruchsregelung, drehen wir die bisherige Regelung einfach um. Und sie verweisen da auf andere europäische Länder, die eine Widerspruchsregelung haben. Dort werden eben häufig mehr Organe gespendet.
2: Und während diese Abgeordnetengruppe ihren Plan vorstellt, wird im Plenarsaal debattiert, und zwar über ein leichteres Leben für Menschen mit Behinderung. Was genau die Koalition da plant, hat SPD-Chefin Baas vorhin erklärt.
4: Das bedeutet beispielsweise, dass der Friseurladen eine mobile Rampe zur Verfügung stellen muss oder eine andere praktikable Lösung anbietet. Es geht darum, Barrieren zu überwinden und Teilhabe zu ermöglichen, ohne die Unternehmen zu überfordern.
2: Ohne sie zu überfordern, hat Bass gesagt, und das ist wichtig, denn das Gesetz sieht vor, dass Restaurants, Geschäfte oder Arztpraxen nur dann verpflichtet sind zu diesem barrierefreien Umbau, wenn er keine zu hohen Kosten nach sich zieht. Genau deshalb geht das neue Gleichstellungsgesetz Verbänden und der Opposition nicht weit genug. Fotos von Menschen im Bikini oder gleich ganz nackt. Das Netz ist voll davon. Doch nicht alle dieser Bilder sind echt. Man kann sie mit Hilfe künstlicher Intelligenz herstellen. Deepfakes heißen solche Bilder, erklärt Sarah Möller aus dem Bayern 1 Team.
5: Deepfakes sind täuschend echt aussehende Videos oder auch Bilder. Da wird dann beispielsweise das Aussehen oder die Stimme nachgeahmt und am Ende glaubt man, dass der oder diejenige wirklich zu sehen oder zu hören ist. Italiens Ministerpräsidentin Meloni hatte unlängst erst so ein Bild öffentlich gemacht. Das KI-generierte Foto zeigt angeblich sie, wie sie in Unterwäsche auf dem Bett sitzt.
2: Um solche Deepfakes künftig zu verhindern, will die EU jetzt das KI-Gesetz verschärfen. Unterhändler von EU-Parlament und Mitgliedsländern haben sich in der Früh drauf verständigt, Programme zu verbieten, mit denen man solche Deepfakes machen kann. Bei der Energiewende setzt die Staatsregierung auch auf Wasserstoff. Um Wasserstofftankstellen zu fördern, hatte die Staatsregierung bis voriges Jahr über 60 Millionen Euro Fördergeld bereitgestellt. Doch jetzt räumt das Wirtschaftsministerium ein, nur ein Viertel davon ist ausgezahlt worden. Die Grünen hatten nachgefragt. Wenn die Nachfrage nach Zuschüssen so gering ist, dann zeigt das aus Sicht der Oppositionspartei, dass Wasserstoff einfach zu teuer ist. Mit dem Fahrrad zur S-Bahn oder zum Bus und dann öffentlich weiter. Ein neues Leihradsystem soll das attraktiver machen. Ob in München, Holzkirchen, Hallberg-Moos oder Aschheim, in 40 oberbayerischen Kommunen startet heute das Projekt MyRadl. Mai, geschrieben wie im Englischen, also MY. Die halbe Stunde kostet 1 Euro, für ein E-Bike zahlt man 3. Läuft über die neue App MyRadl und über die bekannten Apps des Münchner Verkehrsverbunds. Jetzt ist es 10.03 Uhr.
6: Das finde ich jetzt doof, das Y. Das könnte man auch bayerisch schreiben können, MyRadl.
2: MyRadl, ja, freilich. Wer MEI eintippt, schreibt man Mai überhaupt so. Wer MEI eintippt, der wird nicht fündig. Also,
6: so, beim Radlfahren braucht man schönes Wetter oder zumindest trockenes Wetter. Und ob das so ist, weiß Hanna Hoffmann aus dem Bayern 1 Wetterteam. Wie schaut's denn aus?
7: Ja, heute nicht ganz so der perfekte Radltag. Der Wind ist ja auch noch dabei. Also, naja, aber es kommen wieder radelfreundlichere Tage. Es ist ein frischer Maitag. Der Wind bläst eben. 10 Grad werden es heute nur am Fuße der Rhön bis 19 Grad am Niederbayerischen Inn. Meistens ist es bewölkt. Zwischendurch schaut vielleicht mal kurz die Sonne raus, vor allem im Süden und von Westen her ziehen eben diese Schauer durch. An den Alpen sind später auch einzelne Gewitter möglich. Morgen und am Muttertagswochenende können Sie wieder schön radeln, da wird es wieder wärmer und freundlicher. Der wärmste Tag von diesen 3 Tagen wird der Sonntag, der freundlichste der Samstag. Aber alle 3 Tage sind unterm Strich recht freundlich, wenn halt auch nicht durchgehend sonnig. Einige Wolken gibt es auch und einzelne Schauer und Gewitter sind auch möglich, besonders Richtung Alpen und Bayerischer Wald.
6: Der Bayern 1 Verkehrsservice mit minutengenauer Stauzeitmessung. A3 Nürnberg Richtung Passau. Zwischen Schwarzach und dem Kreuz Deggendorf 7 Kilometer Stau. Da laufen noch Bergungsarbeiten. 20 Minuten brauchen sie derzeit länger. Viertelstunde kommt obendrauf auf der A7 Würzburg Richtung Ulm. Zwischen Dinkelsbühl-Fichtenau und Ellwangen 4 Kilometer Stau. Dann die A94 München Richtung Passau. Zwischen Heldenstein und Waldkaiburg-Ampfing Behinderungen nach einem Unfall. Und die A96 Lindau Richtung München, immer noch zwischen Gräfelfing und dem Autobahnende in München-Sendling 4 Kilometer Stau, weil der Verkehr dort über die Gegenfahrbahn geleitet wird. Viertelstunde dauert's länger für Sie. Allen, die unterwegs sind, gute Fahrt. Schönen Donnerstagvormittag wünscht Achim Zeppenfeld und die Frage, wobei ich kann gleich die Hanna Hoffmann fragen, wie lang ist denn dein Passwort, wenn du dich irgendwo einloggst?
7: Ich versuche es so lang wie möglich zu machen.
6: Ja, das mit nervt. Sonderzeichen, Zahlen, ja. Großbuchstaben, Kleinstbuchstaben. Mhm. Denken Sie dran, das wirklich sicher zu machen, denn heute an diesem 7. Mai ist Weltpassworttag. Damit das alles ein bisschen sicherer wird im Alltag, damit es freundlicher und lustiger und schöner wird, haben wir die beste Musik für Sie. Africa, Toto kommen, die Scorpions oder die 80er mit Sandra und Everlasting Love.
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0: Das ist einfach zeitlos schön. Kann man sich nie dran abhören. Toto und Afrika auf Bayern 1. Und von Afrika gehen wir jetzt wieder in die bayerischen Gärten oder Stadtparks oder auf ihren Balkon. Und sprechen von den kleinen Frechdachsen, die wir da immer antreffen. Ich meine natürlich, die Eichhörnchen sind ja wieder wie wild unterwegs. Und wir haben es vor einer halben Stunde gehört, in einer Publikumsbefragung zum Gartentier des Jahres gewählt worden. Sabine aus Reichertshofen hat auch immer wieder schöne Begegnungen. Sprachnachricht auf unser Studio-Handy. Nummer gibt's ja auf bayern1.de.
1: Die Oma hat mehrere Haselnüsse und hatte einen Walnussbaum. Und egal wo aus der Garage oder Nebengebäude ich was entferne, überall sind Nussschalen oder Vorräte von den Eichhörnchen. Gestern kam auch ein Eichhörnchen auf mich zugelaufen, ging in die Garage, schaute sich um, kam wieder raus und meinte dann, na gut, geh ich so lange zum Nachbarn, solange du da bist.
0: Ja, ich meine, solange nichts zu holen ist, wie bei der Bärbel aus H., die uns geschrieben hat, bei mir im zweiten Obergeschoss verstecken die Eichhörnchen ihre Vorräte, nur finden sie sie dann wohl nicht mehr regelmäßig im Frühjahr. Wenn ich meinen Balkongarten neu bestelle, finde ich die Nüsse. Im letzten Herbst haben sie aber nicht nur was gebracht, nein, sie haben meine Tulpenzwiebeln verspeist. Und in der Tat, im Frühjahr hatte ich nur Krokusse im besagten Blumenkasten. Alles gut, wenn's geschmeckt hat. Ja, sag ich doch. Und die Uta, die hat uns das ist echt super, das Foto, also ihr auf dem Studio-Handy geschickt. Bei ihr ein erschöpftes Eichhörnchen im Vogelhäuschen eingeschlafen. Ja, das liegt dann daran, der Länge nach liegt's drin, braucht das ganze Häusel. Na gut, ausruhen ist auch ganz wichtig.
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0: Dario G, Dream to Me, und der Bayern 1 Verkehrsservice. Ganz schnell eine Gefahrenmeldung für die A3 Passau Richtung Nürnberg. Zwischen Kirchroth und Wörth an der Donau Ost liegt ein Reifen auf der Fahrbahn. Bitte da erhöhte Vorsicht. Alle weiteren Meldungen in wenigen Minuten.
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0: Und jetzt wieder Aktuelles aus unseren BR-Studios in ganz Bayern. Es ist 10:30.
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11: Mit Werner Bader, ich grüße Sie. Im Prozess um den mutmaßlichen Millionendiebstahl aus Parkautomaten in Kempten hat die Staatsanwaltschaft für beide Angeklagten eine Strafe von 7 Jahren gefordert. Hinter den Taten stecke eine nicht unbedeutende kriminelle Energie. Allerdings sei es den Angeklagten relativ einfach gemacht worden. Der 40-jährige ehemalige Bauhofmitarbeiter und seine Frau sollen rund 2 Millionen Euro aus Parkautomaten gestohlen haben. Zeugenaufruf in Neu-Ulm. Dort soll am Dienstagabend ein 26-Jähriger einen Mann vom Fahrrad in die Iller gestoßen haben, den Kopf des 57-Jährigen unter Wasser gedrückt und ihn dann mit dem Messer verletzt haben.
12: Die bayerische und baden-württembergische Polizei hatten sofort eine Fahndung nach dem Mann eingeleitet. Er wurde in einer Brücke der B30 zur Überleitung zur B28 entdeckt. Nachdem die Beamten ihn angesprochen hatten, sprang er unvermittelt von einer Brücke und starb beim Aufprall. Der 57-jährige Mann dagegen musste nach dem Angriff schwer verletzt in ein Krankenhaus gebracht werden. Die Kriminalpolizei Neu-Ulm hat die Ermittlungen übernommen. Gegenstand sind der genaue Tathergang sowie die Hintergründe. Zeugen, die Angaben zur Sache machen können, werden gebeten, sich bei der Polizei zu melden. Aus Neu-Ulm, Peter Allgeier, Bayern 1.
11: Weil Sie am Autobahnsee an der A8 bei Augsburg einen Mann mit homophoben Beschimpfungen beleidigt, attackiert und bewusstlos geschlagen haben sollen, müssen sich heute 4 Männer im Alter zwischen 17 und 20 Jahren wegen gefährlicher Körperverletzung vor dem Amtsgericht verantworten. Der Autobahnsee an der A8 ist als Treffpunkt für gleichgeschlechtliche Paare bekannt. Jetzt kompakt und zuverlässig das Wetter für Schwaben und das Allgäu. Wechselnd bewölkt mit sonnigen Abschnitten, vereinzelt Schauer oder Gewitter. 15 Grad maximal heute. Aktuell in Illerberg, Landkreis Neu-Ulm, leichter Regen 10 Grad. In Eichach stark bewölkt bei 11 Grad.
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0: Und damit sind wir wieder auf Bayerns Straßen, der Bayern 1 Verkehrsservice mit minutengenauer Stauzeitmessung. A3 Nürnberg Richtung Passau zum Beispiel zwischen Schwarzach und dem Kreuz Deggendorf 7 Kilometer Stau. Wegen der Bergungsarbeiten dort 20 Minuten dauert's länger. A7 Würzburg Richtung Ulm zwischen Dinkelsbühl, Fichtenau und Ellwangen noch 4 Kilometer Stau und eine Viertelstunde mehr, die sie brauchen. Und die A94 München Richtung Passau. Behinderungen gibt's nach einem Unfall zwischen Heldenstein und Waldkraiburg-Ampfing. Wer unterwegs ist, gute Fahrt und gutes Ankommen.
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R.E.M., Losing My Religion und der Bayern 1 Verkehrsservice. Wir haben schon wieder eine Gefahrenmeldung gerade reingekommen. A995 Kreuz München Süd Richtung München. In der Einfahrt Sauerlach liegen Fahrzeugteile auf der Fahrbahn. Da bitte erhöhte Vorsicht.

0: Einfach nur schön. Die Dancing Queen und ABBA um 10:45 an diesem Donnerstagvormittag. Na, wie war das gestern Nachmittag bei Ihnen? Späterer Nachmittag. Haben Sie auch noch im Garten ein bisschen rumgetan, bevor der Regen, das Gewitter kam? Vielleicht einen Rasen gemäht oder irgendwas geschnitten? Und dann, zack, dann ist dieses blöde kleine Ding ins Auge geflogen. Das passiert momentan ja ziemlich häufig, weil draußen wieder mehr Insekten rumfliegen. Und so ein Mini-Insekt biegt dann falsch ab. Das fühlt sich an wie Sandpapier im Auge. Das ist wirklich maximal unangenehm. Und unser aller natürlicher Reflex ist dann natürlich reiben. Aber ist es wirklich sinnvoll? Bein 1 Hausärztin Ann-Kathrin Liem.
1: Wenn einem ein Insekt ins Auge fliegt, sollte man keinesfalls reiben. Das Auge merkt natürlich den Schmerzreiz, dass da was auf der Hornhaut gelandet ist. Und dann am besten blinzeln, dann Tränensekretion wird gesteigert und bestenfalls kriegt man es rausgeblinzelt, das kleine Insekt. Durch das Verreiben kann man eher die Hornhaut noch mehr irritieren oder sogar die Hornhaut verletzen. Also eher Flüssigkeit, das heißt eben die eigene Tränenflüssigkeit, die man selber produziert. Und wenn das nicht funktioniert, dann kann man natürlich versuchen, das Auge auch mit Wasser zu spülen.
0: Das wäre meine Frage gewesen, welche Flüssigkeit nehme ich denn? Ganz normales Wasser?
1: Man kann ganz normales Wasser nehmen, genau. Also Süßwasser bitte.
0: Und wenn ich jetzt noch Augentropfen zufällig im Regal stehen habe?
1: Na, wenn ich da sowas wie Euphrasia, Augentrost oder so stehen hätte, wunderbar.
0: Ich erinnere mich dunkel an meiner Kindheit, dass meine Mutter so eine Augenbadewanne hatte, so ein Glas, wo man dann was reingefüllt hat und dann hat man den Kopf nach hinten getan und dann hat man geblinzelt und gehofft, dass es raus war. Gibt es das heute noch?
1: Also soweit ich weiß, gibt es so Augenspülsets tatsächlich, die glaube ich auch in manchen Betrieben stehen müssen, wenn man sich mit Chemikalien irgendwie Kontakt hat, dass man da die Augen besser spülen kann.
0: Dankeschön, Hausärztin Ann-Kathrin Liem. Was man machen sollte, wenn Chemikalien ins Auge kommen, zum Beispiel Reinigungsmittel ja auch, kann ja auch passieren zu Hause. Das haben wir für Sie auf bayern1.de zusammengefasst und auch bei welchen Symptomen Sie nicht selbst ans Auge ran sollten, sondern am besten direkt zum Augenarzt gehen sollten.
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6: Um 11 Uhr mit Susan Falkenstein. Unser Gesundheitssystem soll effizienter und besser und deshalb reformiert werden. Aber aus Sicht der Grünen treffen die Reformpläne von Gesundheitsministerin Warken die falschen, nämlich die gesetzlich Versicherten. Der Bundestag diskutiert gerade über Änderungen, die sich die Grünen wünschen. Deren Fraktionsvorsitzender Hasselmann hat gesagt:
7: Wir brauchen faire Preise für Medikamente und die müssen wir durchsetzen, meine Damen und Herren, und nicht der Pharmaindustrie nachgeben in ihren Interessen. Es ist wichtig und notwendig, denn wir wissen, dass wir mit immer steigenderen Beiträgen zu tun haben. Die Krankenhäuser und ihre Qualität müssen wir sichern.
6: Britta Hasselmann von den Grünen war das und Sascha von der Beek von der Unionsfraktion hielt dagegen, dass tiefgreifende Veränderungen kommen werden. Man wolle Akzeptanz für die Reformen. Die EU will ihr KI-Gesetz verschärfen. Die Unterhändler der Mitgliedstaaten und des Europaparlaments haben sich geeinigt, dass bestimmte Anwendungen künftig verboten werden. Und zwar solche, mit denen sexualisierte Deepfakes erstellt werden können. Es geht zum Beispiel um Pornovideos, in die das Gesicht einer anderen Person eingefügt oder die Stimme künstlich nachgeahmt wird. Das Verbot soll ab Dezember gelten. Post von der Bundeswehr. Seit Anfang des Jahres wird der Fragebogen zum freiwilligen Wehrdienst an 18-Jährige verschickt. Junge Frauen können ihn ausfüllen, Männer müssen es. Und den Fragebogen auch zurückschicken. Doch nicht alle kommen der Pflicht nach, berichtet das Redaktionsnetzwerk Deutschland.
8: Etwas mehr als jeder vierte junge Mann hat demnach nicht auf das Schreiben zum neuen Wehrdienst reagiert. Dabei droht ein Bußgeld, wenn der Fragebogen nicht innerhalb von 4 Wochen beantwortet zurückgeschickt wird und jemand auch die folgende Mahnung unbeantwortet lässt. Wie das Redaktionsnetzwerk berichtet, will das Verteidigungsministerium solchen hartnäckigen Fällen auch nachgehen. Mehr als 190.000 junge Frauen und Männer wurden zwischen Anfang Januar und Ende April von der Bundeswehr angeschrieben. Das hat das Verteidigungsministerium mitgeteilt. Jim Bob Nikschas, Berlin.
6: Telekom-Kunden müssen heute mit Auswirkungen eines Warnstreiks rechnen. Die Gewerkschaft Verdi hat im Tarifstreit mit dem Konzern bundesweit zu Aktionen aufgerufen. Es kann also sein, dass ein Technikertermin platzt, der Shop geschlossen ist oder bei der Hotline keiner dran geht. Verdi fordert 6,6% mehr Gehalt. Die Telekom hat noch kein Angebot vorgelegt. Diese Zahl hat nicht nur Menschen im Allgäu aufhorchen lassen. Rund 2 Millionen Euro aus Parkautomaten in Kempten sollen ein Mann und seine Frau erbeutet haben, indem sie jahrelang das Münzgeld stahlen. Am Landgericht geht der Prozess gegen die beiden weiter und möglicherweise wird heute auch das Urteil gesprochen. Die Zeit, es ist gleich 11.03 Uhr.
9: Und damit sind wir beim Wetter, kompakt und zuverlässig mit Hanna Hoffmann. In den Schweizer Bergen hat sogar ein bisschen geschneit. Mhm. Hier vom Bayern 1 Studiofenster schaut es nach Regen, nach einem Schauer aus.
10: Ja,
9: das ist heute
10: noch
9: ziemlich durchwachsen. Ne?
10: Es ist durchwachsen, ja. In den letzten 3 Tagen hat es ja auch schon, bis auf ganz, ganz wenige Ausnahmen, überall in Bayern mal mehr, mal weniger geregnet. Und heute kommen eben auch noch welche dazu. Die Waldbrandgefahr ist jetzt immerhin deutlich gesunken. Zwischendurch sehen Sie schon auch mal blauen Himmel, vor allem im Süden, aber in Insgesamt überwiegen auf jeden Fall die Wolken heute und später könnte es an den Alpen einzelne Gewitter geben. Heute ist der kühlste Tag der Woche. Der Wind frischt auch auf, den merken Sie. 10 Grad werden es maximal am Fuße der Rhön bis 19 Grad am niederbayerischen Inn. Und ab morgen wird es wieder wärmer. Morgen haben wir im Schnitt 19, am Samstag 22, Sonntag Temperaturen um 23 Grad und es wird auch wieder freundlicher. Die Sonne scheint zumindest eine Zeit lang immer an allen drei Tagen zu einigen Wolken. Einzelne Schauer und Gewitter sind jeweils zum Abend hin möglich, vor allem an den Alpen und im Bayerischen Wald.
9: Der Blick auf den Asphalt, der Bayern 1 Verkehrsservice mit Minuten genauer Stauzeitmessung. Wir haben die A3 Nürnberg Richtung Passau zwischen Schwarzach und dem Kreuz Deggendorf immer noch 7 Kilometer Stau wegen der Bergungsarbeiten. In diesem Bereich 20 Minuten brauchen Sie länger. Viertelstunde mehr auf der A7 Würzburg Richtung Ulm zwischen Dinkelsbühl-Fichtenau und Ellwangen 4 Kilometer Stau und A94 München Richtung Passau zwischen Heldenstein und Waldkraiburg-Ampfing. Unfall, die Ausfahrt Heldenstein ist momentan gesperrt. Das war's. Ihnen allen gute Fahrt. Mittag im Zeppenfeld und wer von Ihnen jetzt gerade im Stau steht, so viele sind es ja nicht, Gott sei Dank, hat noch ein bisschen mehr Muße beim Mitraten in wenigen Minuten. 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Ja, heute wird's. Na, ich sag, verrat einfach noch nichts. Starship hören wir jetzt erstmal vorher. CCR, der Klassiker aus den 70ern. Und Voyage, Voyage mit Desireless.
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0: Starship um 10:45. We build the city. Und jetzt, wo ist er denn? Wo ist denn der Lichtschalter?
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0: Und ich habe ihn gefunden. Und uns gefunden hat Mischa Knorren aus Ansbach im Mittelfranken. Interessante Bewerbung unter bayern1.de. Erstmal schönen Vormittag, Mischa.
3: Hallo, schönen guten Vormittag.
0: Mischa, Sie sind vom Beruf Hausmeister, haben Sie geschrieben. Wo denn?
3: In einer Hundepension in der Nähe von Ansbach.
0: Nee, echt? Was ist denn da? Sind das andere Hausmeistertätigkeiten? Also ich wollte es jetzt nicht sagen, aber ich frage einfach mal, Häufchen wegmachen oder was muss man da machen?
3: Die Hauptaufgaben sind, sich darum kümmern, dass die Außenanlage ordentlich gepflegt ist, Rasenmähen, auch mal einen Haufen wegmachen natürlich, die Zwinganlagen reparieren, schauen, dass es den Hunden gut geht.
0: Okay.
3: Ja, und dann die ganz normalen Sachen, wenn meine Glühbirne wechseln.
0: Und im Hobby, oder ist es schon mehr, weil Sie selber mal gespielt haben, Head Coach einer American Football Mannschaft?
3: Ich habe selber über 20 Jahre gespielt und habe dann 2022 mein letztes Spiel gemacht. War da aber nebenbei auch schon Trainercoach der O-Line. Also sind die schweren Jungs vorm Quarterback.
0: War.
3: Und dann, ja, bin ich eigentlich die Jungfrau zum Kind dazu gekommen, dass ich dann auf einmal der Headcoach war und jetzt am Samstag in meine dritte Saison gehe.
0: Ja, super. Dann drücken wir da die Daumen und jetzt drücke ich Ihnen die Daumen, dass es auch mit dem Radio klappt. Das ist die heutige Disziplin.
4: Das Ende vom Lied.
0: Mischa, nicht oh ja. Der Refrain vom Lied, den kennen viele. Den Anfang, beim Ende wird es ein bisschen schwieriger. Ich spiele Ihnen jetzt das Ende eines ganz, ganz bekannten Bayern 1 Hits vor. Und dann sagen Sie mir, was das für ein Song ist. 3 gibt es zur Auswahl. Okay?
3: Ja, bekommen wir hin, ja.
0: Welches Lied endet so? Schon gehört, oder? Oder brauchen wir die 3?
3: Ja, ich denke, ich brauche die 3.
0: Also, war das Ende von Too Shy von Kajagoogoo? War es das Ende von Do You Really Want to Hurt Me vom Culture Club? Oder das Ende von In the Ghetto von Elvis?
3: Das war B, Culture Club.
0: Hier ist die Auflösung.
5: Do you really want to...
3: Jawohl.
0: Jawohl. Touchdown, würde ich sagen.
3: Touchdown, genau.
0: Gratuliere. Und dazu gibt es natürlich auch unser Partyspiel Hits dann noch für die ganze Familie. Ich drücke am Wochenende die Daumen, dass es ein Sieg wird.
3: Herzlichen Dank. Wir geben unser Bestes.
0: Und viel Spaß mit dem Radio.
3: Vielen Dank und macht weiter so.
0: Und den Culture Club Do You Really Want to Hurt Me hören wir gleich in voller Länge. 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
8: Mit Werner Bader, ich grüße Sie. Im Prozess um den Millionendiebstahl aus Parkautomaten in Kempten hat das Landgericht Kempten soeben einen ehemaligen städtischen Mitarbeiter und seine Ehefrau zu je 5 Jahren und 6 Monaten Haft verurteilt. Das Gericht sprach die beiden des Diebstahls in 317 Fällen schuldig. Außerdem wird das Geld insgesamt 1,9 Millionen Euro eingezogen. Der 40-Jährige und seine 39-jährige Frau hatten die Taten gestanden und sich mehrfach entschuldigt. Start heute für Augsburg Open. Bis Sonntag öffnen viele bekannte Einrichtungen in Augsburg ihre Türen für einen Blick hinter die Kulissen.
9: Mit dabei sind bekannte Größen wie das Polizeipräsidium Schwaben-Nord, das Staatstheater Augsburg und der FCA. Auch das Augsburger Josephinum öffnet seine Türen und zeigt unter anderem den OP-Bereich und die Technik hinter den Kulissen. Beim DLR-Zentrum erleben Besucher hautnah, wie künstliche Intelligenz die Luft- und Raumfahrt verändert. Auf dem Ziegelhof erfahren sie, wie Esel, Lamas und Ponys therapeutische Angebote für Kinder und Jugendliche unterstützen. Traditionelles Handwerk gibt's in der alten Schmiede im Ulrichsviertel zu sehen, während das ehemalige Straßenbahndepot Augsburger Geschichte lebendig macht. Aus dem BR-Studio Augsburg, Thorsten Tierbach, Bayern 1.
8: Anmeldungen für Augsburg Open sind derzeit leider nicht mehr möglich. Im Festspielhaus Neuschwanstein in Füssen feiert heute das Musical Rudolf, der letzte Kuss, über Österreichs Kronprinzen Rudolf, Deutschland Premiere. 17 Jahre nach der deutschsprachigen Erstaufführung in Wien. Bis Mitte November sind 50 Aufführungen angesetzt. Jetzt kompakt und zuverlässig das Wetter für Schwaben und das Allgäu. Wechselnd bewölkt mit sonnigen Abschnitten und vereinzelten Schauern oder Gewittern, heute maximal 15 Grad. Aktuell in Wertingen, Landkreis Dillingen, leichter Regen 11 Grad, in Augsburg leichter Regen 12 Grad und in Wertach im Oberallgäu stark bewölkt bei 9 Grad.
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6: 11:35. Wir schauen auf die Straßen der Bayern 1 Verkehrsservice mit einer minutengenauen Stauzeitmessung. Von der A3 Nürnberg Richtung Passau zwischen Schwarzach und dem Kreuz Deggendorf immer noch 6 Kilometer Stau. Bergungsarbeiten 35 Minuten brauchen Sie da momentan länger. Und ich habe noch die A94 München Richtung Passau zwischen Heldenstein und Waldkraiburg-Ampfing immer noch Unfall und Behinderungen. Die Ausfahrt Heldenstein ist nach wie vor gesperrt. Das war's. Ihnen allen gute und sichere Fahrt.
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Wir müssen kurz unterbrechen, der Beinheitsverkehrsservice. Wir haben eine Geisterfahrermeldung. Achtung Autofahrer, auf der A8 Stuttgart-München zwischen Burgau und Neuses ist ein Geisterfahrer unterwegs. Fahren Sie bitte in beiden Richtungen äußerst vorsichtig. Derzeit nicht nebeneinander fahren, bitte nicht überholen. Ich wiederhole nochmal, A8 Stuttgart-München zwischen Burgau und Neuses, ein Geisterfahrer. Fahren Sie in beiden Richtungen vorsichtig, langsam, nicht nebeneinander fahren, bitte auch nicht überholen. Wir melden es sofort, wenn die Gefahr vorüber ist.

Und hier ist nochmal der Bayern 1 Verkehrsservice zur Sicherheit. Wiederholung unserer Geisterfahrermeldung für die Autofahrer. Auf der A8 Stuttgart-München zwischen Burger und Neuses ist ein Geisterfahrer unterwegs. Bitte nach wie vor in beiden Richtungen vorsichtig fahren. Fahren Sie nicht nebeneinander. Bitte nicht überholen. Entwarnung, sobald sie da ist. Hier auf Bayern 1.

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6: Um 12 Uhr mit Susan Falkenstein. Im Parkautomatenprozess in Kempten im Allgäu ist das Urteil gesprochen. Das Ehepaar, das rund 1,9 Millionen Euro Münzgeld gestohlen hat, muss ins Gefängnis. Das Landgericht Kempten hat den Mann, der früher bei der Stadt angestellt war, zu 5,5 Jahren verurteilt, seine Frau ebenfalls. Beide hatten die Tat, die über 10 Jahre lief, gestanden. Der Mann war beruflich dafür zuständig, die Parkscheinautomaten zu warten und zu leeren. Das Geld hat das Paar nach eigenen Angaben unter anderem für teure Autos und Designerkleidung ausgegeben. Die allermeisten Menschen in Deutschland sehen Organspenden positiv. Trotzdem haben nur wenige einen Spenderausweis. Deshalb unternehmen Bundestagsabgeordnete verschiedener Parteien jetzt einen neuen Anlauf, um hierzulande die sogenannte Widerspruchsregelung einzuführen. Birte Sönnigsen berichtet darüber aus Berlin.
7: Widerspruchsregelung. Das bedeutet, Menschen über 18 sollen zunächst automatisch als Organspender gelten, es sei denn, sie widersprechen aktiv. Diese Regelung gibt es schon in vielen anderen Ländern, wie zum Beispiel in Spanien, Polen, Lettland, Dänemark oder den Niederlanden. Dort ist die Organspendebereitschaft häufig deutlich höher als in Deutschland. Eine zweite Gruppe von Abgeordneten kritisiert die Widerspruchsregelung heftig. Sie machen sich dafür stark, dass die bisherigen Regeln bestehen bleiben. Also nur wer aktiv zustimmt, soll als Organspender gelten.
6: Barrieren für Menschen mit Behinderung abbauen, bei Behörden und im Alltag. Für dieses Ziel will die Bundesregierung das geltende Gesetz zur Gleichstellung reformieren. Der Bundestag hat am Vormittag in erster Lesung darüber diskutiert.
8: Geplant ist unter anderem, erstmals Fristen für bestehende Gebäude des Bundes festzulegen. Dem Entwurf zufolge müssen sie bis 2045 barrierefrei zugänglich sein, sofern das wirtschaftlich zumutbar ist. Für private Unternehmen sind die Vorgaben deutlich weniger verbindlich. Die Bundesregierung setzt dabei auf die Eigenverantwortung der Unternehmen. Redner aller Fraktionen kritisierten den Regierungsentwurf als unzureichend. Verbesserungen müssten schneller und umfassender kommen. Behindertenverbände hatten den Entwurf schon im Vorfeld scharf kritisiert. Gabriele Intemann, Berlin.
6: Das Kreuzfahrtschiff, auf dem das Hunter-Virus ausgebrochen war, macht weiter Schlagzeilen. So sollen bei einem früheren Ausflugsstopp der Kreuzfahrt etwa 40 Passagiere auf der Insel St. Helena von Bord gegangen sein. Darunter war auch eine Frau, die später an dem Virus starb, berichtet das niederländische Außenministerium. Die Behörden versuchen nun, alle Kontakte von betroffenen Passagieren nachzuverfolgen. 3 Menschen sind durch das Virus gestorben, mehrere werden in Kliniken behandelt oder darauf untersucht. Die Feuerwehr in Pfreimd im Landkreis Schwandorf hat in der Nacht die Hilfe von Kameraden benötigt, denn ihr Gerätehaus geriet in Brand. Ersten Erkenntnissen zufolge breitete sich das Feuer vom Dachstuhl des Gebäudes aus. Verletzt wurde niemand, es ist aber ein sehr hoher Sachschaden entstanden. Laut Feuerwehr sind mehrere Fahrzeuge, ein Feuerwehrboot und Schutzausrüstung zerstört worden. Und die Bahnstrecke Regensburg-Weiden musste wegen der Löscharbeiten vorübergehend gesperrt werden. Die Zeit, es ist 12.03 Uhr.
9: Und das ist der Bayern 1 Verkehrsservice mit minutengenauer Stauzeitmessung. Und die gute Nachricht gleich zu Beginn. Entwarnung für die A8 Stuttgart-München zwischen Burger und Neuses. Die Geisterfahrermeldung ist aufgehoben. Dann geht's auf die A3 Nürnberg Richtung Passau. Schon den ganzen Vormittag gibt's ja da Probleme zwischen Schwarzach und dem Kreuz Deckendorf. 6 Kilometer Stau wegen Bergungsarbeiten. 35 Minuten dauert's immer noch länger für Sie. A7 Würzburg Richtung Fulda zwischen Bad Brückenau-Wildflecken und Bad Brückenau-Volkers blockiert ein defekter PKW die rechte Spur, das Ganze im Baustellenbereich. A92 München Richtung Deggendorf zwischen Dingolfing Mitte und Pilsting Großkölnbach. Unfall und bitte da wirklich vorsichtig fahren, da sind Personen auf der Fahrbahn. Und A94 München Richtung Passau zwischen Heldenstein und Waldkraiburg-Ampfing. Unfall, die Ausfahrt Heldenstein ist nach wie vor gesperrt. Allen, die unterwegs sind, wünscht Bayern 1 gute und sichere Fahrt.
2: Und jetzt kompakt und zuverlässig das Wetter für Schwaben auf Bayern 1.
10: Wolken, einzelne Schauer und auch mal ein Sonnenstrahl. So wird der Nachmittag in Schwaben. Heute ist deutlich frischer als gestern. Die Höchstwerte nur noch 14 bis 16 Grad und aktuell haben wir 10 Grad in Memmingen bei leichtem Regen und leichter Regen auch in Donauwörth bei 9 Grad. Der Freitag, der startet teilweise mit Frühnebel, später dann Sonne und einige Wolken und am Nachmittag auch wieder Schauer bei 19 bis 21 Grad und der Samstag, der wird auch ganz ähnlich, aber noch etwas wärmer. Da geht's wieder so bis an die 23 Grad.
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10: Und ich sage hallo zusammen am Donnerstagmittag. Vor knapp einer Stunde, Sie haben es gerade in den Nachrichten gehört, da hat es das Urteil gegeben gegen das Ehepaar, das fast 2 Millionen Euro aus Parkautomaten in Kempten in die eigene Tasche gesteckt hat. Wie das Gericht das Ganze begründet hat, ob die Stadt Kempten vielleicht was wiedersehen wird von dem Geld, darüber reden wir gleich. Und wir sind dabei bei einem besonderen musikalischen Wettbewerb. Blasmusik auf höchstem Niveau ist gefragt bei den sogenannten Wertungs spielen und wie sich der Blasmusikverein Jettingen dabei schlägt. Auch das hören Sie bis um halb bei uns. Und das ist Robin Beck, Tears in the Rain, die 80er auf Bayern 1.
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0: UB40 auf Bayern 1, der Donnerstagmittag, gleich 13 Minuten nach 12. Ein Verein mit 40.000 Mitgliedern in Schwaben und im Allgäu. Was könnte das sein? Also kleiner Tipp, ein Sportverein ist es nicht. Es ist der Allgäu-Schwäbische Musikbund, der älteste Blasmusikverband in Deutschland. Der feiert heuer sein 100-jähriges Jubiläum und beweist, Blasmusik ist mehr als nur Umtata. Die gehört in unser Leben zusammen. Musik machen, das macht Spaß. Aber die Musiker und Musikerinnen, die haben schon auch einen sehr hohen Anspruch an sich. Und das kann man bei den sogenannten Wertungsspielen sehen und selbstverständlich hören.
1: Kurz die logistische Bitte, habt ihr im Register schon eingeteilt, wer wo aufbaut auf der Bühne?
2: Sagt Christian Weng. Er ist Dirigent des Blasmusikvereins Jettingen, der gleich vor einer vierköpfigen Jury bei einem sogenannten Wertungsspiel auftritt.
1: Die Stücke sind sehr anspruchsvoll. Es gibt sehr viele musikalische Details, auf die man achten muss. Dementsprechend lang und intensiv sind auch die Proben dafür. Und da sind wir ganz gespannt, wie das Ergebnis jetzt wird. Ja.
2: Der Verein tritt in der Höchststufe an. Läuft es heute nicht gut, kann er auch herabgestuft werden. Gleich 4 studierte Musiker hören ganz genau hin. Es kommt auf Intonation, Tempo, Dynamik, aber auch Interpretation an. Jurymitglied Hans Herle.
3: Was macht ein Dirigent aus dem, was auf dem Papier steht? Das ist das Entscheidende. Möglichst niemanden kopieren, nachzuspielen, irgendwelche CDs nachspielen, sondern sich selber Gedanken machen, wie hätte ich es denn gerne?
2: Solche Wertungsspiele gab es schon in den 1920er Jahren. Das zeigt eine Blasmusikausstellung im Museum Oberschönenfeld. Viel Inspiration holte man sich damals aus dem Ausland. Becken, Triangel oder Schellenbaum waren Instrumente, die Militärkapellen aus dem Osmanischen Reich übernahmen. Und das, was wir heute als Blasmusik kennen, kommt eigentlich aus Böhmen, sagt Museumsleiter Simon Kotter.
4: Natürlich das ganz große Vorbild Ernst Mosch, der mit seinen Original-Egerländer Musikanten weltweit Erfolge gefeiert hat, Millionen Schallplatten verkauft hat und der wirklich zum Vorbild für ja eigentlich jede Blaskapelle wurde, auch hier in Bayerisch-Schwaben natürlich.
2: Auch die Heimatvertriebenen machten die böhmische Blasmusik nach dem Krieg in Schwaben schnell populär. Anderes zog sich.
4: Frauen in Blaskapellen kommen in Bayerisch-Schwaben ab den 1960er, 1970er langsam mal auf. Vorher waren nur Männer in der Blaskapelle vertreten. Von den ersten Frauen, die natürlich hauptsächlich weibliche Instrumente spielen, wie Klarinette und Querflöte, heutzutage haben wir quasi eine Parität. Jeder spielt alles.
2: Wie auch beim Blasmusikverein Jettingen, für den jetzt der große Moment gekommen ist. Das Stück geht um das Bermuda-Dreieck. Doch wo taucht der Blasmusikverein bei der Wertung wieder auf?
3: Keinen Augenblick konnte man an etwas anderes denken. Wir waren wirklich alle Juroren da oben total gefesselt gewesen von eurem Vortrag.
2: Sagt Hans Herle von der Jury und gibt noch ein paar Tipps, was man beim nächsten Mal besser machen könnte. Am Ende sind es aber 93,5 von 100 möglichen Punkten. Dirigent Weng.
1: Man kann das, wenn man es in Schulnoten ausdrückt, mit einer 1 plus quasi vergleichen. Also wir sind mehr als happy, dass wir dieses höchste Prädikat auch erspielt haben.
0: Bayern 1 Reporter Peter Allgeier war das ja. Und wenn Sie sich weiter für das Thema interessieren, die Ausstellung im Museum Oberschönenfeld über die Blasmusik in Schwaben, die läuft noch bis zum 11. Oktober.

0: Mittag auf Bayern 1 mit den 70ern, die Little River Band war das, Lonesome Loser. 5,5 Jahre Haft für beide Angeklagten, so lautet das Urteil im Prozess um den Diebstahl aus Parkautomaten in Kempten. Sie haben das mitgekriegt diese Woche. Ein Ehepaar hat ja über 10 Jahre lang Geld aus dem Automaten gestohlen. Ein Teil der Diebstähle ist verjährt, aber es ging immerhin auch noch um 1,3 Millionen Euro im Prozess. Der war ziemlich schnell zu Ende, weil ja beide Angeklagten geständig waren. Rupert Waldmüller hat das alles für uns verfolgt. 5,5 Jahre für beide, Rupert, obwohl gefühlt der Mann ja vielleicht dann doch der Haupttäter war?
1: Ja, dass beide die gleiche Strafe bekommen, hat der Richter damit begründet, dass der Mann zwar der Haupttäter war und das Geld aus den Automaten geholt hat, aber er hat im Gegensatz zu seiner Frau schon gleich am Anfang der Ermittlungen alles gestanden und bei der Aufklärung voll mitgewirkt. Das kam ihm jetzt zugute. Und die Frau, die war nach Ansicht des Gerichts sehr schnell in die ganze Sache involviert, war im Hintergrund die Logistikerin und deshalb gab es eben jetzt die gleiche Strafe für beide. Zu der Höhe sagte der Richter, man hätte bei so vielen Taten auch noch längere Haftstrafen verhängen können, aber man hätte es eben beiden auch sehr leicht gemacht. Es gab keine funktionierende Schlüsselkontrolle oder irgendwelche Dokumentationen von Quittungen bei der Stadt, sagt der Richter. Die Sparkasse habe sich auch jahrelang nicht gemeldet, obwohl tonnenweise Münzgeld eingezahlt wurde. Es ist ihnen nicht schwer gemacht worden, sagte der Richter wörtlich, aber auch gewisse kriminelle Energie und Gier kann man ihnen nicht absprechen.
0: Es war im Grunde natürlich klar, worauf es rausläuft mit dem Urteil. Trotzdem, wie haben die beiden reagiert?
1: Ja, ziemlich gefasst. Sie ließen das alles regungslos über sich ergehen, aber das Urteil dürfte für sie auch keine große Überraschung gewesen sein. Es war ja auch klar, dass es auf lange Haftstrafen für beide hinauslaufen wird und sie hatten ja alle Vorwürfe der Staatsanwaltschaft vollumfänglich eingeräumt. In ihrem Schlusswort, da entschuldigten sich beide nochmal für ihre Taten. Der Mann sagte wörtlich, es tut mir leid, was ich getan habe. Ich möchte mich bei der Stadt Kempten und allen Beteiligten entschuldigen. Er sei froh, dass die Tat aufgedeckt wurde und damit ein Neuanfang für ihn möglich wird. Und seine Frau, die fügte noch hinzu, das war ein Selbstläufer, aus dem man irgendwann nicht mehr herausgekommen ist.
0: Jetzt sollen die beiden ja das Geld theoretisch auch zurückzahlen an die Stadt, aber wie wahrscheinlich ist es, dass da praktisch irgendein Euro zurückfließt?
1: Ja, das Gericht hat ja die Einziehung der 1,9 Millionen Euro angeordnet. Das Geld, das haben die beiden ja aber für ein luxuriöses Leben schon komplett ausgegeben, haben sie vor Gericht gesagt. Das heißt, was an Vermögen noch da ist, das wird eingezogen. Den Rest müssen sie dann eben abstottern, wenn sie aus der Haft entlassen werden, bis alles abbezahlt ist. Aber bei fast 2 Millionen Euro wird das wahrscheinlich lange dauern. Und der Anwalt der angeklagten Frau hat schon gesagt, er geht nicht davon aus, dass sie das alles zurückzahlen können. Aber es könnte sein, dass da auf die Banken auch noch was zukommt. Die haben ja erst sehr spät reagiert und den Geldwäscheverdacht erst nach 10 Jahren gemeldet, obwohl da jedes Jahr 6-stellige Summen in bar eingezahlt wurden. In dem Zusammenhang gab es auch schon Durchsuchungen bei den Banken und das könnte noch ein Nachspiel haben.
0: Ja, auch spannend. Der Prozess um den Diebstahl aus Parkautomaten in Kempten ist also zu Ende gegangen am 2. Verhandlungstag. Beide Angeklagten müssen 5,5 Jahre in Haft. Sie hatten in dem Prozess ausführliche Geständnisse abgelegt. Das war Rupert Waldmüller aus dem Landgericht in Kempten. Rupert, vielen Dank dafür.

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1: Mit Christian Wagner, grüß Gott. Zwei Prozesse beschäftigen uns heute. Zum einen hat es am Vormittag am Landgericht Augsburg eine spektakuläre Wende gegeben im Verfahren um die erschossene Mutter von drei Kindern in Augsburg-Hauenstetten. Der Angeklagte hat sein Schweigen gebrochen und beschuldigt jetzt seinen Ziehvater. Unser Reporter hat die Verhandlung verfolgt und berichtet von seinen Eindrücken in etwa 20 Minuten hier in Mittags in Schwaben. Und am Landgericht Kempten ist gerade eben das Urteil gefallen. Da ging es um den Millionendiebstahl aus den Kemptener Parkscheinautomaten. Die beiden Angeklagten, ein ehemaliger städtischer Angestellter und seine Frau, sind jeweils zu 5,5 Jahren Haft verurteilt worden. Außerdem müssen sie den Schaden, rund 1,9 Millionen Euro, wiedergutmachen und auch die fälligen Zinsen zahlen. Ausführliche Informationen dazu finden Sie bei uns im Internet br24.de. Mehr als 8000 Autos rollen durch die zentrale Ludwigstraße in Neu-Ulm jeden Tag. Aber das soll sich ändern. In diesen Minuten ist symbolischer Spatenstich zur Stadtsanierung. Wirklich gebaut wird zwar erst nach dem Stadtfest übernächste Woche, aber den Neu-Ulmern wird schon jetzt viel versprochen.
2: Ziel ist es, die Fahrbahn schmaler zu machen, um Platz für Radfahrer zu schaffen. Ein Trennstreifen zwischen Fahrbahn und Parkplätzen soll sie besser schützen. Vor Ampeln bekommen sie zudem eigene Flächen. Die Straße soll zu einer Promenade aufgewertet werden, unter anderem durch das Pflanzen neuer Bäume. Die Parkplätze für Fahrzeuge werden reduziert, dafür bekommen Fußgänger mehr Raum. Die Gastronomie soll auch im Freien bestuhlen können. 3,3 Millionen Euro kostet der Umbau der Ludwigstraße, der nächstes Jahr abgeschlossen sein soll. Aus Neu-Ulm, Peter Allgeier, Bayern 1.
1: Und jetzt kompakt und zuverlässig das Wetter für Schwaben und das Allgäu. Momentan regnet es fast überall leicht, in Kempten bei 11, in Donauwörth bei 9 Grad. Und auch am Nachmittag sollten wir uns auf ein paar Schauer einstellen. Sonnenschein gibt's aber auch, 14 bis 16 Grad, also recht mild. Morgen geht's dann mit Nebel weiter, Sonne und Wolken und ein bisschen wärmer, um die 20 Grad. Und Regen gibt's dann nur noch an den Bergen.
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3: Bayern 1 mit dem Blick auf die Straßen mit minutengenauer Stauzeitmessung. Die brauchen wir schon auf der A3 Nürnberg Richtung Passau zwischen Schwarzach und dem Kreuz Deggendorf. 6 Kilometer Stau wegen Bergungsarbeiten. Hier eine halbe Stunde länger. A71 Schweinfurt Richtung Suhl zwischen Masbach und Münnerstadt steht ein defektes Auto. Und noch die A92 München Richtung Deggendorf zwischen Dingolfing Mitte und Pilsting Großköllenbach ein Unfall. Dort sind Personen auf der Fahrbahn. Also Obacht geben, vorsichtig fahren. Kommen's gut an.
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0: The Best auf Bayern 1, der Donnerstagmittag, und bei uns bleibt's dramatisch. Herzschmerz, blaues Blut und die große Politik. Kronprinz Rudolf von Österreich ist der einzige Sohn von Kaiserin Sissi und Kaiser Franz, Thronfolger. Er hadert mit seiner Rolle, flüchtet sich in Alkohol und Drogen und nimmt sich mit 31 Jahren zusammen mit seiner Geliebten das Leben. Das Musical, das seine Lebensgeschichte erzählt, das feiert heute Abend Deutschland Premiere, und zwar im Festspielhaus Neuschwanstein am Ufer des Forgensees. Und Bayern 1 Reporter Rupert Waldmüller war für uns bei den Proben dabei.
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2: Die Geschichte liefert reichlich Stoff für ein Musical. Im Mittelpunkt stehen der österreichische Kronprinz Rudolf, sein Konflikt mit dem kaiserlichen Vater, politische Intrigen und die tragische Liebesgeschichte zwischen Rudolf und seiner Geliebten, der Baroness Mary Wetscherer.
1: Was daraus werden kann.
2: Die beiden Broadway-Autoren Frank Wildhorn und Jack Murphy schufen aus der Geschichte Rudolfs das Musical. 2006 wurde es in Budapest zum ersten Mal aufgeführt. Ab 2009 war Rudolf in Wien, danach in Japan und Südkorea zu sehen. Jetzt feiert es in Füssen Deutschland-Premiere. Und das mit viel Emotion, verspricht Rudolf-Darsteller Udo Kuipers.
3: Man wird einfach durch die Musik alleine schon mitgerissen. Und dann ist die Geschichte noch so tragisch und schön. Also, da kommt man nicht trocken raus, sag ich mal.
2: Für Füssen wurde das Musical noch einmal komplett überarbeitet, inklusive zweier neuer Songs, sagt Regisseur Alex Balger.
4: Wir haben es ein bisschen spannender noch gemacht. Es ist ja ein Politkrimi eigentlich, dass das Publikum auch mitfiebern kann mit dieser wunderbaren Geschichte, die ja so viel Geheimnisse noch hat.
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2: Mit starken Bildern, vielen Effekten und dem morbiden Charme Wiens am Ende des 19. Jahrhunderts erzählt Balger die tragische Geschichte von Rudolf. Wie er sich reibt an seinem kaiserlichen Vater, wie er hadert mit den politischen Umständen und wie er mit seiner geliebten Mary, gespielt von Katja Bischoff, ausbrechen will aus dem System.
5: Dann sind sie im Prinzip an dem Punkt angekommen, wo man denkt, oh, jetzt wollen sie die Welt verändern. Und dann bricht alles zusammen. Und dann sagen sie, okay, dann gehen wir auch. Das ist wahnsinnig psychologisch, erstmal heavy, aber dann auch emotional sehr schwer. Also es ist nicht nur heiti-teiti und leicht, also es ist kein leichtes Musical.
2: Mit Ludwig und Elisabeth hat und hatte das Festspielhaus Neuschwanstein schon reichlich Königliches im Programm. Für Theaterleiter Benjamin Sahler passt der kaiserliche Rudolf wunderbar dazu. Nach seinen Worten die bisher spektakulärste Produktion in dem Musicaltheater am Forgensee.
6: Das hat diese dramatische Liebesgeschichte, das hat die politischen Intrigen und es reiht sich natürlich auch ein in unseren, sag ich mal, Musical-Themenkreis, dass es nicht nur Entertainment ist, sondern dass es eben auch Stoffe aus der Geschichte sind, die was zu erzählen haben und eine Bedeutung auch haben.
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0: Legendärer Song von Falco, die 80er auf Bayern 1, gleich 10 vor 1. Und es geht jetzt bei uns um eine wirklich überraschende Wende gestern. Der mutmaßliche Mord an einer dreifachen Mutter aus dem Augsburger Stadtteil Hornstetten. Ihr ehemaliger Lebensgefährte Christian S., auch bekannt als Ziehvater des Angeklagten, sitzt jetzt in Untersuchungshaft. Den Verdacht gibt's schon länger, dass er den Angeklagten angestiftet hat zu dem Mord an der Frau. Letzte Woche war er noch als Zeuge im Gericht, hat da aber gar nichts gesagt. Und auch der Angeklagte Gino F., der hat sich im Gericht noch gar nicht geäußert. Andreas Herz, Korrespondent in Augsburg. Auch da heute eine überraschende Wende im Prozess.
1: Richtig, ich komme quasi gerade aus dem Gerichtssaal, wo es eine wirklich spektakuläre Wende heute gegeben hat, die damit begonnen hat, dass heute die Schwester des Angeklagten, die Schwester von Gino F., ausgesagt hat. Sie hatte ja schon mal die Aussage verweigert. Heute nun ist sie nochmal in den Zeugenstand gekommen und hat über Christian S., den Ex-Partner der Getöteten, gesprochen, hat erzählt, wie sie ihn erlebt hat, wie Christian S. sie als Kind also fertig gemacht hätte, gedemütigt hätte, er hätte sie als fetten Wal bezeichnet, hätte ihr verboten, in die Küche zu gehen, um sich Essen zu holen, hätte sie vor ihren Geschwistern, vor ihrer eigenen leiblichen Mutter gedemütigt, fertig gemacht, immer wieder. Also sie hat ein wirklich schlimmes Bild des Menschen Christian S. gezeichnet. Unter Tränen, immer wieder ist sie in Tränen ausgebrochen und dann hat sie den Angeklagten, ihren Bruder Gino F., ebenfalls unter Tränen angefleht, den Mund aufzumachen. Sie hat gesagt, er hat Angst, aber sie hat ihn angefleht und gesagt, du würdest allen helfen, sag endlich was. Woraufhin auch Gino F. in Tränen ausgebrochen ist und gesagt hat, ja, er spricht.
0: Und was ist dann rausgekommen?
1: Ja, es waren wirklich bewegende Szenen. Hinter mir, neben mir, überall sind Menschen in Tränen ausgebrochen, als dann Gino F. geschildert hat, dass sein Ziehvater, dass Christian S. die Tat begangen haben soll. Es hätte damit begonnen, dass ihn Christian S. in Landsberg am Lech abgeholt hätte. Dann seien sie mit dem Auto zu der dann später getöteten Mutter gefahren. Christian S. hätte gesagt, er wolle die Frau einschüchtern, dass sie Angst bekäme, den Garten etwas verwüsten, damit sie dann wieder zu ihm, zu Christian S. zurückkehrt. Rund einen Monat davor hatte die Mutter ihn ja verlassen. Dann seien sie vor Ort angekommen. Dann Gino F., der Angeklagte, hätte dann das Grundstück ein bisschen ausspionieren sollen, hätte schauen sollen, sind da Kameras, hätte Schmiere stehen sollen. Und dann sagt er, sei Christian S. es gewesen, der ins Haus gegangen sei. Und dann habe er die Schüsse gehört. 4 Stück an der Zahl sind ja gefallen in den Kopf dieser jungen Mutter. Daraufhin sei Christian S. aus dem Haus gekommen, habe Gino S. die Waffe in die Hand gedrückt. Er habe sie in eine Mütze verpackt und sie seien weggelaufen. Gino S. hat dann geschildert, er hätte überhaupt nicht gewusst, was ihm passiert. Aber Christian S. habe ihm gedroht und er hätte gesagt, wenn er den Mund aufmacht, dann würde es ihm genauso gehen oder seinen Geschwistern genauso gehen wie jetzt der Mutter, die im Haus dann lag.
0: Also der Angeklagte sagt, ich war es gar nicht, es war der andere. Krasse Wende, was heißt das für den Prozess noch kurz?
1: Ja, in Teilen quasi steht es jetzt wieder auf Null, eine gänzlich neue Ausgangslage. Es stehen einfach nur 3 Erzählungen im Raum. Einmal die von Christian S., der sagt, er weiß von gar nichts. Dann nun die Variante von Gino F., der sagt, Christian war's. Und vielleicht die Mittelvariante, dass, wie er auch vermutet, Christian S. Gino angestiftet haben soll. Es gibt ja auch Belege, dass Gino F. an der Tat beteiligt war. Da ist von auch Schmauchspuren die Rede. Das muss nun das Gericht erörtern. Eins ist nur klar, ein wirkliches Tatmotiv, das gibt es eigentlich nur bei Christian S., nämlich seine rasende Eifersucht.
0: Wir werden den Prozess auf jeden Fall weiter verfolgen. Andreas Herz war das live zu den neuesten Wendungen im Prozess um den Mord einer dreifachen Mutter aus Augsburg. Dankeschön. Ja, gleich 6 Minuten vor 1. Ich wünsche Ihnen jetzt noch einen schönen Nachmittag mit Bayern 1 und das ist Lady A, Need You Now.

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1: Um 13 Uhr mit Susan Falkenstein. Das Landgericht Kempten hat im Parkautomatenprozess ein Ehepaar verurteilt. Der 40-jährige Mann und die 39-jährige Frau bekamen beide 5,5 Jahre Haft. Sie hatten gestanden, über 10 Jahre fast 2 Millionen Euro aus Parkscheinautomaten in Kempten gestohlen zu haben. Der Mann arbeitete für die Stadt und leerte die Automaten beruflich. Rupert Waldmüller war in Kempten beim Prozess dabei.
2: Zu der Höhe sagte der Richter, man hätte bei so vielen Taten auch noch längere Haftstrafen verhängen können, aber man hätte es eben beiden auch sehr leicht gemacht. Es gab keine funktionierende Schlüsselkontrolle oder irgendwelche Dokumentationen von Quittungen bei der Stadt, sagt der Richter. Die Sparkasse habe sich auch jahrelang nicht gemeldet, obwohl tonnenweise Münzgeld eingezahlt wurde. Es ist ihnen nicht schwer gemacht worden, sagte der Richter wörtlich, aber auch gewisse kriminelle Energie und Gier kann man ihnen nicht absprechen.
1: Das gestohlene Geld müssen die beiden zurückzahlen. Für Menschen mit Behinderungen soll es leichter werden, ein Kino oder eine Arztpraxis zu besuchen. Dafür muss das Gleichstellungsgesetz reformiert werden. Und das sorgt nicht nur bei Betroffenen, sondern auch im Bundestag für deutliche Kritik. Oppositionsvertreter forderten vorhin in Berlin bei einer ersten Debatte umfangreiche Nachbesserungen. Ebenso manche Abgeordnete der Fraktionen von Union und SPD. Der linken Politiker Pellmann sprach von einem skandalösen Versagen. Sozialministerin Baas erklärte, sie habe persönlich zwar mehr gewünscht, dennoch gehe man wichtige Schritte. Die Deutsche Umwelthilfe klagt erneut gegen die Bundesregierung und zwar gleich zweimal. Denn der Umweltschutzorganisation gehen die Klimabemühungen von Schwarz-Rot nicht weit genug. In einer Klage verlangt die Umwelthilfe, dass die jetzige Regierung das Klimaschutzprogramm aus Ampelzeiten nachschärft. Und in der zweiten Klage geht es um das Klimaschutzprogramm der aktuellen Bundesregierung, wie Hauptstadtkorrespondent Jan-Friederik Willems erklärt.
3: Umweltminister Carsten Schneider von der SPD hatte die Novelle im März vorgestellt. Schneider rechnet aus Sicht der Klimaschützer allerdings mit veralteten Emissionsdaten. Damit würden die Einsparziele des Programms nicht ausreichen. Die DUH fordert deshalb sofortige Maßnahmen, etwa ein Tempolimit von 100 km/h auf Autobahnen und mehr Investitionen in die Energiewende.
1: Der Platz direkt vor dem Berliner Abgeordnetenhaus trägt ab sofort den Namen der Holocaust-Überlebenden Margot Friedländer. Am Vormittag wurde das Schild mit ihrem Namen offiziell enthüllt. Parlamentspräsidentin Seibel sagte bei der Feierstunde, damit werde eine große Berlinerin geehrt und ein Mensch, dessen Leben zu dauerhaftem Erinnern verpflichtet. Ihre Mission sei gewesen, für die zu sprechen, die nicht mehr sprechen konnten. Friedländer war vor einem Jahr im Alter von 103 Jahren gestorben. In Bayern sind Mütter häufiger berufstätig und finanziell unabhängiger als noch vor 15 Jahren. Das Landesamt für Statistik hat Daten von 1,1 Millionen Paaren ausgewertet. Herauskam, 66% der Mütter haben vergangenes Jahr mit ihrer Arbeit für einen Großteil ihres Lebensunterhalts gesorgt. 2010 war es nur gut jede zweite Mutter. Verglichen wurde die finanzielle Abhängigkeit innerhalb einer Partnerschaft. Die Zeit, es ist 13.03 Uhr.
4: Und jetzt kommt Fakt und zuverlässig das Bayern 1 Wetter mit Christian Kienast.
5: Dann schauen wir doch einmal, wie es so ausschaut im Moment. Einige Wolken sind unterwegs, auch einige Regenschauer, werden aber jetzt bis zum Abend weniger. Was noch auffällt, der Wind geht im Moment und das bei Temperaturen in Nordbayern zwischen 10 und 15, im Südbayerischen zwischen 15 und 18 Grad, der kälteste Tag in dieser Woche. Morgen am Freitag haben wir dann doch einige Hochnebelfelder im Norden, die werden dann aber weniger bei 14 bis 22 Grad. Hier und da auch Quellwolken, vor allen Dingen im Süden. Und die Bayern 1 Wochenendprognose. Der Samstag der freundlichere Tag bei um 22 Grad. Der Sonntag zwar wärmer, aber dafür wieder feuchter.
4: Der Bayern 1 Verkehrsservice mit Minuten genauer Stauzeitmessung. Plus 30 Minuten heißt es auf der A3 Nürnberg Richtung Passau zwischen Schwarzach und Kreuzdeggendorf. 6 Kilometer Stau wegen Bergungsarbeiten. Unfall passiert auf der A6 Nürnberg Richtung Heilbronn zwischen Ansbach und Herrieden. Auf die A9 München Richtung Nürnberg zwischen Manching und Denkendorf stockender Verkehr wegen Bauarbeiten. 20 Minuten mehr auf der Uhr. Genauso lang dauert es auf der A92 München Richtung Deggendorf länger zwischen Dingolfing Mitte und Pilsting Groß-Köllenbach. Unfall, 4 Kilometer Stau.
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4: Dieser Nachmittag wird unterhaltsam mit Super Bayern. Knifflig mit Quiz, goldig mit geretteten Enten, entspannt mit toller Musik und ungewohnt mit Philipp Melzer. Das bin ich, heute Ihr Begleiter durch die Nachmittagsshow. Und als Musikmelzer starte ich jetzt mal drei Hits am Stück. Kenny Loggins mit Power aus den 80ern, ein Klassiker von Supertramp und Goldkehlchen Jennifer Rush. Hier ist Destiny. Mehr ab.

Super 70er, Super Tramp auf Bayern 1. 13.13 Uhr. Vorsicht bitte auf der A8 Salzburg Richtung München zwischen Übersee und Felden. Hier liegt ein Autoreifen auf der Fahrbahn.

0: aus dem 80er-Film Top Gun, Kenny Loggins mit Danger Zone. Wir sind ihr Soundtrack für diesen Donnerstag. Gleich auf Bayern 1 die Boyband Westlife mit ihrer Fassung von Total Eclipse of the Heart. Was fürs Herz ist diese gute Geschichte aus der Landeshauptstadt? Gestern Abend wurde die Münchner Feuerwehr in den Stadtteil Berg am Laim gerufen, denn dort hatte sich auf dem Dach eines Mehrfamilienhauses eine Entenfamilie mitsamt kleiner, puscheliger Küken eingenistet. Ja, und wir alle wissen ja, irgendwann müssen die Kleinen raus aus dem Nest und rauf aufs Wasser. Aber in diesem Fall mussten die Küken ja zuerst mal runter vom Dach. Also springen! Küken springen! Und jetzt kommt die Feuerwehr ins Spiel.
1: Die Entenmutter war inzwischen heruntergeflogen und die Entenküken drohten eben von dem Dach abzustürzen. Bei Eintreffen der Feuerwehr waren etwa circa 30 Anwohner bereits vor Ort und versuchten mit großen Decken die herunterfallenden Entenküken aufzufangen. Die Feuerwehr unterstützte die Maßnahmen und es gelang der Feuerwehr, die übrigen Entenküken sicher vom Dach zu retten und dann gemeinsam mit der Entenmama einzufangen und wieder in die Freiheit zu entlassen.
0: Das ist gut. Franziskus Bronnhuber von der Münchner Feuerwehr über den wahrlich tierischen Einsatz gestern Abend mit Sprungtuch und so. Das sag ich doch nur. Ente gut, alles gut.
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6: Mit Christian Wagner, grüß Gott. 5,5 Jahre Haft, das ist das Strafmaß im Prozess um den außergewöhnlichen Diebstahl aus Parkscheinautomaten in Kempten. Das Landgericht dort hat einen ehemaligen Bauhofmitarbeiter und dessen Frau zu diesen langen Freiheitsstrafen verurteilt. Beide Angeklagte waren geständig, es gab nur 2 Verhandlungstage.
7: Gewisse kriminelle Energie und Gier kann man ihnen nicht absprechen, sagte der Vorsitzende Richter in seiner Urteilsbegründung. Dass die Strafen nicht noch härter ausfielen, begründete der Richter mit Versäumnissen bei der Stadt und den Banken. Es habe keine funktionierende Schlüsselkontrolle oder irgendwelche Dokumentationen von Quittungen gegeben. Die Sparkasse habe sich auch jahrelang nicht gemeldet, obwohl tonnenweise Münzgeld eingezahlt wurde. Es ist ihnen nicht schwer gemacht worden, sagte der Richter wörtlich. Neben den langen Haftstrafen ordnete das Gericht die Einziehung der 1,9 Millionen Euro an. Allerdings, das Geld sei schon komplett ausgegeben für Pferde, Autos und Luxusartikel, so hatten es die beiden Angeklagten vor Gericht ausgesagt. Aus Kempten, Rupert Waldmüller, Bayern 1.
6: Im Prozess um die erschossene dreifache Mutter aus dem Augsburger Stadtteil Hauenstetten hat es eine aufsehenerregende Wende gegeben. Der Angeklagte hat am Vormittag sein Schweigen gebrochen und seinen Ziehvater der Tat beschuldigt. Der war erst jetzt festgenommen worden und ist in Untersuchungshaft. Jetzt sagte der Angeklagte, sein Ziehvater habe geschossen und ihm die Waffe anschließend in die Hand gedrückt. Ein Urteil in dem Verfahren ist nicht abzusehen. Und Vorsicht vor Spitzmäusen. Im Stadtgebiet von Augsburg ist ein Fall des seltenen Borna-Virus bestätigt worden. Der infizierte Patient ist gestorben. Übertragen werden die Erreger über Kot, Urin und Speichel der Spitzmaus. Von Mensch zu Mensch wird das Borna-Virus nach aktuellem Wissensstand nicht übertragen. Und jetzt kompakt und zuverlässig das Wetter für Schwaben und das Allgäu. Auch am Nachmittag ein paar Schauer, Sonnenschein gibt's aber auch, 14 bis 16 Grad. Morgen geht's dann neblig los, dann aber auch Sonne und Wolken und ein bisschen wärmer, um die 20 Grad. Und Regen gibt's dann nur noch an den Bergen.
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4: 13.32 Uhr, der Bayern 1 Verkehrsservice mit minutengenauer Stauzeitmessung. A3 Nürnberg Richtung Passau zwischen Schwarzach und Kreuz Deggendorf. 6 Kilometer Stau, da sind Bergungsarbeiten, 30 Minuten mehr auf der Uhr. A6 Nürnberg Richtung Heilbronn zwischen Ansbach und Herrieden, Unfall. A9 München Richtung Nürnberg zwischen Manching und Denkendorf, stockender Verkehr wegen Bauarbeiten. Zeitverlust 20 Minuten und A92 München Richtung Deggendorf zwischen Dingolfing Mitte und Pilsting Großkölnbach. Nach Bergungsarbeiten noch Behinderungen.
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10: Und schon wird's richtig genial. Jetzt gleich für Sie
9: Chicago. Justin Wellington und Small Jam.
10: Und Gianna Nannini.
11: Bello, impossibile.
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0: Soft Sound an diesem Donnerstagnachmittag. Chicago für Sie. Gleich geben wir wieder ein bisschen Gas. Classic Rock von Survivor gibt's und einen Klassiker aus den 60ern mit Aretha Franklin. Ich glaube, es ist eine Grundangst von jedem Menschen, irgendwann vergesslich zu werden, seine Gedanken zu verlieren, Richtung Demenz zu rutschen. Da kann man ganz ernst einen Film drüber machen. Oder man dreht einen Film wie Der verlorene Mann, bei dem es auch mal was zu lachen gibt. Unsere Bayern 1 Kinoexpertin Walli Müller hat den Film auf jeden Fall beschäftigt. Walli, erzähl doch mal, um welche Geschichte es da geht.
1: Lustig ist schon mal die Ausgangssituation. Kurt, gespielt von Harald Krasnitzer, steht 30 Jahre nach der Scheidung bei seiner Ex-Frau im Film Dagmar Manzel vor der Tür, weil er an Alzheimer leidet und schlicht vergessen hat, dass er schon eine Zeit lang nicht mehr hier wohnt. Hannes Neuermann nimmt's mit Humor und ist sogar bereit, den Patienten für eine Weile aufzunehmen. Doof nur, dass Kurt immer wieder vergisst, wer der fremde Mann in seinem Haus ist.
2: Was hast du denn gesagt?
3: Dass du und er eine offene Ehe führt und ich dein Geliebter bin.
2: Wie bitte?
3: Er hat es einfach hingenommen, der alte 68er.
1: Die drei bilden nun eine recht lustige WG. Tanzen auf alte Hippie-Lieder, machen Urlaub am Meer. Ein schöner Versuch, von der Krankheit mal mit etwas mehr Leichtigkeit zu erzählen. Die Pflege Betroffener ist und bleibt natürlich eine große Herausforderung für Angehörige. Das zeigt auch dieser Film. Aber ein etwas spielerischer, humorvoller Umgang mit dem Patienten kann die Situation in manchen Fällen erträglicher machen. Das habe ich jedenfalls mitgenommen aus diesem schönen Film.
0: Wirklich wertvoll. Dankeschön, Bayern 1 Kinoexpertin Walli Müller. Der verlorene Mann läuft ab heute in den bayerischen Kinos. Ja, und Schauspieler August Zirner, der eine der Hauptrollen spielt, war diese Woche unser Talkshow-Gast auf der blauen Couch. Das Gespräch können Sie nachhören in unserer App ARD Sounds.
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9: Um 14 Uhr mit Susan Falkenstein. Fast 2 Millionen Euro Münzgeld hat ein Mitarbeiter der Stadt Kempten aus Parkscheinautomaten gestohlen. Seine Frau half mit und sorgte vor allem für die Logistik. Das Landgericht Kempten hat beide heute wegen Diebstahls verurteilt, jeweils zu 5,5 Jahren Haft. Rupert Waldmüller berichtet von dem Prozess in Kempten.
10: Dass die Strafen nicht noch härter ausfielen, begründete der Richter mit Versäumnissen bei der Stadt und den Banken. Es habe keine funktionierende Schlüsselkontrolle oder irgendwelche Dokumentationen von Quittungen gegeben. Die Sparkasse habe sich auch jahrelang nicht gemeldet, obwohl tonnenweise Münzgeld eingezahlt wurde. Neben den langen Haftstrafen ordnete das Gericht die Einziehung der 1,9 Millionen Euro an. Allerdings, das Geld sei schon komplett ausgegeben für Pferde, Autos und Luxusartikel. So hatten es die beiden Angeklagten vor Gericht ausgesagt.
9: 5 Milliarden Euro will der Staat Unternehmen in Deutschland zahlen, wenn sie auf eine klimafreundlichere Produktion umsteigen. Die EU-Kommission hat diese Unterstützung jetzt erlaubt. Insbesondere energieintensive Branchen sollen davon profitieren und mehr Planungssicherheit bekommen. Wie genau Unternehmen Treibhausgase einsparen, bleibt aber ihnen überlassen. Sie müssen ihre Emissionen innerhalb von 4 Jahren um 50% senken. Seit Januar bekommen 18-Jährige in Deutschland einen Fragebogen von der Bundeswehr. Junge Frauen können, junge Männer müssen ihn ausfüllen. Es geht um ihre Bereitschaft für den neuen Wehrdienst. Aber etwa jeder vierte Mann hat bisher gar nicht geantwortet, wie das Redaktionsnetzwerk Deutschland berichtet. Oliver Neuroth aus dem ARD-Hauptstadtstudio erklärt, welche Folgen das haben könnte.
11: Das läuft ungefähr so ab wie mit einer nicht bezahlten Rechnung. Zuerst kommt eine Erinnerung, dass man antworten soll, dann eine zweite Aufforderung, quasi eine Mahnung mit einer neuen Frist. Und wer darauf immer noch nicht reagiert, begeht offiziell eine Ordnungswidrigkeit. Das heißt, es kann ein Bußgeld fällig werden. Wie hoch das ist, ist noch nicht ganz klar. Es kursiert die Zahl von bis zu 1.000 Euro. Die Bundeswehr kündigt auch an, hartnäckigen Fällen nachzugehen. Also, wer immer wieder die Erinnerungen missachtet und den Fragebogen nicht zurücksendet, der muss sich auf ein Bußgeld einstellen.
9: Ende März sind verirrte ukrainische Drohnen in baltischen Staaten abgestürzt. Jetzt meldet Lettland wieder einen Vorfall. Nach Angaben des Militärs sind 2 Drohnen niedergegangen. Sie kamen wahrscheinlich von Russland aus in den Luftraum des NATO-Landes.
12: Die beiden Drohnen gingen in der Stadt Resigne nieder. Sie liegt etwa 40 Kilometer von der russischen Grenze entfernt. Nach Angaben von Lettlands Verteidigungsminister Andris Bruts handelt es sich wahrscheinlich um ukrainische Drohnen, die eigentlich Ziele in Russland treffen sollten. Berichte über Verletzte gibt es bisher nicht. Eine der Drohnen stürzte aber auf ein Öllager, beschädigte mehrere leere Tanks und löste einen Schwelbrand aus. In mehreren Schulen in der Grenzregion wurde der Unterricht vorsorglich abgesagt. Jana Sinram aus Stockholm.
9: Seit Tagen beschäftigt der Waldbrand am Saurüsselkopf in der Gemeinde Ruhpolding Einsatzkräfte und Bewohner. Jetzt hat sich die Lage weiter stabilisiert. Das Landratsamt Traunstein hat mitgeteilt, der Brand habe sich in der Nacht nicht ausgebreitet. Auch heute wird wieder aus der Luft gelöscht. In Ruhpolding riecht es immer noch nach Rauch. Der Geruch könnte sich ausbreiten und weiterziehen Richtung Südosten bis nach Tirol, heißt es. Die Zeit, es ist 14.03 Uhr.
6: Ja, und damit Zeit für unser Bayernwetter, kompakt und zuverlässig. Heute mit Christian Kienast, cooler Bursche.
13: Ja, zumindest am coolsten Tag in der Woche.
6: Das will ich meinen.
13: Am kühlsten Tag. Wir kriegen heute nämlich nur zwischen 10 und 15 Grad im bayerischen Norden als Höchstwert und im Süden nur 15 bis 18 Grad. Das ist ein bisschen unterkühlt für die Jahreszeit. Dazu kann es hier und da immer noch einmal regnen, gibt aber auch trockene Stellen. Gewitter, naja, also eigentlich eher nett, aber es ist eins möglich und zwar an den Alpen. Morgen am Freitag um 19 Grad, da haben wir es erstmal mit Hochnebel zu tun und zwar im bayerischen Norden. Also über Franken, über der Oberpfalz, verzieht sich dann und dann scheint da auch immer mal wieder die Sonne, wie es davor am Freitag bereits schon im Süden tut und die Bayern 1 Wochenendprognose. Der Samstag dann zwischen 19 und 24 Grad, ganz vereinzelt mal ein Schauer, aber außenrum viel Sonnenschein mit einigen Wolken. Der Samstag ist dann etwas nasser, dafür wärmer bei 19 bis 24 Grad.
6: Der Bayern 1 Verkehrsservice mit minutengenauer Stauzeitmessung. Drei Meldungen haben wir. Wir starten auch mit der A3 Nürnberg Richtung Passau zwischen Schwarzach und Kreuz-Deggendorf. 6 Kilometer Stau, das sind Bergungsarbeiten, 30 Minuten plus. A6 Nürnberg Richtung Heilbronn zwischen Ansbach und Herrieden, ein Unfall. A9 München Richtung Nürnberg zwischen Manching und Deggendorf, stockender Verkehr wegen Bauarbeiten, 15 Minuten Zeitverlust.
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6: Schönen Nachmittag allen, die fleißig bei der Arbeit sind. Servus in die Mama-Taxis. Kinder zum Sport kutschieren und so. Wo immer sie gerade zu tun haben, schicken wir mehr Abwechslung aufs Ohr. Ich bin Philipp Melzer, spiele eine Rockballade, einen Klassiker mit Knister-Sound. Dream On von Nazareth. Davor noch was aus meiner Abi-Zeit. Pulp von 96, Disco 2000. Und das was zum Mitsingen. Die 80er bringt sofort gute Laune. Major Tom.
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0: Was sagen Sie? Das ist doch eine Rockperle für die Ewigkeit. Unkaputtbar, immer schön. Dream On auf Bayern 1, heute mit Philipp Melzer. Gleich kommt Rivers of Babylon. Den höre ich regelmäßig in der Kinderdisco im Urlaubshotel. Und da sind wir schon beim Thema. Es ist diese Woche ein Urteil gefallen, das könnte Ihnen im nächsten Urlaub helfen, bares Geld zu sparen. Und da geht es um nichts Ausgefallenes, sondern um eine Situation, die viele von uns kennen. Da schaust du dich vom Frühstück am Pool um und siehst kein Mensch da, toll, aber jede Menge Handtücher. Und mit denen sind die Liegen reserviert. Das Amtsgericht Hannover hat jetzt einem Familienvater, der sich darüber beschwert hat, Schadensersatz zugesprochen. Meine ARD-Kollegin Antonetta Stefani kann den Fall mal für uns aufdröseln. Antonetta, worum ging es da genau?
1: Also im Sommer 2024 hatte eine Familie Urlaub in Griechenland gebucht. Gebucht war da eine Pauschalreise in einem Hotel auf der Insel Kos. Das Hotel hatte jede Menge Pools, aber nie freie Poolliegen, weil alle Gäste die Liegen immer schon um 6 Uhr morgens mit einem Handtuch reserviert haben. Und das, obwohl es laut Hausordnung des Hotels ausdrücklich verboten war, Liegen mit einem Handtuch zu reservieren. Der Familienvater beschwerte sich dann beim Reiseveranstalter, das half aber nicht. Und als er zurück aus dem Urlaub war, hat er vor dem Amtsgericht Hannover deshalb geklagt.
0: Die Familie bekommt jetzt vom Reiseveranstalter 1000 Euro zurück, eine ganze Menge. Wie ist denn das begründet worden?
1: Dass das Hotelpersonal nicht dafür gesorgt hat, dass sich alle Gäste an die Hausordnung im Hotel halten und dadurch genug freie Liegen zur Verfügung stehen, das stelle einen Reisemangel dar, den sich der deutsche Reiseveranstalter anrechnen lassen muss. Deshalb muss der jetzt zurückzahlen.
0: Ja, was bedeutet das denn jetzt, dieses Urteil, dass alle, die eine Pauschalreise machen und keine Liege am Hotelpool bekommen, gleich Geld zurückverlangen können?
1: Ganz so einfach ist es nicht. Erstmal kommt es natürlich auf die Reise an. Mhm. Wer einen Survival-Trip durch den Urwald gebucht hat, der hat natürlich keinen Anspruch auf Pool und Liege. Aber wenn der Reiseveranstalter mit der großen Poollandschaft wirbt, dann schon eher. Die Gerichte sagen, nicht jeder Gast muss jederzeit eine Poolliege haben, aber es muss ein angemessenes Verhältnis zwischen Liegen und Gästen geben. Wenn ich also mal keine Liege ergattere, dann ist das noch kein Mangel. Wenn ich aber faktisch nie eine Liege bekomme, weil ständig alles reserviert ist und auch eine Beschwerde nichts bringt, dann habe ich durchaus die Chance, zumindest ein bisschen Geld vom Reiseveranstalter zurückzubekommen.
0: Es macht also auf jeden Fall Sinn, da im Urlaub aufmerksam zu sein und im Zweifel zumindest mal anzufragen, ob eine Entschädigung drin ist. Informationen waren das von meiner ARD-Kollegin Antonetta Stefani zu einem Gerichtsurteil. Da hat eine Familie Geld zurückbekommen, weil im Hotel in Griechenland alle Poolliegen jeden Tag von anderen Gästen reserviert waren.
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0: verhängen können, aber man hätte es eben beiden auch sehr leicht gemacht. Es gab keine funktionierende Schlüsselkontrolle oder irgendwelche Dokumentationen von Quittungen bei der Stadt, sagt der Richter. Die Sparkasse habe sich auch jahrelang nicht gemeldet, obwohl tonnenweise Münzgeld eingezahlt wurde. Es ist ihnen nicht schwer gemacht worden, sagte der Richter wörtlich, aber auch gewisse kriminelle Energie und Gier kann man ihnen nicht absprechen. In ihrem Schlusswort, da entschuldigten sich beide nochmal für ihre Taten. Der Mann sagte wörtlich, es tut mir leid, was ich getan habe. Ich möchte mich bei der Stadt Kempten und allen Beteiligten entschuldigen. Und seine Frau, die fügte noch hinzu, das war ein Selbstläufer, aus dem man irgendwann nicht mehr herausgekommen ist.
1: Vom Landgericht in Kempten, Rupert Waldmüller. Und noch ein Prozess beschäftigt uns heute. Ein Jahr nach dem Mord an einer dreifachen Mutter in Augsburg-Hauenstetten hat der Angeklagte sein Schweigen gebrochen. Der 30-Jährige erklärte, sein Ziehvater habe die Schüsse abgegeben und die Waffe anschließend ihm in die Hand gedrückt. Wie es jetzt in dem Verfahren vor dem Augsburger Landgericht weitergeht, ist noch unklar. Und Vorsicht vor Spitzmäusen. Im Stadtgebiet Augsburg ist ein Fall des seltenen Borna-Virus bestätigt worden. Der infizierte Patient ist gestorben. Übertragen werden die Erreger über Kot, Urin und Speichel der Spitzmaus. Von Mensch zu Mensch wird das Borna-Virus nach aktuellem Wissensstand nicht übertragen. Und jetzt kompakt und zuverlässig das Wetter für Schwaben und das Allgäu. Auch am Nachmittag sollten wir uns auf ein paar Schauer einstellen. Sonnenschein gibt's aber auch bei 14 bis 16 Grad, also recht mild. Morgen geht's dann erstmal neblig los, dann aber Sonne und Wolken und ein bisschen wärmer. Um die 20 Grad werden's und Regen nur noch an den Bergen. Ähnlich durchwachsen geht's dann ins Wochenende.
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3: Schon viel los heute Nachmittag auf Bayernstraßen. Der Bayern 1 Verkehrsservice mit minutengenauer Stauzeitmessung. A3 Nürnberg Richtung Passau, 30 Minuten Zeitverlust zwischen Schwarzach und Kreuzdeggendorf. 6 Kilometer Stau sind hier nämlich wegen Bergungsarbeiten. A6 Nürnberg Richtung Heilbronn zwischen Ansbach und Herrieden, Unfall. A7 Fulda Richtung Würzburg zwischen Dreieck Fulda und Bad Brückenau Wildflecken, 7 Kilometer stockend, eine Viertelstunde dauert es länger. Und auch 15 Minuten länger auf der A9 München Richtung Nürnberg zwischen Manching und Denkendorf, stockender Verkehr wegen Bauarbeiten. Die A9 Nürnberg Richtung München zwischen Hilpoltstein und Rastätte-Greding, kaputtes Auto im Baustellenbereich, ja, da stockt und zwickt es, das ist da einfach liegen geblieben. A93 Holledau Richtung Regensburg, Höhe Mainburg, brennt ein LKW, Achtung auch vor Sichtbehinderungen. B25 Donauwörth Richtung Feuchtwangen zwischen Bühlingen und Rühlingstetten, Behinderungen nach einem LKW-Unfall. Gute Fahrt in diesen Nachmittag.
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0: 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Elvis auf Bayern 1, der King. Apropos King.
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0: Heute ist ein royaler Tag. Heute vor 3 Jahren wurde Prinz Charles nach Jahrzehnten des Wartens King Charles, der mir neulich sehr gefallen hat, wie er Donald Trump auf höflichste Weise kritisiert hat. Charles war so elegant, so eloquent, dass Trump bis heute nicht sicher ist, ob er vom Monarchen beleidigt und gedemütigt wurde oder ob er einfach den Witz nicht verstanden hat. Frage an die Super Bayern: Hätten Sie das Zeug zum König?
2: Selbstverständlich, das Zeug zum König steht bei mir in der Garage. Ich muss auch in kein großes Kino, um zu wissen, wie man richtig königt. Und die Leviten kann ich alle auswendig. Edmund, alter Kronleuchter, residierst du dann als Edi der Erste auf Schloss Garagenstein? Ich bitte dich, lieber Lukas, wenn ich König bin, habe ich doch Personal, das alle Fragen an mich beantwortet.
3: Da sieht man mal, wie schnell man bei dem Gedanken die Bodenhaftung verlieren kann.
2: Lieber Eckbert, ich wäre ja kein Vogelkönig, sondern ein Menschenkönig.
3: Also ich glaube, ich wäre schon von der Veranlagung her ein guter König.
4: Hupsi, wenn du über dich als König nachdenkst, das ist ja so, als die der Dieter Bohlen über Singer nachdenken.
3: Der Charles und seine adlige Bagage sind aber auch keine Vorbilder. Allein das Theater mit seinem Bruder, dem Andrew. Das ist ein wirklich schlimmer Finger und sein Jüngster, der Harry, macht auf dicke Hose, aber hat in seinem ganzen Leben noch keinen einzigen Stall ausgemistet.
4: Weißt du, Huberta, wenn man heute der König ist, dann muss man einen Mittelweg finden zwischen Tradition und Moderne. Ich wäre als König sowas wie ein Trendsetter.
2: Du meinst, du hättest Trendsetter? Trendsetter sind ja traditionell moderne Hunde.
3: Und was würdest du als König dann so den ganzen Tag machen?
4: Wenn ich es so überlege, auch nichts anderes wie jetzt als Ministerpräsident.
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9: Um 16 Uhr mit Susan Falkenstein. Nach dem tödlichen Hunter-Virus-Ausbruch auf einem niederländischen Kreuzfahrtschiff sieht die EU-Kommission ein geringes Risiko für Ansteckungen in Europa. Das hat eine Sprecherin heute mitgeteilt. Sie sagte, man beobachte die Situation sehr genau. Susanna Gruber fasst den aktuellen Stand zusammen.
10: Weltweit suchen Behörden nach Kontaktpersonen. Damit soll verhindert werden, dass sich die Krankheit weiter ausbreitet. In Amsterdam kam eine Flugbegleiterin in eine Klinik. Sie war in Johannesburg an Bord eines Flugzeuges, in dem zunächst auch eine infizierte Kreuzfahrtpassagierin saß. Diese wurde aber wegen ihres schlechten Gesundheitszustands nicht mitgenommen. Kurz danach starb die Frau. Wie das niederländische Gesundheitsministerium mitteilte, hat die Flugbegleiterin leichte Symptome und wird nun getestet. Bei einer Hantavirus-Infektion treten oft zuerst grippeähnliche Symptome auf. In manchen Fällen ist die Erkrankung tödlich.
9: Bundespräsident Steinmeier ist zu Besuch in Finnland. Das Land ist gut vorbereitet, was den Schutz für Krisen oder einen Kriegsfall angeht. Am Vormittag ist Steinmeier in Helsinki mit dem finnischen Präsidenten Stubb zusammengetroffen.
11: Beide Präsidenten besichtigten einen großen unterirdischen Bunker hier in Helsinki. Für etwa 85% der Finnen gäbe es in Krisenfällen einen solchen Zufluchtsort. In Deutschland wären nach aktuellen Zahlen nicht einmal für 1% der Bevölkerung solche Plätze vorhanden. Und die meisten der noch bestehenden Bunker sind lange nicht mehr gewartet worden. Aus Helsinki, Benjamin Großkopf.
9: Die allermeisten Menschen in Deutschland sehen Organspenden positiv. Trotzdem haben nur wenige einen Spenderausweis. Deshalb unternehmen Bundestagsabgeordnete verschiedener Parteien jetzt einen neuen Anlauf, um hierzulande die sogenannte Widerspruchsregelung einzuführen. Bitte Sönnigsen berichtet aus Berlin.
12: Widerspruchsregelung. Das bedeutet, Menschen über 18 sollen zunächst automatisch als Organspender gelten, es sei denn, sie widersprechen aktiv. Diese Regelung gibt es schon in vielen anderen Ländern, wie zum Beispiel in Spanien, Polen, Lettland, Dänemark oder den Niederlanden. Dort ist die Organspendebereitschaft häufig deutlich höher als in Deutschland. Eine zweite Gruppe von Abgeordneten kritisiert die Widerspruchsregelung heftig. Sie machen sich dafür stark, dass die bisherigen Regeln bestehen bleiben. Also nur wer aktiv zustimmt, soll als Organspender gelten.
9: Sie haben Parkmünzen im Wert von fast 2 Millionen Euro gestohlen. In Kempten im Allgäu ist ein Ehepaar zu jeweils 5,5 Jahren Gefängnis verurteilt worden. Das Landgericht ordnete außerdem an, dass der Stadt Kempten der entstandene Schaden in voller Höhe von den Angeklagten ersetzt werden muss. Es handelt sich um einen 40-jährigen ehemaligen Mitarbeiter der Stadt und seine 39-jährige Ehefrau. Der vorsitzende Richter wies darauf hin, dass die beiden in den nächsten 30 Jahren mit Pfändungen rechnen müssen. Am Sonntag lebt Deutschland wieder auf Pump, was die Ressourcen der Erde für dieses Jahr angeht. Nach nur gut 4 Monaten sind dann alle erneuerbaren Ressourcen des Globus verbraucht, die eigentlich für das ganze Jahr reichen sollten, teilte der Bund für Umwelt- und Naturschutz mit. Er forderte die Bundesregierung auf, sofort Maßnahmen umzusetzen wie ein Tempolimit und Schluss zu machen mit Kohle, Öl und Gas. Die Zeit, es ist 15.03 Uhr.
6: Kompakt und zuverlässig, das Bayernwetter auf Bayern 1 mit Christian Kienast. Christi, du, wir haben seit gestern Volksfest im Dorf. Wir sind daheim im Norden Münchens. Ah. Wie wird's denn am Wochenende?
13: Ganz cool. Gerade wenn man aufs Volksfest gehen wird, am Samstag haben wir Sonne und Wolken, auch mal länger sonnig. Aber nachmittags und abends gibt's dann Schauer und Gewitter. Aber eben nicht im Norden Münchens, sondern nur an den Alpen und dem Bayerischen Wald bei 19 bis 24 Grad. Das ist also der Samstag. Gut. Sonntag erstmal länger sonnig in ganz Bayern. Ab Mittag oder so am frühen Nachmittag von Südwesten her langsam mehr Wolken. Und dann kann es vor allen Dingen in Schwaben und Oberbayern vereinzelt Schauer und Gewitter geben. Heißt, im Norden von München und auch sonst ist der Vormittag der bessere Tag, um Volks zu festeln. 20 bis 25 Grad am Sonntag. Aber heute, der fehlt ja noch der Tag. Einige Schauer sind noch unterwegs. Die werden jetzt dann aber weniger bei 10 bis 18 Grad. Und morgen haben wir eine dicke Hochnebeldecke erst über Franken, aber die wird dann auch weniger. Und dann scheint auch hier immer wieder die Sonne.
6: Wirklich schon viel los, der Bayern 1 Verkehrsservice um 4 nach 3 mit Minuten genauer Stauzeitmessung. A3 Nürnberg Richtung Passau zwischen Schwarzach und Kreuz Deggendorf 3 Kilometer Stau, Bergungsarbeiten. Ihr Zeitverlust beträgt 15 Minuten. A6 Nürnberg Richtung Heilbronn zwischen Ansbach und Herrieden Unfall 5 Kilometer Stau, 25 Minuten plus. A7 Fulda Richtung Würzburg zwischen Dreieck Fulda und Bad Brückenau Wildflecken plus 15 Minuten, weil 7 stockende Kilometer hier. Und A8 Stuttgart Richtung München zwischen Neuses und Dahl 7 Kilometer Stau, stockend 25 Minuten plus. Die A9 München Richtung Nürnberg zwischen Manchen und Denkendorf, stockender Verkehr an der Baustelle 20 Minuten mehr. A9 Nürnberg Richtung München zwischen Hilpoltstein und der Raststätte Krieding, ein kaputtes Auto im Baustellenbereich. A93 Holledau Richtung Regensburg, Höhe Mainburg, brennt ein LKW. A99 die Umfahrung München Richtung Nürnberg zwischen Hohenbrunn und Haar, 8 Kilometer Stau nach einem LKW-Unfall, da kommt eine Dreiviertelstunde zusammen. B25 Donauwörth Richtung Feuchtwangen zwischen Bühlingen und Rühlingstetten nach einem LKW-Unfall Behinderungen. Ihnen gute Fahrt.
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6: Der Donnerstagnachmittag, heute in einer Woche wieder Feiertag. Da möchte ich doch gleich mal Vorfreude verbreiten. Und für alle, die in 15 Tagen in Pfingstferien starten, kommt musikalische Vorfreude mit Sara Perchettiamo. Vielleicht geht's ja nach Bella Italia. Dazu mixen wir Candle in the Wind, Elton John zum Entspannen. Und Schwung bringt der Aerobic-Hit I'm So Excited. Viel Spaß, wünscht Philipp Melzer.
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16 nach 3. Der Bayern 1 Verkehrsservice. Vorsicht auf der B85 Kronach Bayreuth in beiden Richtungen zwischen Weißenbrunn und Kirchleuß liegt ein Baumstamm auf der Fahrbahn.

0: Ricky e Poveri. Ah, und die gute Laune kommt von ganz alleine. 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Und am Sonntag heißt es dann Mama, ti amo. Muttertag.
1: Vielen Dank für alles, Mama. Ich hab dich lieb.
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0: Egal in welchem Alter wir sind, Mama ist die Heldin. Meine Kinder daheim, 11 und 8 Jahre alt, sind schon schwer am Malen und Basteln. Wir sind dann am Sonntag auch mit meinen Eltern zum Essen verabredet. Da muss niemand kochen, der Sohn zahlt. Was sind Ihre Muttertagsrituale? Die haben wir morgen Nachmittag ab 13 Uhr in der Nachmittagsshow. Jetzt eine singende Mama. Kelly Clarkson hat eine Tochter, einen Sohnemann. River Rose ist 11, der Sohn Remington 9. Und weil beide gerade viel Zuwendung brauchen, hat Kelly Clarkson ihre Fernsehshow auslaufen lassen. Sie ist seit Jahren bekannte Late-Night-Moderatorin. Hier für Sie Breakaway.
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0: Schöner Rocksong von 93, Mr. Big Wild World. Gleich wird's 3:30 und in einer Viertelstunde, da ist Zeit für 5 ist Trümpf, unser Quiz. 5 einfache Fragen, verbunden mit der kniffligen Aufgabe, alle Antworten reimen sich. 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
0: Und jetzt Aktuelles aus unseren BR-Studios in ganz Bayern. Es wird 3:30.
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8: Mit Christian Wagner, grüß Gott. 5,5 Jahre Haft, das ist das Strafmaß im Prozess um den außergewöhnlichen Diebstahl aus Parkscheinautomaten in Kempten. Das Landgericht dort hat einen ehemaligen Bauhofmitarbeiter und dessen Frau am Vormittag zu diesen langen Freiheitsstrafen verurteilt. Beide Angeklagte waren geständig, es gab nur 2 Verhandlungstage.
9: Gewisse kriminelle Energie und Gier kann man ihnen nicht absprechen, sagte der vorsitzende Richter in seiner Urteilsbegründung. Dass die Strafen nicht noch härter ausfielen, begründete der Richter mit Versäumnissen bei der Stadt und den Banken. Es habe keine funktionierende Schlüsselkontrolle oder irgendwelche Dokumentationen von Quittungen gegeben. Die Sparkasse habe sich auch jahrelang nicht gemeldet, obwohl tonnenweise Münzgeld eingezahlt wurde. Es ist ihnen nicht schwer gemacht worden, sagte der Richter wörtlich. Neben den langen Haftstrafen ordnete das Gericht

0: meidet. Eine Ansteckung von Mensch zu Mensch ist bislang nicht bekannt. Das Virus wurde inzwischen auch bei mehreren Igeln und einem Biber in Bayern nachgewiesen. Experten raten dringend, keine lebenden oder toten Tiere mit bloßen Händen anfassen. Aus dem BR-Studio Augsburg, Thorsten Tierbach, Bayern 1.
1: Und jetzt kompakt und zuverlässig das Wetter für Schwaben und das Allgäu. Auch am Nachmittag ein paar Schauer. Sonnenschein gibt's aber auch immer mal wieder. 14 bis 16 Grad. Morgen dann erstmal Nebel, dann aber wieder Sonne und Wolken und ein bisschen wärmer, um die 20 Grad. Regen gibt's dann nur noch an den Bergen und durchwachsen geht's dann auch ins Wochenende.
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3: Grüß Gott in die Cockpits, der Bayern 1 Verkehrsservice mit minutengenauer Stauzeitmessung. Einmal die A3 in Nürnberg Richtung Passau zwischen Schwarzach und Kreuz-Deggendorf wegen Bergungsarbeiten Behinderungen. A6 Nürnberg Richtung Heilbronn zwischen Ansbach und Herrieden Unfall, 5 Kilometer Stau, 25 Minuten plus. A7 Fulda Richtung Würzburg dauert es 20 Minuten länger zwischen Dreieck Fulda und Bad Brückenau Wildflecken hier 9 Kilometer stockend. A8 Stuttgart Richtung München zwischen Friedberg und Dasing 4 Kilometer Stau, da war ein Unfall mit mehreren Autos, 20 Minuten Zeitverlust. A9 München Richtung Nürnberg zwischen Manching und Denkendorf stockend wegen Bauarbeiten 25 Minuten plus. A9 Nürnberg Richtung München zwischen Hilpoltstein und der Raststätte Greding. Ein kaputtes Auto im Baustellenbereich. Da staute sich, das muss man da erstmal rausholen, 15 Minuten länger. A93 Holledau Richtung Regensburg, Höhe Mainburg brennt ein LKW. Die Ostumfahrung A99 München Richtung Nürnberg zwischen Hohenbrunn und Haar dauert 45 Minuten, eine Dreiviertelstunde länger. Das sind Reinigungsarbeiten nach einem LKW-Unfall, nur eine Spur frei, 7 Kilometer Stau. A99 Westumfahrung München Richtung Lindau zwischen Fröttmanning Nord und Dreieck Allach, 10 Kilometer stocken, 20 Minuten plus. Und einen LKW-Unfall gab es auch noch auf der B25 Donauwörth Richtung Feuchtwangen. Das bedeutet Behinderungen zwischen Bühlingen und Rühlingstetten.
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0: Lionel Richie und die Gedanken schweifen in so Partykeller, wo wir das mit dem Blues-Tanz ausprobiert haben. Hello, 84 war's. 3:15, die Zeit für Sieger. 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
0: Reimtime sozusagen. Und Wolfgang Lohse aus Bischofsgrün in Oberfranken will es probieren. Wolfgang, Sie sind Fan von Bayern München. Das gestern war einfach nur schade.
2: Es war auf Augenhöhe, aber verloren hat man halt das Hinspiel. So gesehen, Pech.
0: Schwamm drüber, auf alle Fälle.
2: Schwamm drüber. Es gibt ja auch noch das Pokalfinale. Guck mal an.
0: Ich werde ja dieses Jahr 50 und habe so ein paar Sachen auf meiner Bucketlist nach dem Motto, das wolltest du alles nochmal machen. Aber ehrlich, Marathonlaufen war nicht drauf. Sie laufen zweimal im Jahr so eine Strecke.
2: Ich laufe meistens den Marathon in München und in Nürnberg. Und dann habe ich noch andere, wie zum Beispiel Silvesterlauf in Amberg oder in Weiden in der Oberpfalz, den Nachtlauf.
0: Ha, tolle Strecken, aber ich würde sie mir nur im Spaziertempo anschauen.
2: Bewegung ist grundsätzlich gut, ob man jetzt etwas langsamer oder ein bisschen schneller unterwegs ist.
0: Schnell geht's bei uns. Sie haben nicht viel Zeit, und zwar 20 Sekunden, lieber Wolfgang, im Bischofsgrün. Jetzt wieder 5 Fragen in 20 Sekunden. Das Besondere, jede Antwort reimt sich auf die erste Antwort.
2: Ja.
0: Wollen wir loslegen?
2: Ja.
0: 5 ist 5. Was muss man mit dem Auto machen, wenn es voller Schmutz und Blütenstaub ist?
2: Waschen.
0: Wovon soll man Kinder abhalten? Gelingt aber eher selten.
2: Naschen.
0: Wie nennt man sowohl Getränkegefäße als auch Luschen auf dem Fußballplatz?
2: Flaschen.
0: Darin trägt man seine Einkäufe nach Hause?
2: In Taschen.
0: Wie heißen die Schuhzungen unter den Schnürsenkeln?
2: Die Laschen.
0: Sehr gut gemacht, Wolfgang. Gratulation.
2: Dankeschön.
0: Ihnen geht das DAB Plus Radio zu. Viel Vergnügen mit bestem glasklaren Bayern 1 Empfang.
2: Super, ich bin ja regelmäßiger Hörer von Bayern 1 und seit 45 Jahren auch von heute ins Stadion. Ich glaube, das habe ich nur zweimal versäumt.
0: Dann denke ich ja, dann werden Sie an diesem Samstag auch dabei sein. Da ist heute im Stadion in Überlänge. Natürlich noch mit dem XXL-Spiel dann am Abend bis 20.30 Uhr.
2: Genau, Wolfsburg gegen Bayern. Richtig.
0: Viel Vergnügen mit Ihrem Radio. Bis bald.
2: Dankeschön. Ich bedanke mich auch und werde weiter bei uns anschauen.
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Achtung Autofahrer, Vorsicht auf der A79 Suhl Richtung Schweinfurt zwischen Massbach und Bad Kissingen-Erlenbach. Da liegen mehrere Fahrräder auf der linken Spur.

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1: 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Ihr Michael Matt.
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3: Um 16 Uhr mit Susan Falkenstein. Mit deutlich weniger Steuereinnahmen rechnet der deutsche Staat für die kommenden Jahre. Das zeigt die aktuelle Steuerschätzung, die Bundesfinanzminister Klingbeil vorhin vorgestellt hat. Demnach müssen Bund, Länder und Kommunen bis 2030 mit insgesamt fast 88 Milliarden Euro weniger rechnen als noch bei der vergangenen Steuerschätzung im Herbst, sagte Klingbeil. Als Hauptgrund nannte er den Krieg im Nahen Osten.
4: Wir haben noch bis vor wenigen Wochen mit einem leichten Wirtschaftsaufschwung für dieses Jahr gerechnet. Seit knapp 2 Monaten sehen wir allerdings, dass der Iran-Krieg, der durch Donald Trump ausgelöst wurde, dass dieser verantwortungslose Krieg und die daraus resultierende Energiepreisschocksituation, dass das unsere wirtschaftliche positive Dynamik vorerst ausbremst.
3: Bundesfinanzminister Klingbeil zur aktuellen Steuerschätzung war das. Nach dem tödlichen Hunter-Virus-Ausbruch auf einem niederländischen Kreuzfahrtschiff werden in mehreren Ländern Kontaktpersonen isoliert und untersucht. Eine Frau wird in Düsseldorf auf das Virus getestet, hat aber nach Angaben der Klinik keine Symptome. Das Schiff mit noch 150 Passagieren an Bord ist unterwegs nach Teneriffa. Dort soll es laut der spanischen Regierung am Sonntag einlaufen. Unklar ist nach wie vor, wo sich die Menschen auf dem Kreuzfahrtschiff infiziert haben. Wissenschaftler sollen im Süden von Argentinien nun Nagetiere einfangen und sie untersuchen. Barrieren für Menschen mit Behinderung will die Bundesregierung abbauen, bei Behörden und im Alltag. Für dieses Ziel möchte sie das geltende Gesetz zur Gleichstellung reformieren. Der Bundestag hat am Vormittag in erster Lesung darüber diskutiert.
5: Geplant ist unter anderem, erstmals Fristen für bestehende Gebäude des Bundes festzulegen. Dem Entwurf zufolge müssen sie bis 2045 barrierefrei zugänglich sein, sofern das wirtschaftlich zumutbar ist. Für private Unternehmen sind die Vorgaben deutlich weniger verbindlich. Die Bundesregierung setzt dabei auf die Eigenverantwortung der Unternehmen. Redner aller Fraktionen kritisierten den Regierungsentwurf als unzureichend. Verbesserungen müssten schneller und umfassender kommen. Behindertenverbände hatten den Entwurf schon im Vorfeld scharf kritisiert. Gabriele Intemann, Berlin.
3: Schauen wir nach Oberbayern. Beschäftigte des Spatenhauses an der Oper in München haben möglicherweise jahrelang ihren Arbeitgeber betrogen. Die Polizei in München hat heute ihre Wohnungen durchsucht. Gäste haben keinen Schaden dadurch erlitten.
6: Ermittelt wird gegen rund 50 Verdächtige. Sie sollen Speisen und Getränke serviert, die Bezahlung dafür aber in die eigene Tasche gesteckt haben. Die Polizei und die Kuffler-Gruppe, die das Restaurant betreibt, gehen von einer bandenmäßigen Struktur aus. Durchsucht wurden am Vormittag Wohnungen in und um München sowie Spinde im Spatenhaus. Im Einsatz waren rund 130 Polizeikräfte, festgenommen wurde niemand. Wie Kuffler mitteilte, schöpfte die Geschäftsführung Verdacht, weil sich die Ertragssituation in dem Restaurant auch nach überwundener Corona-Krise nicht erholt hatte. Eine Schadenshöhe stehe noch nicht fest. Henning Pfeiffer, München.
3: Reiseveranstalter müssen wegen reservierter Liegestühle haften. Das Amtsgericht Hannover hat einen Pauschalurlauber Recht gegeben. Der verlangte nach seiner Rückkehr von der griechischen Insel Kos fast 1.000 Euro Erstattung von seinem Reiseveranstalter. Der Grund? Nach dem Frühstück des Mannes waren alle Liegen mit Handtüchern reserviert, obwohl das Hotel das verboten hatte. Das Gericht wertete es als Mangel, dass der Urlauber keine Liege mehr bekam. Die Zeit, es ist 16.03 Uhr.
7: Kompakt und zuverlässig, das Bayernwetter mit Christian Kienast. Ich hoffe, Sie haben eine Liege reserviert auf der Terrasse oder dem eigenen Balkon. Wie wird das denn heute noch?
8: Ja, es ist schon so eine Art Liegenwetter, vor allen Dingen im bayerischen Süden. An den Alpen kommt die Sonne jetzt ganz gut raus und der Regen zieht ab. Man kann sich auch bei bewölktem Himmel auf die Liege legen. Ja, ja, absolut. Und das, ja, ein bisschen frisch ist vielleicht ein Deckerl für die Liege. 10 bis 15 Grad im Norden, 15 bis 18 Grad im Süden. Das sind heute die Höchstwerte. Morgen erst Hochnebel im Norden und dann, wie überall in Bayern, Sonne und Wolken bei 13 bis 22 Grad. Und die Bayern 1 Wochenendprognose, der Samstag nicht ganz so warm mit 19 bis 24 wie der Sonntag bei 20 bis 25 Grad. Dafür ist der Samstag etwas sonniger. Und wenn wir in die neue Woche schauen, da fallen ja die Eisheiligen dann auf uns, kommen auf uns zu und fallen aus. Das wollte ich sagen.
7: Ah. Der Bayern 1 Verkehrsservice mit minutengenauer Startzeitmessung. A3 Nürnberg Richtung Passau in der Ausfahrt Nürnberg-Mögeldorf. Unfall. A6 Nürnberg Richtung Heilbronn. Plus 25 Minuten zwischen Ansbach und Terrieden. Hier Unfall und 5 Kilometer Stau. A7 Fulda Richtung Würzburg zwischen Dreieck Fulda und Bad Brückenau Wildflecken. 9 Kilometer Stocken. 20 Minuten mehr. A8 Stuttgart Richtung München zwischen Friedberg und Dasing. 6 Kilometer Stau. Unfall mit mehreren Fahrzeugen. 30 Minuten ihr Zeitverlust. A9 München Richtung Nürnberg zwischen Manching und Denkendorf stockend wegen Bauarbeiten 25 Minuten plus. Auf die Ostumfahrung München Richtung Nürnberg die 99 zwischen Kreuz München Süd und Haar stockender Verkehr, angeräumter Unfallstelle. 8 Kilometer stockend hier. A99 Westumfahrung München Richtung Lindau zwischen Fröttmanning Nord und Dreieck Allach. 10 Kilometer Stop and Go, 25 Minuten mehr. Ein Unfall ist passiert auf der B17 Landsberg Richtung Augsburg, Höhe Augsburg-Bärenkeller. B533 Hengersberg Richtung Freyung. Unfall zwischen Auerbach und Rohrstetten. Ihnen eine gute Fahrt. Die Polizei bittet noch um ihre Mithilfe. Seit heute früh wird der 70-jährige Konrad Wilhelm Seibt aus Altenstadt an der Waldnaab vermisst. Er besuchte gestern das Frühlingsfest in Weiden und wollte danach die wenigen Kilometer zu Fuß nach Hause. Dort ist er nicht angekommen. Herr Seibt ist etwa 1,80 Meter groß, kräftig, hat graues, lichtes Haar und ist Brillenträger. Besonders auffällig ist sein schleichender Gang mit kleinen Schritten und gesenktem Kopf. Der Vermisste hat einen beigen Pullover an, dazu eine Jeans, schwarze Turnschuhe, eine Jeansjacke und einen beigen Hut. Wenn Sie Herrn Seibt gesehen haben oder wissen, wo er sich aufhält, informieren Sie bitte die Polizei in Neustadt an der Waldnaab oder jede andere Polizeidienststelle.
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7: Heute mit Philipp Melzer. Ja, ich bin Ihr Feierabend-Philipp. Mit großartiger Musik geht's Richtung Feierabend. Große Musiker sind ja auch optisch voll eine Marke. Hier, wilde Löwenmähne. Toupiert, ausladend, so sehen wir Tina Turner vor uns. Und wir hören auch gleich was von ihr, Foreign Affair. Und er ist immer mit schwarzer Hornbrille unterwegs. Heinz Rudolf Kunze.
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0: über beide Ohren sind die Sound von den beiden Pet Shop Boys und gleich ganz handgemachte Musik von den Beach Boys.
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0: Zwischen Arbeit, Familie und tausend To-Dos rutscht der Reifenwechsel gern mal nach hinten auf der Liste. Und plötzlich zeigt das Thermometer schon über 20 Grad. Winterreifen sind aber immer noch drauf. Wird schon passen, denken ja viele. Gibt ja auch kein richtiges Verbot bei uns, mit Winterreifen im Sommer zu fahren. Ines Schneider aus der Bayern 1 Verkehrsredaktion. Dass Winterreifen mehr Benzin verbrauchen, ich glaube, ist jedem klar. Aber es geht halt auch um die Sicherheit. Stimmt's?
2: Naja, also diese Winterreifen, die sind von ihrer Gummimischung her für Kälte gemacht, ganz klar. Wird's dann wärmer, wird das Gummi einfach zu weich. Das hat der ADAC auch getestet und da hat sich gezeigt, auf trockener oder auch nasser Straße, da ist der Bremsweg mit Winterreifen im Sommer tatsächlich deutlich länger. Also bei Tempo 100 zwischen 5 und sogar bis zu 16 Meter länger. Mhm. Also ist ein ganzer Batzen. Und bei Nässe kommt dann auch noch das Aquaplaning dazu. Die vielen, vielen feinen Lamellen, die im Winterreifen drin sind, die sollen ja im Schnee greifen. Und bei starkem Regen, da können sie das Wasser aber schlechter ableiten. Das heißt, sie schwimmen früher auf und verlieren schneller die Kontrolle. Also kurz gesagt, sie brauchen länger zum Stehenbleiben und haben früher Probleme bei Wasser auf der Fahrbahn.
0: Bekannte von mir haben jetzt sogar gesagt, es könnte Probleme mit der Versicherung geben, wenn ich mir den Wechsel auf die Sommerreifen spare. So nach dem Motto, Versicherung sagt selber Schuld, da zahlen wir nicht komplett.
2: Naja, also du hast es ja schon gesagt, es gibt kein pauschales Verbot bei uns, auch mal im Sommer mit Winterreifen zu fahren. Mhm. Aber die Versicherung, die kann tatsächlich kritisch nachfragen. Heißt, nach einem Unfall, da prüfen Gutachter, ob das Auto technisch in Ordnung war. Und wenn sich dann zeigt, dass die Winterreifen zum Beispiel stark abgefahren waren oder ganz offensichtlich einfach, naja, nicht zur Jahreszeit gepasst haben und das dann zum längeren Bremsweg beigetragen hat, dann kann die Versicherung tatsächlich sagen, da liegt eine sogenannte grobe Fahrlässigkeit vor. In der Haftpflicht zahlt die Versicherung in der Regel den Schaden des Unfallgegners, aber in der Kasko kann es schon sein, dass man dann auf einem Teil des eigenen Schadens tatsächlich sitzen bleibt.
0: Sagt Ines aus unserer Verkehrsredaktion. Jetzt geht's ja in gut 14, 15 Tagen für viele über den Brenner nach Italien. Na, schönen Pfingsturlaub machen, aber da gilt tatsächlich ein Fahrverbot für Winterreifen im Sommer.
2: Hast du tatsächlich recht, zwischen Mitte Mai und Mitte Oktober sind bestimmte Winterreifenkombinationen in Italien verboten. Wird man also kontrolliert, dann drohen wirklich hohe Bußgelder und im schlimmsten Fall, da dürfen sie mit dem Auto gar nicht weiterfahren, bevor andere Reifen montiert sind. Wird ein bisschen schwierig, wenn man an der Autobahn steht, also sollte man sich das vorher gut überlegen.
0: Ich selbst habe noch die weichen Winterreifen drauf. Der Radwechsel lohnt aber wirklich, sagt Ines Schneider vom Bayern 1.

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6: Mit Christian Wagner, grüß Gott. Es ist ein Jahr her. Der Mord an einer dreifachen Mutter in Augsburg hat die Menschen dort bewegt. Der Prozess am Landgericht Augsburg hat heute eine aufsehenerregende Wende genommen. Nach langem Schweigen hat der Angeklagte ausgesagt und seinen Ziehvater beschuldigt. Das ist der Ex-Partner des Mordopfers.
7: Eigentlich habe ihm sein Ziehvater gesagt, dass sie nur den Garten der Mutter hätten verwüsten wollen, um sie zu verängstigen und so zur Rückkehr zu ihm zu bewegen. Während er Schmiere gestanden habe, sei sein Ziehvater jedoch ins

0: Landgericht Kempten hat außerdem angeordnet, dass die Angeklagten den entstandenen Schaden ersetzen müssen. 1,9 Millionen Euro. Der Vorsitzende Richter sagt, die beiden Angeklagten müssten nach ihrer Haftzeit in den nächsten 30 Jahren mit Pfändungen rechnen. Der Richter wörtlich, das Ganze hat sich nicht gelohnt und soll sich auch nicht lohnen. Und großer Feuerwehreinsatz in Günzach im Ostallgäu. Dort sind im Keller von einem Fabrikgebäude am Nachmittag Papierreste in Brand geraten, wohl durch die Funken bei Schweißarbeiten. Zu dem Feuer sind 120 Mann von den Feuerwehren ausgerückt, 13 Leichtverletzte werden behandelt. Und jetzt noch kompakt und zuverlässig Ihr Wetter für Schwaben und das Allgäu. In der kommenden Nacht erst klar, aber frostfrei, 6 bis 2 Grad. Dann wird's neblig. Morgen am Tag dann Sonne und Wolken und ein bisschen wärmer, um die 20 Grad. Und Regen gibt's nur noch an den Bergen. Ähnlich durchwachsen geht's dann ins Wochenende, aber immerhin schon fast frühsommerlich. Bis 23 Grad sind's dann.
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2: Hier ist der Bayern 1 Verkehrsservice mit minutengenauer Stauzeitmessung. 7 Meldungen sind zusammengekommen heute Nachmittag. A6 Nürnberg Richtung Heilbronn zwischen Lichtenau und Herrieden. 6 Kilometer Stau, ist ein Unfall passiert. 40 Minuten Zeitverlust. A7 Fulda Richtung Würzburg zwischen Dreieck Fulda und Bad Brückenau Wildflecken. 9 Kilometer stocken, 20 Minuten plus. A8 Stuttgart Richtung München zwischen Augsburg West und Dasing. 8 Kilometer Stau nach einem Unfall mit mehreren Fahrzeugen. 40 Minuten bleiben auf der Strecke. A9 München Richtung Nürnberg zwischen Manching und Denkendorf dauert es 25 Minuten länger, 16 Kilometer stockend. A93 Holledau Richtung Regensburg zwischen Regensburg Süd und Regensburg Nord stockender Verkehr 15 Minuten plus. Eine halbe Stunde dauert es auf der A99 Westumfahrung München Richtung Lindau, hier zwischen Fröttmanning Nord und Dreieck Allach, 10 Kilometer Stau, immer wieder stockend. B17 Augsburg Richtung Landsberg zwischen Augsburg West und dem Uniklinikum Kriegshaber Stau, hier dauert es 25 Minuten länger. Ich hoffe, Sie sind ganz schnell im Feierabend.
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0: Hobbit von 74, Top of the World, die Carpenters. Kaoli gleich im Bayern Magazin hier auf Bayern 1. Und bevor ich mich für heute verabschiede und Sie morgen wieder an den Kollegen Tillmann Schöberl weiterreiche, möchte ich noch eine Kleinigkeit loswerden. Vielleicht wollen einige von Ihnen nach dem Ausscheiden des FC Bayern aus der Champions League heute nichts von Fußball hören, aber ich kann Ihnen dieses Jobangebot nicht vorenthalten. Der US-Fernsehsender Fox sucht jemanden, der sich bei der Fußball-Weltmeisterschaft alle 104 Spiele anschaut. Und zwar auf dem Times Square in New York. Einzige Aufgabe: gucken, schauen und Social-Media-Inhalte erstellen. Laut Fox ist der Job ideal für jemanden, der, Zitat, die Begeisterung und die Emotionen des Turniers in Echtzeit einfangen kann. Begeisterung kommt auch auf bei dem Honorar. Für den Zeitraum von 11. Juni bis 19. Juli $50.000. Ah, das klingt nach einem Traumjob. Sie müssen sich aber beeilen. Alleine aus der Bayern 1 Redaktion sind schon die ersten 10 Bewerbungen raus. Das wollte ich noch loswerden.
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12: Um 17 Uhr mit Susan Falkenstein. Der Bund muss einen Kassensturz machen, meint der Bundesverband der deutschen Industrie. Hauptgeschäftsführerin Gönner sagte, wenn Ausgaben nicht in Investitionen fließen, müssen sie abgebaut werden. Anlass für ihre Aussage ist die aktuelle Steuerschätzung für Deutschland, die Bundesfinanzminister Klingbeil vorhin vorgestellt hat. Georg Schwarte in Berlin hat die Zahlen dazu.
13: Allein der Bund muss 2027 mit rund 10 Milliarden Euro weniger Steuereinnahmen rechnen. Die heutige Steuerschätzung zeigt, wie sehr uns der Iran-Krieg wirtschaftlich schadet, so der SPD-Finanzminister und Vizekanzler Klingbeil. Trumps verantwortungsloser Krieg und der daraus resultierende weltweite Energiepreisschock bremse die positive wirtschaftliche Dynamik vorerst aus. Das alles führt zu geringeren Steuereinnahmen bei Bund, Ländern und Kommunen.
12: Bundespräsident Steinmeier ist zu Besuch in Finnland. Das Land ist gut vorbereitet, was den Schutz für Krisen oder einen Kriegsfall angeht. Am Vormittag ist Steinmeier mit dem finnischen Präsidenten Stubb in Helsinki zusammengetroffen.
14: Beide Präsidenten besichtigten einen großen unterirdischen Bunker hier in Helsinki. Für etwa 85% der Finnen gäbe es in Krisenfällen einen solchen Zufluchtsort. In Deutschland wären nach aktuellen Zahlen nicht einmal für 1% der Bevölkerung solche Plätze vorhanden. Und die meisten der noch bestehenden Bunker sind lange nicht mehr gewartet worden. Aus Helsinki Benjamin Großkopf.
12: Im Streit über eine Millionenspende an die AfD hat das Berliner Verwaltungsgericht gegen die Partei entschieden. Demnach muss die Bundestagsverwaltung der AfD eine einbehaltene Parteispende in Höhe von 2,3 Millionen Euro nicht zurückzahlen. Es handele sich um eine unzulässige Zuwendung an die Partei. Denn zu dem Zeitpunkt, an dem die AfD die Spende angenommen habe, habe keine Klarheit über den Spender bestanden, so die Urteilsbegründung. Nach dem Hunter-Virus-Ausbruch ist das niederländische Kreuzfahrtschiff unterwegs in Richtung Teneriffa. Es könnte dort am Sonntag eintreffen. Am Montag sollen die Crew und die Passagiere unter strengen Sicherheitsvorkehrungen von Bord gehen und dann in ihre Heimatländer zurückgebracht werden, soweit sie keine Symptome zeigen und negative Testergebnisse vorweisen können.
15: Die Inkubationszeit der von Mensch zu Mensch übertragbaren Andenvariante ist mit bis zu 6 Wochen sehr lang. Sollten während der Überfahrt auf die Kanaren bei einem der Passagiere Symptome auftreten, sei man dafür gerüstet, so die spanischen Behörden. Die Weltgesundheitsorganisation WHO überprüft derweil die 30 Passagiere, die vor Ausbruch des Virus von Bord gegangen sind, sowie deren engen Kontakte. Die Gefahr für die breite Bevölkerung stuft die WHO weiter als gering ein. Julia Macher, Madrid.
12: In Bayern sind viele Mütter häufiger berufstätig und finanziell unabhängiger als noch vor 15 Jahren. Das Landesamt für Statistik hat Daten von 1,1 Millionen Paaren ausgewertet. Herauskam, 66% der Mütter haben vergangenes Jahr mit ihrer Arbeit für einen Großteil ihres Lebensunterhaltes gesorgt. 2010 war es nur gut jede zweite Mutter. Verglichen wurde die finanzielle Abhängigkeit innerhalb einer Partnerschaft. Die Zeit, es ist 17.03 Uhr.
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6: Ja, und wir haben gerade über unsere leeren Regentonnen geredet, Kauli. Und so viel kommt da jetzt überhaupt gar nicht nach, im Moment zumindest. Also der Regen zieht im Moment aus Bayern raus. Und morgen kommt auch nicht so wahnsinnig viel nach. Erst haben wir den Hochnebel im Fränkischen, der ist dann aber weg und dann gibt Sonne und Wolken und Regen. Wieder Pustekuchen, 13 bis 22 Grad. Am Samstag und Sonntag auch trockenes Wetter, zumindest am Samstag. Da kriegen wir zwischen 19 und 24 Grad hier und da vereinzelt mal ein Schauer an den Alpen, vielleicht auch Gewitter. Und wenn wir auf den Sonntag schauen, da kommt dann wieder mehr von Westen her, vor allem Dingen dann in die Nacht auf Montag, weil es ein bisschen feuchter ist, ist der Sonntag dafür etwas wärmer, 20 bis 25 Grad.
1: Der Muttertag ist es ja. Und jetzt der Bayern 1 Verkehrsservice mit minutengenauer Stauzeitmessung. A6 Heilbronn Richtung Nürnberg zwischen Crailsheim und Schnelldorf. Sperre nach dem Unfall mit mehreren Fahrzeugen. Die Umleitung würde über die U89 laufen. Aktuell deswegen 5 Kilometer Stau. Richtung Heilbronn zwischen Lichtenau und Herrieden 6 Kilometer Stau nach einem Unfallzeitverlust, hier 40 Minuten. A7 Fulda Richtung Würzburg zwischen dem Fuldaer Dreieck und Bad Brückenau 9 Kilometer Stocken, 20 Minuten. A8 Stuttgart Richtung München zwischen Neuses und Dasing 9 Kilometer Stau, Unfall mit mehreren Fahrzeugen, halbe Stunde. A9 München Richtung Nürnberg zwischen Manching und Denkendorf 16 Kilometer Stau und stockend, 25 Minuten. A93 Holledau Richtung Regensburg zwischen Regensburg Süd und Nord 7 Kilometer stockend, 15 Minuten. A99 Westumfahrung München Richtung Lindau zwischen Fröttmanning Nord und dem Dreieck Allach heute Nachmittag 10 Kilometer Stau und stockend, 25 Minuten. B17 Augsburg Richtung Landsberg zwischen Augsburg West und Uniklinikum Kriegshaber Stau, 35 Minuten. Und B472 Irschenberg Richtung Peiting zwischen Warkirchen und Bad Tölz Ost 2 Kilometer Stau und 25 Minuten.
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1: Und herzlich willkommen zusammen. Einfach mal nichts machen. Also, da sitzen und den Vögelchen beim Zwitschern zuhören. Christian, das können wir gut, oder?
6: Ach, das ist so schön.
1: Mhm. Und es geht ja auch derzeit recht gut. Wobei, sag mal, so ein bisschen was könnte man vielleicht schon machen. Sagen wir mal, Stricherl auf einem Zettel. Wer da so vorbeigeflogen kommt. Weil jetzt am Wochenende, ja, startet ja wieder die Aktion Stunde der Gartenvögel. Wie es genau funktioniert und warum in diesem Jahr der Fink, nun ja, der Star ist, klären wir gleich hier. Nach Musik von Soul Sister, den Beatles und Jana.
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0: 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Heimfahren mit dem Bayern-Magazin. Und egal, ob im Park, im eigenen Garten, in der Wohnanlage und im Wald, das Vogelkonzert, was wir derzeit zu hören bekommen, ist ein Träumchen. Und um ganz sicher zu gehen, ob bei den verschiedenen Vogelfamilien noch alles passt, gibt es die Aktion Stunde der Gartenvögel. Initiiert vom Naturschutzbund Deutschland und dem Bayerischen Landesbund für Vogelschutz. Also da geht's wieder ums Vogelzählen. Wir dürfen da eine Stunde lang schauen und schauen, was so rumfliegt und was so rumhüpft vor uns und Stricherl machen. Diesmal, in diesem Jahr, geht es vor allem um Finken. Angelika Nesson vom LBV. Warum jetzt gerade um die?
1: Wir versuchen eben über diese Aktion herauszufinden, ob sich da eben was ändert in der Verbreitung oder im Vorkommen von verschiedenen Arten. Und da ist uns eben aufgefallen über die Jahre, dass es da bei den Finken immer wieder Veränderungen gibt. Und zwar ist es so, dass es da eben auch Krankheiten gibt, die gerade den Grünfink und auch den Buchfink treffen. Und zwar sind das so Parasiten, die an Futterstellen übertragen werden. Und daher wollen wir da eben schauen, ob es da vielleicht eben vermehrt zu solchen Fällen kommt. Und da sollte man dann natürlich eingreifen und eben zum Beispiel aufhören, die Vögel zu füttern im Sommer, damit eben da nicht diese Parasiten übertragen werden können.
0: Die Stunde der Gartenvögel findet schon zum 22. Mal statt. Ich bin mir auch ganz sicher, dass jeder schon mal davon irgendwie gehört hat. Aber wenn ich jetzt sage, okay, in diesem Jahr mache ich jetzt einfach mal mit, ja, wie funktioniert's denn?
1: Man braucht einfach eine Stunde lang Zeit und soll da sich in dieser einen Stunde einfach im Siedlungsraum einen schönen Ort aussuchen und dort Vögel beobachten. Und dann eben feststellen, welche Vogelarten da vorkommen und wie viele von jeder Vogelart. Und da bitte nicht addieren, wie viele Amseln man zum Beispiel eben über die eine Stunde sieht, sondern wie viele man am meisten auf einmal sieht. Weil sonst kann es ja gern passieren, dass man da Vögel doppelt zählt, weil vielleicht ist das eine Amsel, die gerade wenn man eine Futterstelle hat, da eben ständig immer wieder kommt und sich was zum Fressen holt. Aber wenn man tatsächlich mal drei Amseln auf einmal sieht, dann weiß man, dass man im Garten oder im Park eben drei Amseln hat. Und diese Zahlen dann bitte melden, am besten online. Da gibt es ein Webformular vom LBV und die Daten, die fließen dann in die große Datenbank ein.
0: Wenn ich Vögel zählen will, dann muss ich sie ja auch erkennen. So, und bei meiner lieben Kollegin Antje eben hier aus unserem Team saß die Tage ein kleiner Vogel auf der Terrasse. Dann hat sie ihn fotografiert, hat dann die KI befragt, was das sein könnte. Und das war wirklich, ich sage mal, Vogelwut, weil von Safranammer über Buchfink bis zum spanischen Timbrado, den habe ich ihr rausgefunden, war da wirklich alles dabei. Wo kann man denn schön nachschauen, wenn ich mir nicht sicher bin, was da gerade vor mir rumflattert?
1: Also das ist ein gutes Beispiel, dass man der KI da nicht immer vertrauen kann oder dass man da zumindest auch extra Informationen eingeben soll, zum Beispiel, dass man in Bayern ist und das jetzt eben gerade Mai ist. Also da schließen sich dann schon viele Vögel aus. Aber am besten geht man eigentlich auf die LBV-Webseiten. Da gibt es auch YouTube-Videos, wo man sich eben die häufigen Gartenvögel anschauen kann, wo eben erklärt wird ganz genau, wie man die einzelnen Arten bestimmt, was sie unterscheidet. Es gibt auch eine Zählhilfe, die kann man sich ausdrucken und nimmt man dann eben mit an den Zählort und dann sitzt man und hat praktisch die Bilder vor sich und kann dann gleich direkt den Vogel vergleichen mit der Zählhilfe und da einfach Striche dazu machen, wie viele Vögel man denn gesehen hat von dieser Art.
0: Angelika Nesson vom Landesbund für Vogelschutz. Also von Freitag bis Sonntag eine Stunde lang Vögel zählen und vielleicht hilft ja auch unser Vogelquiz auf unserer Seite bayern1.de.
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7: Mit Christian Wagner, guten Abend. Der Prozess um den Millionendiebstahl aus Parkscheinautomaten in Kempten ist am Vormittag mit langen Haftstrafen zu Ende gegangen. Ein ehemaliger Bauhofmitarbeiter und seine Frau müssen beide für 5,5 Jahre in Haft.
8: Zu der Höhe sagte der Richter, man hätte bei so vielen Taten auch noch längere Haftstrafen verhängen können, aber man hätte es eben beiden auch sehr leicht gemacht. Es gab keine funktionierende Schlüsselkontrolle oder irgendwelche Dokumentationen von Quittungen bei der Stadt, sagt der Richter. Die Sparkasse habe sich auch jahrelang nicht gemeldet, obwohl tonnenweise Münzgeld eingezahlt wurde. Es ist ihnen nicht schwer gemacht worden, sagte der Richter wörtlich, aber auch gewisse kriminelle Energie und Gier kann man ihnen nicht absprechen. In ihrem Schlusswort, da entschuldigten sich beide nochmal für ihre Taten. Der Mann sagte wörtlich, es tut mir leid, was ich getan habe. Ich möchte mich bei der Stadt Kempten und allen Beteiligten entschuldigen. Und seine Frau, die fügte noch hinzu, das war ein Selbstläufer, aus dem man irgendwann nicht mehr herausgekommen ist.
7: Vom Landgericht in Kempten, Rupert Waldmüller. In Augsburg warnt das Gesundheitsamt vor Spitzmäusen, denn ein weiterer Verdachtsfall zum seltenen Borna-Virus hat sich bestätigt. Ein Todesfall ist darauf zurückzuführen. Konkret bedeutet das Kontakt mit Wildtieren vermeiden, speziell Spitzmäusen, denn die übertragen das Virus über Kot, Urin und Speichel. Eine Übertragung des Borna-Virus von Mensch zu Mensch ist bisher in keinem Fall festgestellt worden. Und Solar- und Windkraftanlagen liefern ja inzwischen einen großen Teil unseres Stroms. Nur oft wird zu viel produziert, viel Energie bleibt ungenutzt. 80 Megawattstunden können jetzt aber in Balzhausen bei Günzburg geparkt werden. Dort haben die Lechwerke heute einen Batteriespeicher in Betrieb genommen. Die LEW versprechen sich davon auch mehr Netzstabilität, mehr Versorgungssicherheit. Das Wetter für Schwaben und das Allgäu in der kommenden Nacht klar und frostfrei. Am niedrigsten sind es 2 Grad. In der Früh dann neblig, wenn sich der Nebel verzogen hat. Morgen Sonne und

0: Zwischen Fuldaer Dreieck und Bad Brückenau 9 Kilometer, Stocken 20 Minuten drauf. A9 München Richtung Nürnberg. Zwischen Manching und Denkendorf immer wieder Stau und Stocken 20 Minuten. A93 Holledau Richtung Regensburg. Zwischen Regensburg Süd und Nord 7 Kilometer Stocken 15 Minuten. A94 München Richtung Passau, zwischen Feldkirchen Ost und Markt Schwaben, Stau 15 Minuten. A99 Westumfahrung München Richtung Lindau, zwischen Fröttmanning Nord und dem Dreieck Allach 11 Kilometer Stau, halbe Stunde. B17 Augsburg Richtung Landsberg, zwischen Augsburg West und Uniklinikum Kriegshaber, Stau 35 Minuten. Und B472 Irschenberg Richtung Peiting, zwischen Waakirchen und Bad Tölz Ost 2 Kilometer Stau, 25 Minuten.
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2: Und schon wird's wunderbar. Jetzt gleich für Sie.
1: Simple Minds. Don't you forget about me. Kylie Minogue.
2: Und REO Speedwagon.

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1: Und das ist eine so spannende und heiß diskutierte Frage in bayerischen Familien. Ab welchem Alter soll mein Kind ein eigenes Smartphone haben?
2: Ich finde das schwierig mit der Umsetzung, weil du kannst die Leute nur bedingt dreinreden. Würde ich das handhaben?
3: Ich glaube, dass wir müssen leben mit Kindern so, dass sie sehen, dass sie mehr interessant leben ohne Handy.
4: Ich fahre mit dem Zug zur Schule und wenn da ein Zug ausfällt oder so und ich kein Handy habe, um meiner Mutter Bescheid zu sagen, dann ist es natürlich blöd.
1: Das stimmt. Ein weiteres Argument: Wenn alle meine Freunde eins haben, dann brauche ich auch ein Handy, weil Außenseiter möchte ja niemand sein. Und wenn jetzt keiner eins hätte, dann würde dieser Druck schon mal wegfallen. Deswegen wirbt eine Elterninitiative deutschlandweit für handyfreie Klassen. Also Schulen, in denen Kids ihre Smartphones vor dem Unterricht abgeben müssen, die dann eingeschlossen werden, kennt man, haben wir auch im Bayern-Magazin schon öfter darüber berichtet. Jetzt gibt es auch handyfreie Klassen zum Wählen. Zum Beispiel am Max-Mannheimer-Gymnasium, das ist in Grafingen, Oberbayern. Bayern-Reporterin Julia Binder, wie können wir uns das vorstellen?
5: Hier geht es erstmal nur um die 5. Klasse. Und die Eltern, die jetzt gerade ihre Kinder fürs Gymnasium anmelden, die können entscheiden, wählen wir die normale 5. oder eben die Smartphone-freie. Und wenn sie sich bewusst für die ohne Smartphone entscheiden, dann verpflichten sie sich freiwillig dazu, ihrer Tochter oder ihrem Sohn nicht, wie es ja derzeit fast schon irgendwie üblich scheint, automatisch zum Übertritt auf die weiterführende Schule ein Handy zu schenken, sondern eben noch mindestens ein Schuljahr damit zu warten.
1: Okay, und was erhofft man sich ganz konkret?
5: Das hat mir die Schulleiterin vom Max-Mannheimer-Gymnasium in Grafing, Nicole Storz, so erklärt.
6: Studien haben das erwiesen, dass die Ablenkung durch Bildschirme tatsächlich die Konzentrationsfähigkeit reduziert. Und wir sehen das selber, dass selbst die Kleinsten, wenn sie ein Smartphone haben, dann machen sie nicht mehr Dinge miteinander, sondern jeder sitzt vor diesem Gerät und schaut in sein Gerät rein.
5: Und die Schulleiterin sagt halt auch, wenn jetzt in einer Klasse von 30 Kindern 28 oder 29 ein Smartphone haben, dann wird der Druck auf die ein, zwei Außenseiter wahnsinnig groß und auch auf deren Eltern. Und wenn eben klar ist, gar keiner hat eins, dann spart das viele leidige Diskussionen und Stress und Ärger in den Familien.
1: Okay, ich sehe schon, die Diskussionen gehen wieder los, weil nämlich vorausgesetzt, es halten sich alle dran. Was ist denn, wenn irgendwann im Laufe des Schuljahres dann doch rauskommt, ja, dass irgendeiner ein Smartphone hat und das natürlich auch nutzt?
5: Dann wird erstmal die Schule Kontakt aufnehmen zu den Eltern und sie eben nochmal an diese Selbstverpflichtung erinnern. Und die Grafinger Schule geht auch davon aus, dass das gar nicht passieren wird, weil die Eltern sich ja ganz bewusst für die Klasse ohne Smartphones entschieden haben. Und was noch ganz wichtig ist in diesem Zusammenhang, weil es auch für viel Kritik sorgt, es geht überhaupt keinem drum, dass die Kids überhaupt nicht mit Medien in Kontakt kommen. Im Gegenteil, Stichwort Medienkompetenz, die haben durchaus Themen wie eben digitale Kompetenzen, verantwortungsvolle Mediennutzung, Datenschutz oder soziale Medien und so weiter im Unterricht. Sie arbeiten dann aber halt mit Schulgeräten.
1: Es ist eine wirklich spannende Aktion, die da gerade läuft und man kann Eltern und Kinder nur dazu ermutigen, mitzumachen. Handyfreie 5. Klassen, damit die Kinder noch länger Kind sein können. Ähnliche Projekte werden an vielen Schulen jetzt mittlerweile getestet, zum Beispiel auch am Gymnasium in Herrsching.
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0: lässig und relaxed in den Feierabend. Bob Marley und die Wailers machen's möglich. Mit No Woman, No Cry. Über zwitschernde Vöglein und die Vogelzählung jetzt am Wochenende haben wir ja vor einer guten halben Stunde hier gesprochen. Draußen tummeln sich ja auch noch andere Bewohner, die emsig rumspringen. Wie bei Sabine aus Reichertshofen, die uns auf Studio-Handy eine Sprachnachricht geschickt hat.
1: Egal wo aus der Garage oder Nebengebäude, überall sind Nussschalen oder Vorräte von den Eichhörnchen. Gestern kam auch ein Eichhörnchen auf mich zugelaufen, ging in die Garage, schaute sich um, kam wieder raus und meinte dann, na gut, geh ich so lange zum Nachbarn, solange du da bist.
0: Blöd nur, wenn das Eichhörnchen im Keller nachschaut und dort an einer Klebefalle pappen bleibt. Ist jetzt so passiert in einem Wohnhaus im Münchner Stadtteil Sendling. Offenbar klebte das Tierchen da schon mehrere Tage mit dem Schweif an dieser Insektenfalle fest und kam einfach selbst nicht mehr weg. Wer hilft? Die Kollegen von der Berufsfeuerwehr. Die haben das richtige Gerät, nämlich ein Spezialmesser. Damit wurde dann der Schweif von der Klebefalle vorsichtig gelöst und das geschwächte Tier an den Verein Eichhörnchenschutz übergeben. Bene. Nur, was war denn das bitte für ein Klebezeugs, dass das sogar ein Eichhörnchen drauf festpappt?
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7: Um 18 Uhr mit Miriam Ernst. Ein Jahr nach dem Start der schwarz-roten Koalition ziehen die Deutschen eine ernüchternde Bilanz. 5 von 6 Befragten sind laut ARD Deutschland-Trend unzufrieden mit der Regierung, nur 13% zufrieden. Einzelheiten von Markus Sambale.
8: Diese massive Kritik an der schwarz-roten Regierung, die trifft alle abgefragten Bereiche, also das, was die Regierung bislang inhaltlich auf den Weg gebracht hat, aber auch wie die Regierung ihre Politik erklärt und vermittelt, also die Kommunikation und auch der Umgang der Regierungsparteien miteinander wird extrem kritisch gesehen. Über 80% der Menschen sind mit diesen Punkten unzufrieden, mehrheitlich übrigens auch die eigenen Anhänger, also die von Union und SPD.
7: Die Finanzlage macht es der Bundesregierung auch in Zukunft nicht leichter. Bundesfinanzminister Klingbeil hat die aktuelle Steuerschätzung vorgestellt. Demnach rechnet er mit deutlich weniger Steuereinnahmen. Bund, Länder und Kommunen müssen in den nächsten 3 Jahren mit insgesamt fast 88 Milliarden Euro weniger auskommen als noch im Herbst berechnet. Als Hauptgrund nannte Klingbeil den Iran-Krieg und die so wörtlich daraus resultierende Energiepreisexplosion, die die wirtschaftliche Dynamik in Deutschland ausbremse. Nach dem tödlichen Hunter-Virus-Ausbruch auf einem niederländischen Kreuzfahrtschiff werden in mehreren Ländern Kontaktpersonen isoliert und untersucht. Eine Frau wird in Düsseldorf auf das Virus getestet, hat aber nach Angaben der Klinik keine Symptome. Das Schiff mit noch 150 Passagieren an Bord ist unterwegs nach Teneriffa. Dort wird es am Sonntag erwartet. Unklar ist nach wie vor, wie und wo sich die Menschen infiziert haben. Wissenschaftler sollen im Süden von Argentinien nun Nagetiere einfangen und untersuchen, denn dort ist das Kreuzfahrtschiff gestartet und dort gibt es auch die ansteckende Variante. Nach Oberbayern. Beschäftigte des Spatenhauses an der Oper in München haben möglicherweise jahrelang ihren Arbeitgeber betrogen. Die Polizei in München hat heute ihre Wohnungen durchsucht.
9: Ermittelt wird gegen rund 50 Verdächtige. Sie sollen Speisen und Getränke serviert, die Bezahlung dafür aber in die eigene Tasche gesteckt haben. Die Polizei und die Kuffler-Gruppe, die das Restaurant betreibt, gehen von einer bandenmäßigen Struktur aus. Durchsucht wurden am Vormittag Wohnungen in und um München sowie Spinde im Spatenhaus. Im Einsatz waren rund 130 Polizeikräfte, festgenommen wurde niemand. Wie Kuffler mitteilte, schöpfte die Geschäftsführung Verdacht, weil sich die Ertragssituation in dem Restaurant auch nach überwundener Corona-Krise nicht erholt hatte. Eine Schadenshöhe stehe noch nicht fest. Henning Pfeiffer, München.
7: Das Internationale Olympische Komitee hat die Sanktionen gegen Belarus aufgehoben. Athletinnen und Athleten dürfen also wieder als Mannschaft unter eigener Flagge und mit eigener Hymne an Olympischen Spielen teilnehmen. Seit dem Einmarsch in die Ukraine sind Russland und der verbündete Nachbar Belarus vom Weltsport weitgehend verbannt worden. Russland bleibt auch außen vor, allerdings auch wegen Dopingverstößen. Für Belarus verweist das IOC auf die steigende Zahl von Kriegen und Konflikten. Man wolle eine globale Sportplattform sein, die der Welt Hoffnung gebe, so das IOC. Es ist 18:03 Uhr.
10: Und jetzt kompakt und zuverlässig Bayernwetter auf Bayern 1. Christian Kienast, hast du noch ein bisschen ein Regen im Angebot?
11: Ja, aber der zieht jetzt dann raus aus Bayern und zwar Richtung Osten. Und dann ist er weg. Bisschen was vielleicht noch an den Alpen. Und in der Nacht, da ist dann sowieso kein Schauer mehr unterwegs. Aber es wird ein bisschen kälter, 7 bis 2 Grad. Also alles im Plusbereich, kein Frost. Morgen am Freitag ist es im bayerischen Norden, ja doch, hochnebelartig betrübt, bewölkt. Sonst haben wir so ein bisschen Frühnebel und dann scheint aber später überall die Sonne. Das dann bei 13 bis 22 Grad. Und wenn wir aufs Wochenende schauen, da ist es dann am Samstag recht freundlich mit Sonne und Wolken. Hier und da scheint die auch wirklich länger, aber zum Abend hin auch vereinzelt Schauer oder Gewitter, vor allen Dingen Alpen, Bayerischer Wald, so das Eck, 19 bis 24 Grad. Sonntag ist tagsüber noch schön, aber zum Nachmittag und Abend kommen von Westen her neue Regenwolken, das dann bei 20 bis 25 Grad.
10: Der Bayern 1 Verkehrsservice mit minutengenauer Stauzeitmessung. Die A6 Heilbronn Richtung Nürnberg ist weiter zwischen Kirchberg und Schnelldorf nach dem Unfall gesperrt. Aktuell 8 Kilometer Stau deswegen. Die Umleitung würde über die U89 laufen. A7 Fulda Richtung Würzburg zwischen Fulda Dreieck und Bad Brückenau 9 Kilometer stockend, 15 Minuten. A9 München Richtung Nürnberg zwischen Manching und Denkendorf immer wieder Stau und stockend, 20 Minuten. A93 Weiden Richtung Regensburg zwischen Nabburg und Schwandorf Nord im Moment Sperre wegen Bergungsarbeiten. A94 München Richtung Passau zwischen Feldkirchen West und Markt Schwaben 6 Kilometer stockend, 10 Minuten. A99 die Westumfahrung München Richtung Lindau zwischen Fürthmanning Nord und dem Dreieck Allach 10 Kilometer Stau, hier jetzt nach einem Unfall 35 Minuten. Und B472 Irschenberg Richtung Peiting, zwischen Waakirchen und Bad Tölz Ost, 2 Kilometer Stau, 25 Minuten.
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10: Und herzlich willkommen zusammen. Ja, was ist denn jetzt bitteschön mit diesen Eisheiligen? Also alle Gartenfreunde scharren schon mit den Füßen und es sieht ja nicht schlecht aus. Ich habe das Wort Minustemperaturen bei Christian gerade nicht gehört, aber ich sag mal, so ganz sicher sind wir uns nicht.
13: Tomaten und sonst empfindliche Pflanzen, das wird nach den Eisheiligen pflanzt, weil da immer noch ein Frosch kommen kann.
10: Genau, und weil wir alle schon erlebt haben, dass uns die Pflänzchen dann erfroren sind und die ganze Anzüchterei, die man irgendwie seit Jänner oder so gemacht hat, für umsonst war. Ab Montag wären sie da, also sprechen wir gleich nach Bon Jovi, Faith No More und Maggie Riley und Mike Oldfield darüber, ob es sich lohnt zu warten und ob wir dann draußen endlich richtig loslegen können.
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0: Gepflegter 80er Rock mit Bon Jovi und das hat wirklich Energie. You Give Love a Bad Name. Und Sie dürfen jetzt raten, wer von uns beiden im Studio, Wettermann Christian Kienast oder ich, die richtige Frisur zum Headbangen hat. Das ist, glaube ich, nicht so schwer, oder?
1: Okay. Ja, gut, ich gebe mich geschlagen.
0: Okay. Wir sprechen über, schau mal, da pfeift jetzt aber kalt rein hier ins Studio. Ja, ja. Wir sprechen über die Eisheiligen, die sich ab nächster Woche quasi wieder die Klinke in die Hand geben. Vom heiligen Mamertus, der ist am Montag dran, bis hin zur kalten Sophie am 15. Mai. Und alle Hobbygärtner, ich weiß gar nicht, ob wir es wirklich so kalt machen müssen hier. Müssen wir nicht, oder? Nicht so ganz. Komm, wir machen mal ein bisschen wärmer hier. Alle Hobbygärtner, die kennen die, weil jeder von uns schon mal betroffen war und wir alle achtsam sind mit dem Auspflanzen. Christian Kienast bei mir, die Bayern 1 Wetterredaktion. Also wir sprechen hier jetzt, sagen wir mal, von so einer Art Bauernregel als fixen Wettertermin oder als einem fixen Wettertermin, wie darf ich es verstehen?
1: Ja, eigentlich ist es tatsächlich, also das ist eigentlich geschichtlich bedingt, also das sind die sogenannten Lostage, sind halt bestimmte Tage, die im Volksglauben für das Wetter der kommenden Zeit wichtig waren, sage ich jetzt mal, also früher eben, und früher gab es halt noch keine Wetter-Apps, da hat man halt dann anders geschaut und sich an anderen Dingen orientiert und im Mittelalter hat man das schon beobachtet, und zwar, dass es Mitte Mai oft nochmal kalt wird oder dass es Spätfrost gibt, und dann hat man diese Tage mit dem Heiligen verknüpft und deswegen eben die Eisheiligen, Mamertus und die kalte Sophie, hast du ja schon gesagt. Ja. Dazwischen liegen noch Pankratius, Servatius und der Bonifatius.
0: Pankratius, genau. Mhm. So, die Eisheiligen jetzt als Wetterphänomen beruhen ja eher jetzt auf Erfahrung von vielen Leuten, ja, als auf, sagen wir mal, exakter Wissenschaft und halten sich aber trotzdem tatsächlich bis heute, eben weil wahrscheinlich alle auch von uns irgendwann mal so eine komische Erfahrung damit gemacht haben. Aber sind denn jetzt die Eisheiligen im Mai durch den Klimawandel überhaupt noch eine Größe?
1: Ja, die Frage ist, ob sie es überhaupt einmal waren. Also das ist schon richtig, im Mai kann es weiter noch Frost geben. Auch in Juninächten haben wir ja die letzten Jahre immer mal wieder Tiefstwerte unter Null gehabt. Mhm. Übrigens auch im Flachland. Also so gesehen stimmt es zwar, dass es dann noch mal kalt werden kann, aber kommender Montag, haben wir schon gesagt, dann der erste Eisheilige, der Mamertus. Und wenn man jetzt generell mal auf die Temperaturen, also in die Vorhersage zu den Eisheiligen in diesem Jahr schaut, Kauli, es ist kein Frost in Sicht. In diesen Nächten haben wir zwischen 8 und 2 Grad. Was wir aber schon generell beobachten, Winter und Frühjahr sind wärmer geworden die letzten Jahre. Und da erinnern wir uns auch, oft hat die Boulevardpresse geschrieben, dieses Jahr sind die Eisheiligen wieder Schweißheilige, ja, ja, weil es halt mal wieder zu warm war. Ja, und dann noch die Kalenderreform, nach der die Eisheiligen ja sowieso am 21. Mai erst beginnen würden. Also ich würde sagen, wissenschaftlich belegt ist das alles nicht. Und dann der Klimawandel und dann die Kalenderreform.
0: Okay. Christian Kienast aus dem Bayern 1 Wetterteam. Also was jetzt die Temperaturen für die nächste Woche angeht, es wird zwar etwas kühler, aber richtigen Frost wird es keinen geben. Und für Sie nochmal mehr Infos und auch eben die Hintergründe, die wir gerade schon beschrieben haben. Mamertus wird da ausgesprochen, habe ich auch was gelernt. Ja. Zu den Eisheiligen gibt es bei uns online auf bayern1.de.
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1: Und Christian Kienas aus dem Bayern 1 Wetterteam ist gleich hier geblieben. So, haben wir nochmal Wetter.
2: Ja, schon langsam wird's dunkel und natürlich wird die Nacht etwas kälter als der Tag. 7 bis 2 Grad, alles im Plus, also kein Frost im Moment. Morgen während des Tages haben wir dann unterschiedlich viel Sonnenschein. Hoch Schery ist über uns und da gibt's dann zum Beispiel in Teilen Oberfrankens um 3 Stunden Sonnenschein, sonst im Norden 5 bis 7 Stunden und im Süden 8 bis 12 Stunden Sonnenschein. Vor allen Dingen am Vormittag im bayerischen Norden noch eine dicke Hochnebeldecke. Die Bayern 1 Wochenendprognose am Samstag Sonne und Wolken. Die scheint auch mal länger, aber zum Abend hin sind Gewitter oder Schauer möglich, vor allen Dingen an den Alpen bei 13 bis 22 Grad. Ja, und wenn wir dann auf den Sonntag schauen, von Westen her kommen dann einige Regenschauer auf uns zu, aber die kommen erst nachmittags und ganz im Osten erst abends und nachts an. Immerhin der Sonntag 20 bis 25 Grad.
1: Der Bayern 1 Verkehrsservice, vorneweg ein Auspuff auf der A93 Regensburg Richtung Weiden. Zwischen Wernberg-Köblitz und Lohe-Wedenau da bitte Obacht geben. Die weiteren Meldungen: A6 Heilbronn Richtung Nürnberg, zwischen Kirchberg und Schnelldorf 7 Kilometer Stau und stockend 20 Minuten hier drauf. A7 Fulda Richtung Würzburg, zwischen dem Fuldaer Dreieck und Bad Brückenau 9 Kilometer stockend 15 Minuten. A9 München Richtung Nürnberg, zwischen Manching und Denkendorf stockend 10 Minuten. A99 Westumfahrung München Richtung Lindau, zwischen Fröttmanning Nord und dem Dreieck Allach 10 Kilometer Stau und stockend 25 Minuten hier. Und die B472 Irschenberg Richtung Peiting, zwischen Waakirchen und Bad Tölz Ost immer noch Stau und 20 Minuten drauf.
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3: 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Jetzt gleich für Sie
0: Billy Ocean.

0: und Soul Asylum. Runaway train, never going back.
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0: war schon Gast auf dem Bayern 1 Sommerfestival bei Billy Ocean. Ein zauberhafter Mensch hier mit seinem 70er Love Really Hurts Without You. Hier ist das Bayern Magazin auf Bayern 1 und auf einmal ist alles anders im Leben. Also jeder von uns, der das schon mal durchgemacht hat, weiß, wie mühsam es ist, sich nach einem schweren Unfall wieder zurück ins normale Leben zu arbeiten, da reinzufinden. Nämlich, was ja klar, was früher ganz selbstverständlich war, was man halt einfach gemacht hat, ist plötzlich eine Riesenherausforderung. Geholfen wird Betroffenen in der berufsgenossenschaftlichen Unfallklinik in Murnau-Oberbayern. Da setzt man in der Reha wirklich auf modernste Technik. Bayern 1 Reporter Martin Breitkopf hat sich das für uns mal zeigen lassen.
1: Vincent schwebt. Waagrecht liegt er auf einer Hightech-Maschine, die ihn trägt. Vor ihm eine virtuelle Skipiste auf einem Bildschirm. Mit kleinen Gewichtsverlagerungen steuert er einen Skifahrer durch den Schnee. Es wirkt wirklich alles total echt. Vor 3 Jahren hat Vincent sein Bein verloren. Ein LKW ist in seine Baustelle gerast. Heute kämpft er sich zurück mit einer Beinprothese.
2: Das war tatsächlich auch vorher schon mein Hobby. Fahr Ski, seit ich 4 Jahre alt bin. Und das will ich auch danach wieder machen. Und ist schon cool.
1: Was aussieht wie ein Computerspiel, ist harte Arbeit. Kraft, Koordination und Gleichgewicht werden trainiert. Nebenan steht ein Baggersimulator für den Wiedereinstieg in den Beruf. Mit einem Joystick wird die virtuelle Baggerschaufel gesteuert. Und es gibt hier auch VR-Brillen, die gerade bei Amputationen helfen. Warum das so wichtig ist, erklärt Therapeutin Resa Schieselbauer.
3: Unser Gehirn registriert ja, dass etwas fehlt. Und dieses Signal wird natürlich immer ausgestrahlt. Wenn man dann das aber mal nicht mehr sieht und eben in dieser virtuellen Realität ist, die einen wirklich komplett einnimmt, dann ist es schon gut.
1: Die BG-Unfallklinik Murnau leistet Pionierarbeit. Viele Anwendungen wurden speziell für die Therapie entwickelt. Neu ist hier auch das Reha-Fahrzeug. 3 große Bildschirme sorgen für eine täuschend echte Fahrsimulation. Stadtverkehr, Landstraße, Regen oder Schnee, alles ist möglich. Hier üben Patienten aber auch das Umsteigen vom Rollstuhl ins Auto und dann das Fahren mit Handgas. Was das für den Alltag bedeutet, sagt Bereichsleiterin Marlena Ahrens.
4: Wir üben, mit einem Rutschbett den Transfer ins Auto zu machen. Wenn wir das haben, kann als erstes mal diese Leute mit einer Rückenmarksverletzung wieder im Alltag mit Angehörigen vielleicht ins Café fahren, Familie besuchen, rauskommen aus diesem Klinikleben. Das zweite ist dann die Simulation und so ein bisschen den ersten Schritt in die Integration in den Alltag wieder erbringen.
1: Das stärkt nicht nur die Mobilität, sondern auch den Kopf. Welche Wirkung das hat, beschreibt Chefarzt Dr. Matthias Vogel.
5: Diese Schritte hinsichtlich einer Selbstständigkeit, einer Mobilität mit so einem Auto öffnet halt neue Perspektiven, macht psychisch stabiler, macht Motivation und gibt natürlich dann dem Behandlungsteam und dem Patienten neue Chancen.
0: Neue Reha-Methoden an der Unfallklinik Murnau, damit Patienten schneller wieder ein selbstbestimmtes Leben führen können.
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4: Um 19 Uhr mit Miriam Ernst. Nach einem Jahr schwarz-rot ist die Unzufriedenheit mit Bundeskanzler Merz größer denn je. Laut dem ARD-Deutschland-Trend sind 83% der Deutschen unzufrieden mit der Arbeit des Regierungschefs. Das ist der schlechteste Wert, der je für einen amtierenden Kanzler gemessen wurde. Größter Gewinner in der Stimmungslage ist die AfD, wie Markus Sambale erklärt.
5: Wenn jetzt Bundestagswahl wäre, dann käme die AfD auf 27%, gewinnt im Vergleich zum Vormonat. Und damit liegt die AfD zum ersten Mal im ARD-Deutschland-Trend vorn. Und das ist auch der höchste Wert für die AfD, den Infratest DiMa bislang gemessen hat. Erst hinter der AfD, dann in der Sonntagsfrage die Union. Sie verliert, kommt nur noch auf 24%. Die Grünen erreichen 15%, die SPD bleibt bei 12% und die Linke bei 10%.
4: Die Fraktionen von AfD und Linken sind im Bundestag erneut mit dem Versuch gescheitert, Mitglieder in das Gremium zur Überwachung der Nachrichtendienste zu entsenden. Die AfD-Abgeordneten Martin Hess und Gerold Otten sowie die linken Abgeordnete Clara Bünger verfehlten bei der Abstimmung die erforderliche Mehrheit. Damit ist weiterhin der grünen Abgeordnete Konstantin von Notz als einziger Vertreter der Opposition in dem wichtigen parlamentarischen Kontrollgremium vertreten. Das Verteidigungsministerium hat bekannt gegeben, an welchen Standorten demnächst Musterungen durchgeführt werden sollen. Insgesamt sind es bundesweit 24. In Bayern werden in Nürnberg, Regensburg, Kempten und Würzburg Musterungszentren entstehen.
6: Um zu entscheiden, wo demnächst zentral Musterungen durchgeführt werden, hat das Verteidigungsministerium unter anderem statistische Daten ausgewertet. Ausgewählt worden seien Standorte, die gut erreichbar sind, in Regionen mit hoher Bevölkerungsdichte und damit, so die Hoffnung, auch mit vielen Bewerbern. In den Zentren soll die grundsätzliche Eignung der Bewerber und Bewerberinnen für den Dienst in der Bundeswehr geprüft werden. Das erste soll noch in diesem Jahr seine Arbeit aufnehmen. Aus Berlin, Christina Nagel.
4: Ins Allgäu. Jahrelang hat ein Ehepaar in Kempten Geld aus Parkautomaten gestohlen. Fast 2 Millionen Euro kamen zusammen. Das Landgericht hat heute beide zu jeweils 5,5 Jahren Gefängnis verurteilt. Es handelt sich um einen ehemaligen Mitarbeiter der Stadt Kempten und seine Frau. Rupert Waldmüller fasst zusammen.
7: Dass die Strafen nicht noch härter ausfielen, begründete der Richter mit Versäumnissen bei der Stadt und den Banken. Es habe keine funktionierende Schlüsselkontrolle oder irgendwelche Dokumentationen von Quittungen gegeben. Die Sparkasse habe sich auch jahrelang nicht gemeldet, obwohl tonnenweise Münzgeld eingezahlt wurde. Neben den langen Haftstrafen ordnete das Gericht die Einziehung der 1,9 Millionen Euro an. Allerdings, das Geld sei schon komplett ausgegeben für Pferde, Autos und Luxusartikel. So hatten es die beiden Angeklagten vor Gericht ausgesagt.
4: Ins Chiemgau, aufatmen am Saurüsselkopf, der offene Brand ist gelöscht. Das hat das zuständige Landratsamt Traunstein mitgeteilt. Von einer vollständigen Entwarnung könne aber keine Rede sein, heißt es. Grund sind Glutnester im schwer zugänglichen Gelände. Hunderte Einsatzkräfte kämpfen seit Tagen gegen den Waldbrand. Landrat Andreas Danzer sprach von einer außergewöhnlichen Zusammenarbeit. Besonders hob er die Leistung der Ehrenamtlichen hervor. Es ist 19.03 Uhr.
8: Und jetzt kompakt und zuverlässig das Bayernwetter auf Bayern 1. Die Nacht zum Freitag, die bleibt trocken, es klart dann auf. Im Norden wird es später hochnebelartig und es kühlt auf 7 bis 2 Grad ab. Die Aussichten bis Sonntag sehen so aus. Freitag im Norden anfangs noch ein bisschen Nebel, sonst wird es dann sonnig. Später am Tag Sonne und Wolken im Mix. Gegen Nachmittag und Abend an den Alpen örtlich Schauer oder Gewitter möglich. Das Wochenende meistens freundlich, jeweils nachmittags und abends vereinzelt Schauer oder Gewitter. Die Tiefstwerte 11 bis 4, die Höchstwerte am Freitag bis 22, am Wochenende dann bis 25 Grad. Der Bayern 1 Verkehrsservice mit minutengenauer Stauzeitenmessung. Ich habe zwei Meldungen für Sie. Zum einen die A8 Salzburg Richtung München. Die ist zwischen Neukirchen und Siegsdorf West bis 6 Uhr früh gesperrt. Da wird die Fahrbahn erneuert. Bitte umfahren Sie über die U6 und die U8. Und dann noch die A99, die Westumfahrung München Richtung Lindau. Zwischen Volkmanning Nord und Dreieck-Allach 9 Kilometer Stau und stockender Verkehr. Da brauchen Sie 20 Minuten länger. Das war's. Allen, die unterwegs sind, eine gute Fahrt.
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8: Freue mich, schön, dass Sie mit dabei sind an diesem Donnerstag zu unserem Radio-Talk. Und mein Gast heute ist einer der beliebtesten und vielseitigsten bayerischen und deutschen Schauspieler. Er spielt Fieslinge wie in Hinterfing genauso gut wie ein Münchner Original in seinem ganz neuen Film Ein München im Himmel. Viele kennen ihn auch von der Theaterbühne als Borndl-Kramer auf der Bühne des Münchner Volkstheaters. Er kommt aus einer sehr großen Familie. Einige seiner Geschwister sind auch Schauspielerinnen und Schauspieler. Wir wollen natürlich über die Großfamilie sprechen, über seinen neuen Film, aber auch über das, was ihn eigentlich so antreibt im Leben. Freue mich sehr über den Besuch, endlich mal wieder. Herzlich willkommen, Maxi Brückner.
10: Endlich mal wieder nach so langer Zeit.
8: Da warst du noch ganz jung und ich auch jünger.
10: Ja, jetzt gehen die Haare aus und werden grau, so wie es halt ist.
8: Aber dafür gibt es ja Perücken, zumindest für den Film.
10: Genau.
8: Wie in Ein Münchner im Himmel.
10: Richtig.
8: Diese Frisur, die du da trägst, ich will es mal so formulieren, es ist überdenkenswürdig.
10: Hansi Hinterseher war mein erster Gedanke dazu. Und ich habe ein bisschen geschluckt und das wollte der Regisseur, der David Dietl. Ich sagte, also ich weiß nicht, aber im Film dann, und wir haben gedreht, man merkt es nicht, man gewöhnt sich total dran und sie stört überhaupt nicht.
8: Ich freue mich auch deshalb, weil du in meiner Erinnerung zumindest einer der entspanntesten Gesprächspartner bist, die es überhaupt gibt.
10: Das freut mich. Natürlich bin ich angespannt wie jeder andere auch, aber wenn man bei so nette Leute ist wie bei dir, dann entspannt man sich automatisch.
8: Was ist denn anstrengender, das Drehen oder dann dieses Interviews geben, in der Öffentlichkeit auftreten?
10: Am Anfang denke ich immer, ach Gott, ich mag eigentlich nicht. Aber wenn man es dann macht und vor allem, wenn den Leuten das Produkt gefällt und man was Gutes verkaufen kann sozusagen, dann macht es schon Spaß.
8: Das kann ich an dieser Stelle schon mal verraten, kann schon mal ein bisschen spoilern. Ich habe mir schon gucken dürfen, Ein Münchner im Himmel. Ja. Der Tod ist erst der Anfang, so heißt es ja korrekt.
10: Genau.
8: Es ist saukomisch. Und ich war skeptisch vorher, weil ich gedacht habe, Ein Münchner im Himmel kennt ja jeder. Ja. Was soll denn jetzt da kommen? Ich habe mich weggeschmissen bei einigen Szenen.
10: Das gefällt mir. Es ist so, ich meine, die echte Geschichte ist ja von Ludwig Thoma. Die dauert 5 Minuten, jeder kennt das. Und daraus einen ganzen Film zu machen, muss man halt ein bisschen verändern. Was ich so mag an dem Film, am Schluss catcht er die auch emotional. Aha. Also bei aller Gaudi. Und der hat schon eine Tiefe, jeder hat eine zweite Chance. Verdient vielleicht manchmal nicht, aber er hat eine und die sollte man nutzen.
8: Hast du die schon mal gebraucht, diese zweite Chance?
10: Es ist nie zu spät, sich auch zu entschuldigen für Sachen. Und das nutze ich schon. Ich kann mich vielleicht kurz aufregen, aber ich kann mich danach auch entschuldigen. Und
8: gleich danach oder brauchst du Zeit?
10: Manchmal denke ich mir gleich. Ach, das war jetzt blöd. Manchmal braucht es ein bisschen länger, aber ich finde es halt so, weil du gibst ja auch einen Ballast weg, weil das trägst du mit dir selber rum.
8: Aber du brauchst eine gewisse Souveränität und Selbstbewusstsein, um auch um Entschuldigung bitten zu können.
10: Das stimmt, aber ich habe eine wahnsinnig tolle Gabe, ich vergiss immer alles. Also ich merke das Sachen
8: Schauspieler
10: ganz
8: super.
10: Furchtbar.
8: Ja, mein wie Kurzzeit, war der Text jetzt nochmal?
10: Nein, Kurzzeitgedächtnis geht relativ gut, aber das Langzeit und das ist ein Fluch und ein Segen gleichzeitig. Ich vergesse einfach Sachen und dann ist mir irgendwie wurscht und dann ist ja okay.
8: Das Wenigste ist es ja auch wirklich wert, dass man sich darüber länger aufregt.
10: Also die allermeisten Sachen.
8: Jetzt müssen wir eins klären hier auf der blauen Couch. Maxi wird nicht geschwindelt.
10: Aha.
8: Ich habe in der Vorbereitung von dir einen Satz gelesen. Hauptsächlich bin ich eine faule Sau.
10: Das
8: sollst
10: ich,
8: du gesagt haben.
10: Das will ich zu 100% unterschreiben.
8: Wann denn 30 Minuten in der Woche?
10: Nein, ich bin halt einfach zu faul, dass ich mir Termine eintrage und dann vergesse ich Termine. Und ja, das mache ich später. Bin schon auch eine faule Sau, aber ich arbeite auch viel.
8: Aber du kommst nur so selten dazu, diese faule Sau rauszulassen.
10: Ja.
8: Also wenn man das mal aufzählt, du hast, ich weiß nicht, wann er das abgedreht hat, München im Himmel, Kommissar Rex, wo du ja jetzt auch seit April zu sehen bist. Du spielst Theater, den Borndl-Kramer, legendär, du machst Lesungen mit den Riedringer Musikanten.
10: Richtig.
8: Du hast eine Familie, eine große, du hast 3 kleine Kinder, du hast Schafe, Hühner, Enten, Ziegen, Gänse auf eurem Hof.
10: Das hört sich jetzt verdammt früh.
8: Du kannst doch gar nicht faul sein.
10: Nein, das stimmt schon, aber dann bin ich schon wieder faul. Ich weiß nicht, wie ich es sagen soll. Das Herz jetzt, wenn du das so aufzeigst, kriege ich selber ein bisschen schlechtes Gewissen. Aber na, das geht alles. Ich mache ja alles gern so.
8: Aber wie schaut das aus, wenn du faul bist?
10: Blicke mir aufs Kanapee und lies und denke, ach, das mache ich morgen oder übermorgen. Aber ich mache es irgendwann. Die meisten Sachen mache ich eigentlich.
8: Der Schauspieler und Autor Maximilian Brückner ist mein Gast. Heute gleich mehr nach Bette Midler.
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0: Wunderschön. Bad Midler on the Rose hier auf Bayern 1. Und Sie hören die blaue Couch, unseren Radio-Talk, immer montags bis donnerstags, 19 bis 20 Uhr. Mein Gast heute, der Schauspieler Maxi Brückner, der gerade wahnsinnig viel um die Ohren hat. Die Premiere von Ein Münchner im Himmel. Dann bist du ja auch in Kommissar Rex zu sehen. Du spielst Theater, du machst Lesungen. Und dann hast du auch noch dein Privatleben, deine Familie, deine Großfamilie auf dem Hof. Wie ist der Maxi daheim? Wie stelle ich mir den vor?
1: Also zu Hause mache ich

Hirt. Bürgerlich heißt er oder hieß er Mark Feld, so wie unser Feld. Die Namen Bolan hat er kreiert aus dem Namen seines großen Idols Bob Dylan. Er hat das Bo genommen von Bob und das L-A-N von Dylan und fertig war Mark Bolan. Ja, und zuvor hieß er allerdings auch schon Toby Tyler. Mit T-Rex kam ein bisschen mehr Ruhe rein. Er wurde zu Mark Bolan und Tyrannosaurus Rex wurde zu T-Rex. Und hier haben wir sie mit Hot Love in der ARD-Hitnacht um 23.17 Uhr.

0: Und da ist der Blick auf die Straßen. Der Verkehrsservice in der ARD-Hitnacht. Die A2 Hannover Richtung Berlin ist zwischen Lehrte Ost und Hämeler Wald wegen Bergungsarbeiten gesperrt. Dadurch aktuell 3 Kilometer Stau. Bitte fahren Sie über Immensen, Arbke und Sebershausen. Die A8 Salzburg Richtung München ist zwischen Neukirchen und Sixdorf West wegen Fahrbahnerneuerung bis 6 Uhr gesperrt. Eine Umleitung führt sie über die U6 und die U8. Die A46 Hemer ist zwischen Iserlohn, Seilersee und Hemer in beiden Richtungen wegen Bauarbeiten noch bis 5 Uhr gesperrt. Die A71 Richtung Schweinfurt ist zwischen Gräfenroda und Oberhof wegen Wartungsarbeiten im Tunnel Alte Burg bis 6 Uhr gesperrt. Und wir schauen nach Berlin. Die A100 Wedding-Wilmersdorf ist zwischen Spandauer Damm und Kaiserdamm in beiden Richtungen bis 5 Uhr gesperrt. A100 Stadtring Richtung Treptow ist zwischen Britzertunnel und Sonnenallee wegen Reinigungsarbeiten gesperrt. Die A100 Stadtring Richtung Wedding ist zwischen Treptower Park und Gradestraße wegen Wartungsarbeiten im Tunnel bis 5 Uhr gesperrt. Und die A115 AWUS Richtung Funkturm ist zwischen Kreuz Zehlendorf und Spanischer Allee wegen Wartungsarbeiten ebenfalls bis 5 Uhr gesperrt. Ihnen überall unterwegs eine gute und sichere Fahrt.
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Die Adi-Nacht, einen angenehmen Donnerstagabend mit Danny Wilson und Mary's Prayer. Und Danny Wilson ist dabei der Name einer Filmfigur und kaum zu glauben, dass das Lied, was wir gerade gehört haben, 7 Jahre in der Schublade lag. So lange hatte Songschreiber Gary Clark damals versteckt, weil er es nicht so richtig gut fand. Damals schrieb er mit einem Kumpel Lieder in London, nachdem er seine schottische Heimat verlassen hatte. So richtig überzeugt war er von seiner Idee zu Mary's Prayer da jedoch noch nicht. Als er allerdings nach Hause zurückkehrte und Danny Wilson gründete, die Band, da fiel ihm seine Idee in der Schublade wieder ein. Und bloß gut, es war einer der größten Erfolge für die Band. Eben gehört Danny Wilson mit Mary's Prayer, ihre ARD-Hitnacht mit Imme Tröger und mit den Atomic Kitten.

Mr. Robbie Williams und She's the One in der ARD-Hitnacht mit Imme Tröger, kurz vor Tagesausklang am Donnerstag. Danke auch schon kräftig für Ihre Post. Moritz und Ronny haben uns zum Beispiel schon geschrieben, freuen sich, dass wir wieder da sind. Na, wir freuen uns, dass Sie auch wieder da sind. Und auch Sandra hat Post geschickt. Hallo Nachtteam der ARD-Hitnacht. Ich habe diese Woche Urlaub und kann euch deshalb auch mal in der Woche länger verfolgen. Macht Spaß, dabei zu sein. Viele Grüße an alle, die arbeiten müssen, und an euch. Macht weiter so. Liebe Grüße von Sandra aus Göttingen. Sandra, da sagen wir vielen, vielen Dank. Und schönen Urlaub, frohes Lauschen und natürlich eine angenehme ARD-Hitnacht auch weiterhin. Zum Beispiel mit The Sweet und Love is Like Oxygen. Und wenn Sie uns auch gern schreiben wollen, dann natürlich gerne an ard-hitnacht@mdr.de.

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1: Um 0 Uhr mit Katja Kindermann. Das US-Militär greift nach eigenen Angaben als Vergeltung militärische Ziele im Iran an. Das zuständige Zentralkommando teilte mit, es seien unter anderem Startplätze für Raketen und Drohnen sowie Kommandozentralen attackiert worden. Zuvor habe der Iran 3 Zerstörer der US-Marine bei der Durchfahrt durch die Straße von Hormus mit Raketen, Drohnen und kleinen Booten angegriffen, hieß es in der Erklärung weiter. Im Handelsstreit zwischen den USA und der Europäischen Union zeichnet sich vorerst keine weitere Eskalation ab. US-Präsident Trump kündigte an, die von ihm angedrohten höheren Zölle auf Fahrzeuge aus der EU vorerst nicht zu erheben. Aus Washington Anne Schneider.
2: Trump hatte Anfang Mai erklärt, dass die Zölle auf Fahrzeuge aus der EU auf 25% erhöht werden sollen, weil die EU bislang ihren Verpflichtungen aus einem gemeinsamen Handelsabkommen nicht nachgekommen sei. Nach einem Gespräch mit EU-Kommissionspräsidentin Ursula von der Leyen schlägt Trump nun einen etwas moderateren Ton an. Zwar pocht er weiterhin auf die vollständige Umsetzung eines Handelsabkommens, gewährt der EU dafür aber etwas mehr Zeit, und zwar bis zum 250. Geburtstag der Vereinigten Staaten am 4. Juli dieses Jahres.
1: Außenminister Wadefuhl hat die indirekten Drohungen des Kreml gegen diplomatische Vertretungen in Kiew kritisiert. In der Bild nannte der Minister das Vorgehen Moskaus inakzeptabel. Wadefuhl sprach mit Blick auf den russischen Präsidenten Putin von einem Zeichen der Panik. Hintergrund der Auseinandersetzungen sind die bevorstehenden russischen Feiern anlässlich des Sieges im Zweiten Weltkrieg am 9. Mai. Der SC Freiburg steht im Finale der Fußball-Europa League. Das Team gewann am Abend das Halbfinal-Rückspiel gegen Sporting Braga mit 3:1. Aus der Sportredaktion Marcel Stober.
3: Das Spiel hätte für den SC Freiburg kaum besser beginnen können. Ein Mittelfeldmann der Portugiesen musste bereits in der 6. Minute nach einer Notbremse mit Rot vom Platz. Wenig später nutzte Freiburg die Überzahl und traf durch Kübler zum 1:0. Damit war die 1:2 Hinspielniederlage von vor einer Woche in Braga ausgeglichen. Noch vor der Pause erhöhte man Sambi zum 2:0. In Hälfte 2 traf erneut Kübler. Das Tor von Braga sorgte am Ende noch für eine spannende Viertelstunde. Freiburg aber schafft den größten Erfolg der Vereinsgeschichte und trifft im Finale in knapp 2 Wochen in Istanbul auf den englischen Club Aston Villa.
1: Das waren die Nachrichten. Das Wetter in Deutschland: überwiegend trocken, im Osten etwas Regen, örtlich Nebel. Tiefstwerte 8 bis 1 Grad. Tagsüber heiter und trocken, im Bergland einzelne Schauer. 13 Grad an der Nordsee bis 22 Grad in Bayern. Am Samstag gebietsweise länger sonnig, im Bergland vereinzelt Schauer oder Gewitter. 15 bis 25 Grad. Und am Sonntag meist trocken, im Südwesten später Schauer und Gewitter. Die Temperaturen liegen dann bei 14 bis 27 Grad. Es ist 0:03 Uhr.
4: Und da schauen wir auf die Straßen. Der Verkehrsservice in der ARD-Hitnacht. Die A2 Hannover Richtung Dortmund zwischen Beckum und Hamm-Untrop. Bergungsarbeiten, dadurch aktuell 3 Kilometer Stau. Die A8 Salzburg Richtung München ist zwischen Neukirchen und Sixdorf West wegen Fahrbahnerneuerung bis 6 Uhr gesperrt. Eine Umleitung führt sie über die U6 und die U8. Die A46 Hagen-Hemer ist zwischen Iserlohn, Seilersee und Hemer in beiden Richtungen wegen Bauarbeiten bis 5 Uhr gesperrt. Die A71 Richtung Schweinfurt ist zwischen Gräfenroda und Oberhof wegen Wartungsarbeiten im Tunnel Alte Burg bis 6 Uhr gesperrt. Dann schauen wir nach Berlin. Die A100 Wedding-Wilmsdorf, also Wilmersdorf, ist zwischen Spandauer Damm und Kaiserdamm Süd in beiden Richtungen bis 5 Uhr gesperrt. Die A100 Stadtring Richtung Treptow ist zwischen Britzer Tunnel und Sonnenallee wegen Reinigungsarbeiten gesperrt. Die A100 Stadtring Richtung Wedding ist zwischen Treptower Park und Gradestraße wegen Wartungsarbeiten im Tunnel ebenfalls bis 5 Uhr gesperrt. Und die A115 AWUS Richtung Funkturm ist zwischen Kreuz Zehlendorf und Spanische Allee wegen Wartungsarbeiten ebenfalls bis 5 Uhr gesperrt. Ihnen allen unterwegs eine gute und sichere Fahrt.
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4: Und da begrüßt Sie heute Imme Tröger aus dem Landesfunkhaus des Mitteldeutschen Rundfunks in Dresden. Nachtschicht oder Feierabend oder einfach nur Nachteule. Die ARD-Hitnacht begleitet Sie. Zusammen mit Bob Dylan und The Wailers und No Woman No Cry und mit Ace of Base und Always Have, Always Will. Eine angenehme Nacht wünsche ich.

Here is the news. ELO waren das. Hier ist die ARD-Nacht. Jetzt mit einem Lied, das ist in einem Mustang entstanden. Da hat es Schreiber Greg Alexander erdacht, und zwar eigentlich für die New Radicals, deren Produzent er war. Dann gab er eine Demokassette allerdings an Sophie Alice Baxter, und der Song wurde ihr größter Hit. Murder on the Dance Floor hier in der ARD-Hitnacht. Ich bin Imme Tröger. Schön, dass Sie bei uns sind.

Tina Turner, We Don't Need Another Hero. Die ARD-Hitnacht ist hier um 0.24 Uhr. Annette hat da geschrieben, vielen, vielen Dank, liebe Imme, schreibt sie. Und nun ist wieder ARD-Hitnacht und ich höre Ihnen gespannt zu. Wie immer schöne Musik. Robbie Williams, ja, haben wir gerade gehört, war ja voriges Jahr in Leipzig und ich war nicht dabei. Da ärgere ich mich heute noch, schreibt sie. Liebe Grüße von Stammhörerin Annette aus Leipzig. Och, Annette, der kommt bestimmt mal wieder. Schön in jedem Fall, dass Sie heute Nacht bei uns sind, dass Sie uns hören. Wir lesen immer gern von Ihnen. Schreiben Sie uns doch auch gerne mehr, wenn Sie mögen, heute Nacht an ard-hitnacht@mdr.de. Zum Beispiel zur Musik von Box Tops und dem vielleicht kürzesten Rocksong der Welt. 1 Minute 44, The Ladder. So klingt die ARD-Hitnacht mit Imme Tröger.

0: Und das ist der Blick auf die Straße. Der Verkehrsservice in der ARD-Hitnacht. Die A8 Salzburg Richtung München ist zwischen Neukirchen und Sixdorf West wegen Fahrbahnerneuerung bis 6 Uhr in der Früh gesperrt. Eine Umleitung führt sie einmal über die U6 und die U8. Die A46 Hagen-Hemer ist zwischen Iserlohn, Seilersee und Hemer in beiden Richtungen wegen Bauarbeiten bis 5 Uhr gesperrt. Die A71 Richtung Schweinfurt ist zwischen Greffenroda und Oberhof wegen Wartungsarbeiten im Tunnel Alte Burg bis 6 Uhr gesperrt. Und wir schauen nach Berlin. Die A100 Wedding-Wilmsdorf ist zwischen Spandauer Damm und Kaiserdamm Süd in beiden Richtungen bis 5 Uhr gesperrt. Die A100 Stadtring Richtung Treptow ist zwischen Britzer Tunnel und Sonnenallee wegen Reinigungsarbeiten ebenfalls gesperrt. Die A100 Stadtring Richtung Wedding ist zwischen Treptower Park und Gradestraße wegen Wartungsarbeiten im Tunnel bis 5 Uhr gesperrt. Und die A115 Avrus Richtung Funkturm ist zwischen Kreuz Zehlendorf und Spanische Allee wegen Wartungsarbeiten ebenfalls bis 5 Uhr gesperrt. Und da, wo Sie unterwegs sind, hoffen wir natürlich auf freie Straßen. Kommen Sie uns gut an.
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Das ist Sandra mit Little Girl. So klingt's in der ARD-Hitnacht mit Imme Tröger. Und ich weiß noch, bei meiner allerersten England-Reise, da mussten wir mal nach dem Weg fragen und der Mann erzählte etwas von einem Roundabout. Also die Handbewegung und das Wort an sich, die ließen schon erahnen, was er meinte. Und als dann der Roundabout da war, ja, da war es ein Kreisel, also ein Kreisverkehr, wo wir, glaube, die zweite Abfahrt nehmen sollten. Von einem Kreisel singt auch Michael Patrick Kelly. Und von einer Liebe, die die falsche Abfahrt nimmt. Denn er muss sie mit einem anderen Mann sehen. Wir hören Michael Patrick Kelly und Roundabouts.

Je ne parle pas français. Namika war das, so klingt's hier in der AD-Hitnacht mit Imma Dröger. Danke, dass Sie heute Nacht so fleißig schreiben. Ordentlich kam schon Post hier reingeflattert. Indy zum Beispiel hat geschrieben, thank you for the music und Grüße an alle Hörer und auch die Redaktion. Das richtet man natürlich aus. Wir sagen Dankeschön für Ihre Mail, auch an Claudia, die hat geschrieben, ich hatte letzte Woche das Unglück, mir einen Mittelhandknochen zu brechen, aber zum Glück kann ich dennoch damit zum DJ Bobo Konzert heute Abend gehen, habe ja einen gemütlichen Sitzplatz. Nicht so wie vor 30 Jahren, als ich das erste Mal bei ihm im Konzert mit Stehplatz war. Liebe Grüße, Claudia. Claudia, erstmal danke für die Post. An allererster Stelle gute Besserung und natürlich viel Spaß heute Abend. Und schön, dass Sie heute Nacht bei uns sind und uns das auch wissen lassen. Das geht jederzeit per Mail an ard-hitnacht@mdr.de. Zum Beispiel auch zu Santana und Maria Maria um 0:53 Uhr.

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1: Um 1 Uhr mit Katja Kindermann. Die USA und der Iran haben sich trotz einer Waffenruhe gegenseitig attackiert. Das US-Militär teilte mit, es seien iranische Militäreinrichtungen ins Visier genommen worden, unter anderem Startplätze für Raketen und Drohnen. Die Aktion sei eine Reaktion auf den iranischen Beschuss von 3 Schiffen der US-Marine bei der Durchfahrt in der Straße von Hormus. Der Iran bestätigte die Angriffe und erklärte, zuvor habe das amerikanische Militär einen iranischen Öltanker attackiert. US-Präsident Trump hat der Europäischen Union ein neues Zollultimatum gesetzt. Sollte die EU das Handelsabkommen mit den Vereinigten Staaten nicht bis Anfang Juli vollständig umsetzen, würden die US-Importzölle für europäische Produkte auf viel höhere Sätze steigen. Dies erklärte Trump nach einem Telefonat mit EU-Kommissionspräsidentin von der Leyen. Aus Brüssel, Thomas Spickhofen.
2: Sie habe ein sehr gutes Gespräch mit dem amerikanischen Präsidenten gehabt, erklärt Kommissionspräsidentin Ursula von der Leyen. Neben der Lage im Nahen Osten habe man auch über das Handelsabkommen zwischen der EU und den USA diskutiert. Beide Seiten bekennen sich nach Angaben von der Leyen vollständig zu dessen Umsetzung. Es seien gute Fortschritte gemacht worden für eine Reduzierung der Zölle bis Anfang Juli. US-Präsident Donald Trump hat den 4. Juli genannt, den amerikanischen Unabhängigkeitstag.
1: Eine Gruppe von Abgeordneten fast aller im Bundestag vertretenen Fraktionen macht einen neuen Vorstoß für eine Widerspruchsregelung bei der Organspende. Die Gruppe präsentierte in Berlin einen entsprechenden Parlamentsantrag. Ziel ist, die Zahl der Organspenden zu erhöhen. Bei der Widerspruchsregelung würde gelten, dass nach dem Tod Organe entnommen werden dürfen, außer es liegt ein Widerspruch vor. Der SC Freiburg steht im Finale der Fußball-Europa League. Das Team gewann am Abend das Halbfinal-Rückspiel gegen Sporting Braga mit 3:1. Aus der Sportredaktion Marcel Stober.
3: Ein Mittelfeldmann der Portugiesen musste bereits in der 6. Minute nach einer Notbremse mit Rot vom Platz. Wenig später nutzte Freiburg die Überzahl und traf durch Kübler zum 1:0. Damit war die 1:2 Hinspielniederlage von vor einer Woche in Braga ausgeglichen. Noch vor der Pause erhöhte man Sambi zum 2:0. In Hälfte 2 traf erneut Kübler. Das Tor von Braga sorgte am Ende noch für eine spannende Viertelstunde. Freiburg aber schafft den größten Erfolg der Vereinsgeschichte und trifft im Finale auf den englischen Club Aston Villa.
1: Das waren die Nachrichten. Das Wetter in Deutschland. Überwiegend trocken, im Osten etwas Regen, örtlich Nebel. Tiefstwerte 8 bis 1 Grad. Tagsüber heiter und trocken, im Bergland einzelne Schauer. 13 Grad an der Nordsee bis 22 Grad in Bayern. Am Samstag gebietsweise länger sonnig, im Bergland vereinzelt Schauer oder Gewitter. 15 bis 25 Grad. Und am Sonntag meist trocken, im Südwesten später Schauer und Gewitter. Die Temperaturen liegen dann bei 14 bis 27 Grad. Es ist jetzt 1.03 Uhr.
4: Und da ist der Verkehrsservice in der ARD-Hitnacht. Die A8 Salzburg Richtung München ist zwischen Neukirchen und Siegsdorf West wegen Fahrbahnerneuerung bis 6 Uhr gesperrt. Umleitungen sind für Sie ausgeschildert über die U6 und die U8. Die A24 Hamburg Richtung Berlin ist zwischen Hagenow und Wörbelin nach einem Unfall in einer Baustelle gesperrt. Eine Umleitung führt sie über die U5. Die A46 Hagen-Hema ist zwischen Iserlohn-Seilersee und Hema in beiden Richtungen wegen Bauarbeiten bis 5 Uhr gesperrt. Die A71 Richtung Schweinfurt ist zwischen Greffenroda und Oberhof wegen Wartungsarbeiten im Tunnel Alte Burg bis 6 Uhr gesperrt. Und in Berlin die A100 Wedding-Wilmersdorf zwischen Spandauer Damm und Kaiserdamm Süd in beiden Richtungen Sperrung bis 5 Uhr. A100 Stadtring Richtung Treptow zwischen Britzertunnel und Sonnenallee ebenfalls Sperrung der Autobahn wegen Reinigungsarbeiten. Die A100 Stadtring Richtung Wedding ist zwischen Treptower Park und Gradestraße wegen Wartungsarbeiten im Tunnel bis 5 Uhr gesperrt. Und die A115 in Berlin Avus Richtung Funkturm zwischen Kreuz Zehlendorf und Spanischer Allee ebenfalls Vollsperrung wegen Wartungsarbeiten. Das Ganze bis 5 Uhr. Ihnen überall gute und sichere Fahrt.
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4: Mittlerweile schon um 1:15. Sie hören uns heute aus dem Landesfunkhaus des Mitteldeutschen Rundfunks in Dresden. Heute ist Freitag, der 8. Mai. Schaffen wir noch den Tag? Dann ist Wochenende. Machen wir zusammen diese Stunde mit Milo und AO Technology und mit Kylie Minogue und I Should Be So Lucky und wahrscheinlich mit ganz viel Kaffee. Ich bin immer Tröger. Schön, dass Sie mit dabei sind.

BTO und You Ain't Seen Nothing Yet. So geht's hier durch die ARD-Hitnacht. An dieser Stelle mit einem Lied. Da sollten wir eigentlich Meatloaf hören. Für ihn wurde der nächste Titel geschrieben. Es scheiterte jedoch am Text. Die Worte seiner Lieder schrieb Meatloaf nämlich grundsätzlich selbst. Und da kam ein Lied, das schon einen Text hatte, nicht in Frage. Und der nächste Song hatte einen Text. Glück für Bonnie Tyler, denn der Song, der wurde ein Riesenerfolg für sie. Obwohl ich sagen muss, ich kann mir den Titel mit Meatloaf auch sehr gut vorstellen. Das klingt sehr meatloafig. Gibt's so ein Wort? Also, es steckt schon ganz viel von ihm auch mit in dem Song, finde ich jedenfalls. Am Ende ist es jedoch der perfekte Hit für Bonnie Tyler, hier in der ARD-Hitnacht. Hier ist Total Eclipse of a Heart.

The Total Eclipse, All the Heart, Bonnie Tyler. Damit ist es 1.20 Uhr geworden in der ARD-Hitnacht. Ich bin Imme Tröger und habe auch gleich Phil Collins für Sie. Vorher hören wir in ein Album gemeinsam rein. Das lässt gerade unheilig Fanherzen höher schlagen. Liebe, Glaube, Monster. So heißt es. Das ist ja auch wieder eine Mischung, oder? Und es ist das Album, das der Graf letztes Jahr angekündigt hatte, nachdem er 2016 Tschüssi gesagt hatte und dann feststellte, dass es ohne Musik dann doch nicht geht. Mal so unter uns, hätte ich ihm gleich sagen können. Und ich denke, das wusste er auch schon damals, als er sich verabschiedet hat. Nun sind Unheilig tatsächlich wirklich wieder da. Mit neuem Album und auch mit Konzertterminen im Juni und ab November dann auch wieder. Unter anderem in Bremen, in Mönchengladbach, in Saarbrücken, Leipzig und Bamberg. Auch in Frankfurt, Cottbus, Hannover und Erfurt. Und wir hören mit ihm zusammen rein in die aktuelle Scheibe. Hier sind Unheilig vom Album Liebe, Glaube, Monster mit Fotobuch in der ARD-Hitnacht.

0: Und hier ist der Verkehrsservice in der ARD-Hitnacht. Die A8 Salzburg Richtung München ist zwischen Neukirchen und Sixdorf West wegen Fahrbahnerneuerung bis 6 Uhr gesperrt. Eine Umleitung führt sie über die U6 und die U8. Die A24 Hamburg Richtung Berlin ist zwischen Hagenow und Wibbelin nach einem Unfall in einer Baustelle gesperrt. Hier geht eine Umleitung über die U5. Die A46 Hagen-Hema ist zwischen Iserlohn-Seilersee und Hema in beiden Richtungen wegen Bauarbeiten noch bis 5 Uhr gesperrt. Die A71 Richtung Schweinfurt ist zwischen Greffenroda und Oberhof wegen Wartungsarbeiten im Tunnel Alte Burg bis 6 Uhr gesperrt. Und wir schauen nach Berlin. Die A100 Wedding-Wilmersdorf zwischen Spandauer Damm und Kaiserdamm Süd in beiden Richtungen Vollsperrung bis 5 Uhr. A100 Stadtring Richtung Treptow zwischen Britzer Tunnel und Sonnenallee Vollsperrung wegen Reinigungsarbeiten. A100 Stadtring Richtung Wedding zwischen Treptower Park und Gradestraße Vollsperrung wegen Wartungsarbeiten im Tunnel, das Ganze bis 5 Uhr. Und die A115 AWUS Richtung Funkturm in Berlin zwischen Kreuz Zehlendorf und Spanische Allee ebenfalls Vollsperrung wegen Wartungsarbeiten bis 5 Uhr in der Früh. Da, wo Sie unterwegs sind, hoffen wir natürlich, dass es rollt. Gute und sichere Fahrt.
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Ein Sharp mit You in der ARD-Hitnacht mit Imme Tröger. Und unser nächster Song, der gehört zu einem Film namens Footloose. Und der Song, der heißt auch so. Gehört nämlich zum Soundtrack des Tanzfilms mit Kevin Bacon. Und die Handlung, die ist eigentlich auch aus dem Leben gegriffen. Denn in einem Ort in Oklahoma, da gab es aus streng religiösen Gründen ein Tanzverbot. Fast 100 Jahre lang. Und bis 1980 hielt das an. Bis die Jugend 1980 der Gemeinde dagegen rebellierte. Und diese Geschichte inspirierte dann wiederum zum Film und zum Song hier zu hören von Kenny Loggins, Footloose in der ARD-Hitnacht. Schön, dass Sie mit dabei sind.

So liebevoll geht's hier durch die Nacht. Christa Berg war das mit Lady in Red. Willkommen in der ARD-Hitnacht mit Imme Tröger heute und gern auch mit Ihrer Post an uns. Wir lesen ja immer gerne von Ihnen, zum Beispiel von Uwe, der schreibt: Wunderschönen guten Morgen. Hier ist der Streifenfahrer Uwe aus Zeitz. Bei diesem Schiedwetter bin ich froh, euch als Begleitung durch die Nacht zu haben. Ich werde zwar ziemlich durchgeregnet, aber durch eure Unterhaltung wird mir warm ums Herz. Oh, danke dafür und macht weiter so. Uwe aus Zeitz. Uwe, erstmal liebe Grüße und danke zurück. Gute Fahrt auch an Elke. Die schreibt nämlich: Hätte eigentlich schon Feierabend, aber es kommt anders als man denkt. Bin Taxifahrerin aus dem schönen Miltenberg und bringe noch eine Laborprobe nach Frankfurt. Dank eurer tollen Musik ist es kein Problem, wenn man mal nicht pünktlich sein Auto abstellen kann. Außerdem ist es ja für einen guten Zweck. Macht weiter so, Spitzenmusik. Liebe Grüße von eurer Stammhörerin Elke. Wir sagen Dankeschön, mit der Musik machen wir sofort. Gute Fahrt Ihnen allen heute Nacht, zum Beispiel mit Starship und Nothing's Gonna Stop Us Now. Und Sie können uns natürlich auch jederzeit schreiben an ard-hitnacht@mdr.de.

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1: Um 2 Uhr mit Katja Kindermann. Im Konflikt zwischen dem Iran und den USA gibt es eine neue Eskalation. Die US-Streitkräfte griffen nach Angaben des für die Golfregion zuständigen Zentralkommandos erneut iranische Militäreinrichtungen an. Aus der Nachrichtenredaktion Peter Eichenberg.
2: In einer Mitteilung sprach das Zentralkommando von Selbstverteidigungsschlägen. Der Iran habe zuvor mit Raketen, Drohnen und Booten US-Kriegsschiffe attackiert, die die Straße von Hormuz durchfuhren. Angriffe wurden unter anderem aus dem iranischen Hafen Keshem und der Stadt Bandar Abbas gemeldet. Die iranische Armee warf ihrerseits der amerikanischen Seite einen Verstoß gegen die Feuerpause vor. Die USA hätten als erste einen iranischen Öltanker ins Visier genommen, der sich in Richtung der Straße von Hormuz bewegt hätte.
1: Ein US-Handelsgericht hat die von Präsident Trump verhängten weltweiten Zölle von 10% für unzulässig erklärt. Die pauschalen Abgaben seien nicht gerechtfertigt, urteilten die Richter. Sie gaben damit einer Klage von Kleinunternehmen statt. Zuvor hatte Trump mit deutlich höheren Zöllen für Waren aus der EU gedroht. Diese würden in Kraft treten, sollte die EU das Handelsabkommen mit den USA nicht bis zum 4. Juli umsetzen. Das Abkommen sieht unter anderem vor, dass die EU Zölle auf US-Industriegüter streicht. Die AfD liegt im neuen ARD-Deutschland-Trend erstmals vor der Union. Die Partei kommt demnach in der Sonntagsfrage von Infratest DIMAP auf 27% und erreicht damit 2 Prozentpunkte mehr als Anfang April. Die Union verschlechtert sich auf 24%, minus 2 Punkte. Die Grünen liegen bei 15, die SPD bei 12 und die Linke bei 10%. Der SC Freiburg steht im Finale der Fußball-Europa League. Das Team gewann am Abend das Halbfinal-Rückspiel gegen Sporting Braga mit 3:1. Aus der Sportredaktion Marcel Stober.
3: Ein Mittelfeldmann der Portugiesen musste bereits in der 6. Minute nach einer Notbremse mit Rot vom Platz. Wenig später nutzte Freiburg die Überzahl und traf durch Kübler zum 1:0. Damit war die 1:2 Hinspielniederlage von vor einer Woche in Braga ausgeglichen. Noch vor der Pause erhöhte man Sambi zum 2:0. In Hälfte 2 traf erneut Kübler. Das Tor von Braga sorgte am Ende noch für eine spannende Viertelstunde. Freiburg aber schafft den größten Erfolg der Vereinsgeschichte und trifft im Finale auf den englischen Club Aston Villa.
1: Das waren die Nachrichten. Das Wetter in Deutschland. Überwiegend trocken, im Osten etwas Regen, örtlich Nebel, Tiefstwerte 8 bis 1 Grad. Tagsüber heiter und trocken, im Bergland einzelne Schauer, 13 Grad an der Nordsee bis 22 Grad in Bayern. Am Samstag gebietsweise länger sonnig, im Bergland vereinzelt Schauer oder Gewitter, 15 bis 25 Grad. Und am Sonntag meist trocken, im Südwesten später Schauer und Gewitter, 14 bis 27 Grad. Die Zeit, es ist jetzt 2:03 Uhr.
4: Und da schauen wir auf die Straßen. Hier ist der Verkehrsservice in der ARD-Hitnacht. Die A8 Salzburg Richtung München ist zwischen Neukirchen und Sixdorf West wegen Fahrbahnerneuerung bis 6 Uhr gesperrt. Eine Umleitung führt sie über die U6 und die U8. Die A24 Hamburg Richtung Berlin ist zwischen Hagenow und Wöbelin nach einem Unfall in einer Baustelle gesperrt. Eine Umleitung führt sie hier über die U5. Die A46 Hagen-Hemer ist zwischen Iserlohn, Seilersee und Hemer in beiden Richtungen wegen Bauarbeiten noch bis 5 Uhr gesperrt. Die A71 Richtung Schweinfurt ist zwischen Gräfenroder und Oberhof wegen Wartungsarbeiten im Tunnel Alte Burg bis 6 Uhr gesperrt. Und wir schauen nach Berlin. Die A100 Wedding-Wilmersdorf